0: Heidelberg im Schwarzwald kühlt es auf 14 Grad ab. Morgen erwartet euch dann wieder meist sonniges Wetter in der Region.
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2: Ich bin Thomas Brock. US-Präsident Trump hat für heute ein Abkommen über ein Ende des Iran-Kriegs angekündigt. Er machte dabei weder Angaben dazu, wie und wo die Vereinbarung unterzeichnet werden soll, noch von wem genau. Aus dem Iran gibt es dazu bislang keine Reaktion.
3: Pakistan hat wochenlang zwischen den USA und dem Iran vermittelt. Wie genau die Einigung in dem Konflikt nun gelungen ist, ist nach jetzigem Stand aber noch unklar. Gleich nachdem das Abkommen unterzeichnet ist, werde die Straße von Hormuz wieder geöffnet, hat US-Präsident Trump angekündigt. Wichtig für die Wirtschaft, denn durch die Blockade hängen viele Waren fest und haben sich verteuert. Auch die Spritpreise dürften bald wieder sinken, wenn die wichtige Handelsroute wieder frei ist. Lea Matschulat, Redaktion.
2: Die Schweizer stimmen heute über eine Obergrenze für die Bevölkerung ab. Die wählerstärkste Partei, die SVP, will die Zuwanderung begrenzen. Die Bevölkerungszahl soll bis 2050 bei 10 Millionen Einwohnern gedeckelt werden. Zurzeit leben etwa 9,1 Millionen Menschen in der Schweiz, darunter 340.000 Deutsche. Wird die Initiative angenommen, müsste ab 9,5 Millionen Einwohnern die Asylvergabe und der Familiennachzug eingeschränkt werden. Die Auszählung beginnt um 12 Uhr. Es wird mit einem knappen Ergebnis gerechnet. Vor Helgoland ist eine Fähre manövrierunfähig in der Nordsee getrieben, an Bord rund 60 Menschen. Ein Seenotrettungskreuzer machte sich dann auf den Weg, um zu helfen.
4: 5 Kilometer war ihr Ziel Helgoland noch entfernt, da fiel der Motor der Fähre aus. Warum ist noch unklar? Die Passagiere an Bord blieben unverletzt, aber aus ihren Ausflugsplänen wurde nichts. Ein Seenotkreuzer der Deutschen Gesellschaft zur Rettung Schiffbrüchiger schleppte die Funny Girl nach Helgoland. Dort klappte es aber nicht anzulegen. Deshalb musste die Fähre samt Passagieren weiter in Richtung Cuxhaven geschleppt werden. Eigentlich pendelt das Schiff zwischen Büsum und Helgoland. Bevor das wieder möglich ist, muss es repariert werden. Jan-Henner Reitzer, Nachrichtenredaktion.
2: Die Schweiz ist mit einer großen Enttäuschung in die Fußball-Weltmeisterschaft gestartet. Das Team kam in San Francisco gegen den krassen Außenseiter Katar nicht über ein 1:1 hinaus. Dabei fiel der Ausgleich für Katar erst in der Nachspielzeit. Das deutsche Team startet heute Abend ins Turnier. Um 19 Uhr spielt die DFB-Auswahl in Houston gegen WM-Neuling Curaçao.
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0: Auf der A8 von Stuttgart nach Karlsruhe blockiert zwischen Pforzheim Ost und Pforzheim Nord ein defektes Auto den rechten Fahrstreifen in der Lärmschutzeinhausung. Auf der B37 zwischen Ludwigshafen am Rhein Mitte und Mannheim steht ein Fahrzeug zwischen dem Übergang von der A650 und der Neuen Brücke. Im Kreis Emmendingen sind auf der Landstraße bei Königschaffhausen Personen auf der Fahrbahn. Bitte vorsichtig fahren. Gute Fahrt.
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8: In Freiburg und ganz Südbaden bleibt es durch die Nacht trocken und weitgehend klar. Die Temperaturen sinken gemächlich, erreichen aber angenehme 18 Grad in Heitersheim am Malteser Schloss. In Denzlingen am Kohlerhof könnt ihr mit 17 Grad rechnen, während es in Wehr am Neuen Schloss 16 Grad sind. Der Schwarzwald zeigt sich in dieser Nacht ruhig und mild, was einen Hauch von sommerlicher Wärme für den kommenden Tag ankündigt.
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9: Ich bin Thomas Brock. Rekordweltmeister Brasilien ist mit einem Unentschieden in die Fußball-WM gestartet. Die Brasilianer trennten sich in New Jersey von Marokko 1:1. Zuvor hatte die Schweiz eine große Enttäuschung erlebt. Gegen den krassen Außenseiter Katar kamen die Schweizer in San Francisco ebenfalls nicht über ein 1:1 hinaus. Entsprechend frustriert war Torwart Gregor Kobel. Der Keeper von Borussia Dortmund sagte im ZDF.
10: Extrem bitter, auf jeden Fall. Ist nicht der Start, den wir uns gewünscht haben, auf gar keinen Fall. Auch das Spiel heute, so wie es gelaufen ist, ist sehr schade, natürlich. Aber muss man akzeptieren jetzt und damit umgehen. Und ja, vielleicht gut, dass es im ersten Spiel passiert ist.
9: Der Schweizer Torhüter Kobel. Das deutsche Team startet heute Abend ins Turnier. Um 19 Uhr spielt die DFB-Auswahl in Houston gegen WM-Neuling Curaçao. Im Konflikt mit dem Iran wollen die USA nach Angaben von Präsident Trump heute eine erste Vereinbarung unterzeichnen und damit an Trumps 80. Geburtstag. Unmittelbar nach der Unterzeichnung solle die Straße von Hormuz wieder geöffnet werden, schrieb Trump auf seiner Online-Plattform Truth Social. Er machte dabei weder Angaben dazu, wie und wo die Vereinbarung unterzeichnet werden soll, noch von wem genau. Die Vereinbarung soll auch noch keine langfristige Lösung sein, die muss weiter verhandelt werden. Rund 3 Monate vor wichtigen Landtagswahlen in Ostdeutschland warnen mehrere führende CDU-Politiker ihre Partei vor einer Zusammenarbeit mit der AfD. In dem Moment, in dem die CDU der AfD die Hand reiche, sei sie kaputt, sagte der Vorsitzende des Arbeitnehmerflügels der Partei Radke der Frankfurter Allgemeinen Sonntagszeitung.
11: Auch der Hamburger CDU-Vorsitzende Thering warnt vor jeder Form der Zusammenarbeit. Sollte es nach den Wahlen im September dazu kommen, erwartet er massive Verwerfungen in der Partei. Das wäre der Anfang vom Ende, so Thering wörtlich. Die CDU schließt per Parteitagsbeschluss eine Zusammenarbeit mit AfD und Linken aus. In Sachsen-Anhalt und Mecklenburg-Vorpommern liegt die AfD in Umfragen allerdings klar vorn. NRW-Innenminister Reul bezeichnete die AfD als, Zitat, größte Gefahr für unsere Demokratie. David Riemer, Nachrichtenredaktion.
9: Mit einem Motorschaden ist eine Fähre vor Helgoland manövrierunfähig in der Nordsee getrieben. Die 60 Passagiere an Bord blieben unverletzt. Das Schiff wurde zuerst nach Helgoland geschleppt, dort gelang es aber nicht anzulegen. Deshalb musste die Fähre zurück ans Festland geschleppt werden. Am späten Abend erreichte das Schiff dann Cuxhaven.
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8: Auf der A8 von Stuttgart nach Karlsruhe blockiert zwischen Pforzheim Ost und Pforzheim Nord ein defektes Auto den rechten Fahrstreifen in der Lärmschutzeinhausung. Auf der B37 zwischen Ludwigshafen am Rhein Mitte und Mannheim steht ein Fahrzeug zwischen dem Übergang von der A650 und der Neuen Brücke. Im Kreis Emmendingen sind auf der Landstraße bei Königschaffhausen Personen auf der Fahrbahn. Bitte vorsichtig fahren. Gute Fahrt.
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5: Durch die Nacht bleibt es in Freiburg und ganz Südbaden überwiegend trocken und nur leicht bewölkt. Die Temperaturen fallen nur langsam und machen die Nacht angenehm mild. Ab den frühen Morgenstunden ist weiterhin von einer ruhigen Wetterlage auszugehen. In Schallstadt am Keppele und Steinen am Wiesentalstadion sind es entspannte 18 Grad, in Ettenheim am Schloss 20 Grad. Alles in allem erwartet euch in Südbaden ein entspannter Start in den Tag.
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6: Ich bin Thomas Brock. US-Präsident Trump hat für heute ein Abkommen im Iran-Krieg angekündigt. Er machte allerdings keine Angaben dazu, wie und wo die Vereinbarung unterzeichnet werden soll.
7: Eine erste Übereinkunft mit dem Iran unterzeichnet heute an seinem 80. Geburtstag. Das hat US-Präsident Trump in Aussicht gestellt. Auch Pakistan spricht davon, das Rahmenabkommen soll elektronisch unterzeichnet werden, heißt es von dem Vermittler. Doch worum geht es eigentlich? Das Abkommen soll dazu führen, dass die Straße von Hormuz wieder geöffnet wird. Laut US-Medien soll es die Waffenruhe um 60 Tage verlängern. Ein Zeitrahmen, in dem es dann vertiefte Gespräche geben soll, etwa über das iranische Atomprogramm. Aus Washington, Franziska Spieker.
6: Die Schweizer stimmen heute über eine Obergrenze für die Bevölkerung ab. Die wählerstärkste Partei, die SVP, will die Zuwanderung begrenzen. Die Bevölkerungszahl soll bis 2050 bei 10 Millionen Einwohnern gedeckelt werden. Zurzeit leben etwa 9,1 Millionen Menschen in der Schweiz, darunter 340.000 Deutsche. Wird die Initiative angenommen, müsste ab 9,5 Millionen Einwohnern die Asylvergabe und der Familiennachzug eingeschränkt werden. Die Auszählung beginnt um 12 Uhr. Es wird mit einem knappen Ergebnis gerechnet. Vor Helgoland ist eine Fähre manövrierunfähig in der Nordsee getrieben. An Bord waren rund 60 Menschen. Ein Seenotrettungskreuzer machte sich auf den Weg, um zu helfen.
8: 5 Kilometer war ihr Ziel Helgoland noch entfernt. Da fiel der Motor der Fähre aus. Warum ist noch unklar? Die Passagiere an Bord blieben unverletzt, aber aus ihren Ausflugsplänen wurde nichts. Ein Seenotkreuzer der Deutschen Gesellschaft zur Rettung Schiffbrüchiger schleppte die Funny Girl nach Helgoland. Dort klappte es aber nicht anzulegen. Deshalb musste die Fähre samt Passagieren weiter in Richtung Cuxhaven geschleppt werden. Eigentlich pendelt das Schiff zwischen Büsum und Helgoland. Bevor das wieder möglich ist, muss es repariert werden. Jan-Henner Reitzer, Nachrichtenredaktion.
6: Rekordweltmeister Brasilien ist mit einem Unentschieden in die Fußball-WM gestartet. Die Brasilianer trennten sich in New Jersey von Marokko 1:1. Zuvor hatte die Schweiz eine große Enttäuschung erlebt. Gegen den krassen Außenseiter Katar kamen die Schweizer in San Francisco ebenfalls nicht über ein 1:1 hinaus. Das deutsche Team startet dann heute Abend ins Turnier. Um 19 Uhr spielt die DFB-Auswahl in Houston gegen WM-Neuling Curaçao.
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5: Auf der A8 von Stuttgart nach Karlsruhe blockiert zwischen Pforzheim Ost und Pforzheim Nord ein defektes Auto den rechten Fahrstreifen in der Lärmschutzeinhausung. Auf der B37 zwischen Ludwigshafen am Rhein Mitte und Mannheim steht ein Fahrzeug zwischen dem Übergang von der A650 und der neuen Brücke. Im Kreis Emmendingen sind auf der Landstraße bei Königschaffhausen Personen auf der Fahrbahn. Bitte vorsichtig fahren. Gute Fahrt.
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7: Nach einer ruhigen und klaren Nacht in Freiburg und ganz Südbaden startet ihr mit trockenen Bedingungen in den Morgen. Die Temperaturen sind angenehm kühl, bei 15 Grad in Löffingen am Hexenbrunnen und Schopfheim an der Stadthalle sowie 18 Grad in Theningen an der Kartbahn. Im Laufe des Tages zeigt sich die Sonne und sorgt für einen freundlichen Start in den Tag. Erwartet einen sonnigen Tag in der gesamten Region.
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8: Ich bin Thomas Bort. Rekordweltmeister Brasilien ist mit einem Unentschieden in die Fußball-WM gestartet. Die Brasilianer trennten sich in New Jersey von Marokko 1:1. Zuvor hatte die Schweiz eine große Enttäuschung erlebt. Gegen den krassen Außenseiter Katar kamen die Schweizer in San Francisco ebenfalls nicht über ein 1:1 hinaus. Das deutsche Team startet dann heute Abend ins Turnier. Um 19 Uhr spielt die DFB-Auswahl in Houston gegen WM-Neuling Curaçao. US-Präsident Trump hat für heute ein Abkommen im Iran-Krieg angekündigt. Er machte allerdings keine Angaben dazu, wie und wo die Vereinbarung unterzeichnet werden soll. Aus dem Iran gibt es dazu bislang keine Reaktion.
9: Pakistan hat wochenlang zwischen den USA und dem Iran vermittelt. Wie genau die Einigung in dem Konflikt nun gelungen ist, ist nach jetzigem Stand aber noch unklar. Gleich nachdem das Abkommen unterzeichnet ist, werde die Straße von Hormuz wieder geöffnet, hat US-Präsident Trump angekündigt. Wichtig für die Wirtschaft, denn durch die Blockade hängen viele Waren fest und haben sich verteuert. Auch die Spritpreise dürften bald wieder sinken, wenn die wichtige Handelsroute wieder frei ist. Lea Matschulat, Redaktion.
8: Heute stimmt die Schweiz über eine Begrenzung der Migration ab. Die rechte Partei SVP will verhindern, dass die Bevölkerungszahl in der Schweiz durch Zuwanderung vor dem Jahr 2050 auf über 10 Millionen steigt. Zurzeit liegt sie bei etwas über 9 Millionen.
10: Die rechtskonservative Schweizerische Volkspartei versucht seit Jahren per Volksabstimmung die Zahl der Ausländer im Land zu begrenzen. Sehr erfolgreich war sie nicht. Dieses Mal ist die Sache neutraler formuliert. Es soll eine Bevölkerungsobergrenze von 10 Millionen geben. Bevor das erreicht ist, sollen Asyl- und Familiennachzug eingeschränkt werden und wenn das nicht reicht, auch die Freizügigkeit für Europäer. Dann wäre es auch für Deutsche deutlich schwerer, zum Leben und Arbeiten in die Schweiz zu ziehen. Aus Genf, Christiane Ulrich.
8: Nach rund 10,5 Monaten Generalsanierung wird die Bahnstrecke Berlin-Hamburg heute wieder freigegeben. Um 5.34 Uhr soll am Hamburger Hauptbahnhof ein erster Fernverkehrszug Richtung Berlin starten. Schon früher sind Regionalzüge unterwegs. Die Bahn hat unter anderem Gleise, Weichen und Signale ausgetauscht. Außerdem wurden viele Bahnhöfe modernisiert.
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7: Auf der A8 von Stuttgart nach Karlsruhe blockiert zwischen Pforzheim Ost und Pforzheim Nord ein defektes Auto den rechten Fahrstreifen in der Lärmschutzeinhausung. Auf der B37 zwischen Ludwigshafen am Rhein Mitte und Mannheim steht ein Fahrzeug zwischen dem Übergang von der A650 und der Neuen Brücke. Im Kreis Emmendingen sind auf der Landstraße bei Königschaffhausen Personen auf der Fahrbahn. Bitte vorsichtig fahren. Gute Fahrt.
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8: Klarer Himmel erwartet euch in den frühen Morgenstunden in Freiburg und Südbaden. Die Sonne zeigt sich tagsüber häufiger und bringt im Süden von Baden-Württemberg Licht und angenehme Wärme. In Nordbaden bleibt es bewölkter, aber trocken. Rund um March am Bürgerhaus sind es milde 15 Grad, in Zell im Wiesental bei der Stadthalle 13 Grad, in Kenzingen am Wohnmobilpark klettern die Temperaturen auf 16 Grad.
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9: Ich bin Katrin Müller. US-Präsident Donald Trump hat für heute ein Abkommen im Irankrieg angekündigt. Er machte allerdings keine Angaben dazu, wie und wo die Vereinbarung unterzeichnet werden soll.
10: Eine erste Übereinkunft mit dem Iran unterzeichnet heute an seinem 80. Geburtstag. Das hat US-Präsident Trump in Aussicht gestellt. Auch Pakistan spricht davon, das Rahmenabkommen soll elektronisch unterzeichnet werden, heißt es von dem Vermittler. Doch worum geht es eigentlich? Das Abkommen soll dazu führen, dass die Straße von Hormuz wieder geöffnet wird. Laut US-Medien soll es die Waffenruhe um 60 Tage verlängern. Ein Zeitrahmen, in dem es dann vertiefte Gespräche geben soll, etwa über das iranische Atomprogramm. Aus Washington, Franziska Spieker.
9: Die Schweizer stimmen heute über eine Obergrenze für die Bevölkerung ab. Die wählerstärkste Partei, die SVP, will die Zuwanderung begrenzen. Die Bevölkerungszahl soll bis 2050 bei 10 Millionen Einwohnern gedeckelt werden. Zurzeit leben etwa 9 Millionen Menschen in der Schweiz, darunter 340.000 Deutsche. Wird die Initiative angenommen, müsste ab 9,5 Millionen Einwohnern die Asylvergabe unter Familiennachzug eingeschränkt werden. In Deutschland werden im Jahr mehr als 3 Millionen Blutspenden benötigt, zum Beispiel für Unfallopfer oder für die Behandlung von Krebserkrankungen. Immer wieder wird vor Versorgungslücken gewarnt. Der heutige Weltblutspendetag soll auf die Bedeutung von Blutspenden aufmerksam machen.
11: Mit einer einzigen Blutspende kann eine Spenderin bis zu 3 Menschen helfen, sagt das Rote Kreuz. Und das hat auch Vorteile für die Spenderin. Regelmäßige Spenden kann Bluthochdruck senken. Außerdem wird vor jeder Spende die eigene Gesundheit über die Blutwerte gecheckt. Dennoch sinkt vor allem im Sommer durch Urlaubs- und Ferienzeiten die Spendebereitschaft und Blutkonserven werden häufig knapp. Gerade dann ist es besonders wichtig, Blut zu spenden. In nur rund 10 Minuten kann man so Leben retten. Julian Degler, Nachrichtenredaktion.
9: Zum Fußball. Rekordweltmeister Brasilien ist mit einem Unentschieden in die Fußball-WM gestartet. Die Brasilianer trennten sich von Marokko 1:1. Zuvor kam die Schweiz gegen den krassen Außenseiter Katar ebenfalls nicht über ein 1:1 hinaus. Und Schottland setzte sich gegen Haiti mit 1:0 durch. Das deutsche Team startet dann heute Abend ins Turnier. Um 19 Uhr spielt die DFB-Auswahl in Houston gegen WM-Neuling Curaçao.
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8: Auf der A8 von Stuttgart nach Karlsruhe blockiert zwischen Pforzheim Ost und Pforzheim Nord ein defektes Auto den rechten Fahrstreifen in der Lärmschutzeinhausung. Auf der B37 zwischen Ludwigshafen am Rhein Mitte und Mannheim steht ein Fahrzeug zwischen dem Übergang von der A650 und der Neuen Brücke. Im Kreis Emmendingen sind auf der Landstraße bei Königschaffhausen Personen auf der Fahrbahn. Bitte vorsichtig fahren. Gute Fahrt.
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4: Früh am Morgen sieht es für Freiburg und ganz Südbaden richtig gut aus. Ihr könnt euch heute auf sonniges Wetter freuen. Je weiter ihr nach Norden kommt, desto wolkiger wird es. Aber auch hier bleibt es trocken. Besonders am südlichen Oberrhein und am Hochrhein wird es schön warm und freundlich. In Kirchzarten sind es 14 Grad, in Waldshut-Teingen 13 Grad und in Lahr im Schwarzwald 16 Grad. Perfekt, um den Tag zu starten. Um den Tag.
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5: Ich bin Katrin Müller. US-Präsident Donald Trump hat für heute ein Abkommen im Iran-Krieg angekündigt. Weitere Angaben machte er aber nicht. Trump wird heute 80 Jahre alt. Sein Geburtstag soll ein Fest der Superlative werden, mit Käfigkämpfen vor dem Weißen Haus und viel Zirkus in der US-Hauptstadt.
6: Trump will Land und Leute mit knallharten Kämpfen in Käfigen begeistern, direkt am Weißen Haus. Männerkult und Gewaltspektakel als schrille Ablenkung von den vielen politischen Problemen und als Höhepunkt seiner Geburtstagsfeier. Seit Wochen wird am Weißen Haus eine Gladiatorenarena gebaut, in der die Kampfshow über die Bühne gehen soll. 4.000 geladene Gäste sitzen direkt im Käfig, zigtausende sollen auf Leinwänden zugucken. Kostenpunkt 60 Millionen Dollar. Aus den USA, Tina Eck.
5: Ökostromtarife werden beim Wechsel des Stromanbieters immer beliebter. Im laufenden Jahr entfielen mehr als 80% aller über die Plattform von Verivox abgeschlossenen Stromverträge auf Tarife mit 100% erneuerbaren Energien, wie aus einer Auswertung hervorgeht, die den Zeitungen der Funke Mediengruppe vorliegen. Das sei der höchste bislang gemessene Wert. Häufig seien Ökostromtarife inzwischen auch die günstigste Option für Verbraucher, heißt es. Bahnreisende zwischen Hamburg und Hannover müssen sich von heute an auf weitere Einschränkungen einstellen. Im Rahmen der sogenannten Qualitätsoffensive der Deutschen Bahn ist die gesamte Strecke zwischen beiden Städten für den Zugverkehr gesperrt. Die Bauarbeiten laufen bereits seit Anfang Mai und sollen bis zum 10. Juli dauern. Zum Fußball. Am Abend wird es ernst für die deutsche Mannschaft. Das Team von Bundestrainer Julian Nagelsmann trifft um 19 Uhr im ersten WM-Gruppenspiel auf Curaçao. Alles andere als ein klarer Sieg wäre eine Überraschung. Aber gerade das könnte Curaçao auch gefährlich machen, sagt Bundestrainer Julian Nagelsmann.
7: Das ist so ein bisschen so eine DFB-Pokal- oder Pokalsituation. David Goliath, die Geschichten gibt es im Fußball immer wieder, weil insgesamt wenig Tore fallen und auch Teams, die jetzt das erste Mal eine WM spielen, trotzdem gefährlich sein können, können ja frei von der Seele weg spielen und recht unbeschwert in dieses Turnier gehen, ohne viel Druck. Und das macht den Gegner immer gefährlich.
5: Noch der Blick auf die bisherigen Ergebnisse. Rekordweltmeister Brasilien ist mit einem Unentschieden in die WM gestartet. Die Brasilianer trennten sich von Marokko 1:1. Zuvor kam die Schweiz gegen den krassen Außenseiter Katar ebenfalls nicht über ein 1:1 hinaus. Und Schottland setzte sich gegen Haiti mit 1:0 durch.
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4: Auf der A8 von Stuttgart nach Karlsruhe blockiert zwischen Pforzheim Ost und Pforzheim Nord ein defektes Auto den rechten Fahrstreifen in der Lärmschutzeinhausung. Auf der B37 zwischen Ludwigshafen am Rhein, Mitte und Mannheim steht ein Fahrzeug zwischen dem Übergang von der A650 und der Neuen Brücke. Im Kreis Emmendingen sind auf der Landstraße bei Königschaffhausen Personen auf der Fahrbahn. Bitte vorsichtig fahren. Gute Fahrt.
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8: Früh am Morgen beginnt der Tag in Freiburg und ganz Südbaden meist sonnig. Nur gelegentlich ziehen ein paar Wolken durch, aber es bleibt trocken. Richtung Nordbaden kann es etwas bewölkter werden, jedoch auch hier keine nennenswerten Niederschläge. In Iringen sind es aktuell 19 Grad, in Kandern 16 Grad und in St. Georgen im Schwarzwald 13 Grad. Nutzt die freundlichen Morgenstunden. Der Tag verspricht angenehm zu werden.
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9: Ich bin Katrin Müller. US-Präsident Donald Trump hat für heute ein Abkommen im Iran-Krieg angekündigt. Er machte allerdings keine Angaben dazu, wie und wo die Vereinbarung unterzeichnet werden soll.
10: Eine erste Übereinkunft mit dem Iran unterzeichnet heute an seinem 80. Geburtstag. Das hat US-Präsident Trump in Aussicht gestellt. Auch Pakistan spricht davon, das Rahmenabkommen soll elektronisch unterzeichnet werden, heißt es von dem Vermittler. Doch worum geht es eigentlich? Das Abkommen soll dazu führen, dass die Straße von Hormuz wieder geöffnet wird. Laut US-Medien soll es die Waffenruhe um 60 Tage verlängern. Ein Zeitrahmen, in dem es dann vertiefte Gespräche geben soll, etwa über das iranische Atomprogramm. Aus Washington, Franziska Spieker.
9: Die Schweizer stimmen heute über eine Obergrenze für die Bevölkerung ab. Die wählerstärkste Partei, die SVP, will die Zuwanderung begrenzen. Die Bevölkerungszahl soll bis 2050 bei 10 Millionen Einwohnern gedeckelt werden. Zurzeit leben etwa 9 Millionen Menschen in der Schweiz, darunter 340.000 Deutsche. Wird die Initiative angenommen, müsste ab 9,5 Millionen Einwohnern die Asylvergabe unter Familiennachzug eingeschränkt werden. In Deutschland werden im Jahr mehr als 3 Millionen Blutspenden benötigt, zum Beispiel für Unfallopfer oder für die Behandlung von Krebserkrankungen. Immer wieder wird vor Versorgungslücken gewarnt. Der heutige Weltblutspendetag soll auf die Bedeutung von Blutspenden aufmerksam machen.
11: Mit einer einzigen Blutspende kann eine Spenderin bis zu 3 Menschen helfen, sagt das Rote Kreuz. Und das hat auch Vorteile für die Spenderin. Regelmäßige Spenden kann Bluthochdruck senken. Außerdem wird vor jeder Spende die eigene Gesundheit über die Blutwerte gecheckt. Dennoch sinkt vor allem im Sommer durch Urlaubs- und Ferienzeiten die Spendebereitschaft und Blutkonserven werden häufig knapp. Gerade dann ist es besonders wichtig, Blut zu spenden. In nur rund 10 Minuten kann man so Leben retten. Julian Degler, Nachrichtenredaktion.
9: Zum Fußball. Rekordweltmeister Brasilien ist mit einem Unentschieden in die Fußball-WM gestartet. Die Brasilianer trennten sich von Marokko 1:1. Zuvor kam die Schweiz gegen den krassen Außenseiter Katar ebenfalls nicht über ein 1:1 hinaus. Und Schottland setzte sich gegen Haiti mit 1:0 durch. Das deutsche Team startet dann heute Abend ins Turnier. Um 19 Uhr spielt die DFB-Auswahl in Houston gegen WM-Neuling Curaçao.
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8: Auf der A8 von Stuttgart nach Karlsruhe blockiert zwischen Pforzheim Ost und Pforzheim Nord ein defektes Auto den rechten Fahrstreifen in der Lärmschutzeinhausung. Auf der B37 zwischen Ludwigshafen am Rhein Mitte und Mannheim steht ein Fahrzeug zwischen dem Übergang von der A650 und der neuen Brücke. Im Kreis Emmendingen sind auf der Landstraße bei Königschaffhausen Personen auf der Fahrbahn. Bitte vorsichtig fahren. Gute Fahrt.
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2: Ein besonderer Moment für einen jungen Mann und für eine ganze Kirchengemeinde. In Weibstadt wird am kommenden Sonntag ein neuer Diakon geweiht. Ein Schritt, der heute alles andere als selbstverständlich ist. Warum sich jemand bewusst für diesen Weg entscheidet, das ist eins unserer Themen heute. Ich bin Claudia Baderlin. Bis gleich.

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1: Ein kirchlicher Beruf, für viele längst kein Selbstläufer mehr. Umso bemerkenswerter ist der Weg von Las Prezina. Er lässt sich am kommenden Sonntag in seinem Heimatort zum Diakon weihen. Ein junger Mann, der bewusst Verantwortung übernimmt, in einer Zeit, in der Kirche oft kritisch gesehen wird. Mein Kollege Nils Naumann von der katholischen Kirche stellt ihn vor.
2: Las Prezina ist schon seit seiner Kindheit von Liturgie und Glaube begeistert.
3: Damals bei der Erstkommunion fand ich unglaublich faszinierend, was der Priester davon gemacht hat. Für mich war da schon immer klar, ja, ich will mal Pfarrer werden.
2: Trotzdem machte der Weibstädter nach der Schule erstmal einen Umweg und begann ein Studium der Verkehrsbetriebswirtschaft.
3: Aber im Studium selbst habe ich gemerkt, irgendwie, das reißt mich jetzt nicht so vom Hocker. War dort auch jeden Tag in der Messe, viel gebetet, auch persönlich mit dem Glauben beschäftigt.
2: Im Jahr 2019 trat Prezina schließlich ins Freiburger Priesterseminar ein. Zur Ausbildung gehören auch praktische Phasen. Im Moment arbeitet der 30-Jährige in der Pfarrei St. Stephan in Karlsruhe, unterrichtet Religion, leitet Beerdigungen und führt Trauergespräche. In wenigen Tagen wird er von Erzbischof Stefan Burger in Weibstadt zum Diakon geweiht. Es ist der bisherige Höhepunkt von Prezinas Priesterausbildung.
3: Zunächst einmal ist es ein sehr emotionaler Moment, weil es in meiner Heimatkirche und Taufkirche stattfindet. Die Weihe dort, wo meine Ahnen, also Familie, Großeltern, Urgroßeltern getauft, gefirmt, geheiratet haben. Und daher ist es für mich sehr emotional und natürlich steht der ganze Ort Kopf und ist sehr aufgeregt für diesen großen Tag.
2: Die Zeremonie beginnt am nächsten Sonntag um 14.30 Uhr in der Kirche Unsere liebe Frau in Weibstadt. Die Priesterweihe folgt dann in einem Jahr.
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1: Es gibt Erfahrungen im Leben, für die Worte oft nicht ausreichen, wenn Eltern ihr Kind verlieren. In Mannheim gibt's eine Trauergruppe, die Betroffenen Raum gibt für Austausch, Erinnerungen und neue Schritte im Alltag. Jetzt startet eine neue Runde. Mehr dazu von meinem Kollegen Philipp Rüschen von der Katholischen Kirche.
2: Zusammen mit dem ambulanten Kinder- und Jugendhospizdienst Clara will die Katholische Kirche in Mannheim verwaisten Eltern Unterstützung in dieser Lebensphase anbieten. Melanie Gutjahr betreut die Gruppe mit zwei weiteren Trauerbegleiterinnen. Neben einem Austausch und kreativer Elemente soll auch ausreichend Platz für Emotionen und Tränen sein.
3: Und da ist natürlich diese Elterngruppe dafür da, in einem geschützten Rahmen und in einem geschützten Raum auch diesen Emotionen freien Lauf zu lassen und den Schmerz auch zuzulassen dürfen. Eben das nicht zu unterdrücken, sondern es anzuschauen, auch sichtbar werden zu lassen.
2: Die Treffen der Gruppe stehen immer unter einem bestimmten Motto, zum Beispiel unsere Paartrauer.
3: Als Paar ist es auch wichtig, gemeinsam zu trauern, gemeinsam auf einem Weg zu sein und sich eben nicht auseinanderzuleben. Auch das gibt es leider, dass eben viele Ehen an diesem Verlust zerbrechen. Welche Wege gibt es, wie wir gemeinsam eben auch als verwaistes Paar weiterleben können?
2: Damit sich die Eltern in diesen 4 Stunden voll auf sich konzentrieren können, gibt es für mögliche Geschwisterkinder eine Betreuung.
3: Da geht es vor allem ums Beisammensein, ums Spielen, ums Malen, Basteln, solche Dinge. Aber für die Eltern eigentlich als Entlastung.
2: Das nächste Treffen der Trauergruppe für verwaiste Eltern ist am Samstag von 10 bis 14 Uhr. Das Thema diesmal: Verbinden, ohne dich weiterleben. Weitere Infos gibt es online unter kinderhospizdienst-mannheim.de.

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1: Seit über 100 Jahren engagiert sich der Sozialdienst Katholische Frauen für Familien in schwierigen Lebenslagen. In Mannheim unterstützt der Fachverband mit Beratung, Begleitung und konkreter Hilfe im Alltag. Welche Angebote dahinter stehen und wie sie genutzt werden, hat mein Kollege Dieter Waldra von der Katholischen Kirche nachgefragt.
2: Das Engagement hat sich verändert seit 1906. Der Ansatz ist der gleiche geblieben. Menschen in Not helfen. Isabel Kaiser, Vorstandsvorsitzende beim SKF in der Quadratestadt.
3: Der SKF Mannheim hat heute immer noch das Thema Schwangerschaftsberatung. In Mannheim wird zudem noch rechtliche Betreuung ein ganz großer Aufgabengebiet. Das sind hauptsächlich psychisch kranke Menschen, aber auch sehr viele junge psychisch kranke Frauen, die wir rechtlich betreuen im Betreuungsverein. Und wir haben sehr viele Schulintegrationsbegleiterinnen.
2: Für den SKF eine besondere Möglichkeit, um Familien finanziell zu unterstützen, der Bischofsfonds für Mütter in Not.
3: Weil es ermöglicht Frauen, die definitiv nicht die Möglichkeit haben, für sich und ihr Kind ein Zuhause zu schaffen, sehr schnell, sehr unbürokratisch da eine Starthilfe bekommen können. Und es freut mich immer ganz besonders, wenn wir Jahre später auf unserem Konto sehen, diese Frau hat mit diesem Geld es so weit gebracht, dass sie es zurückzahlen kann, obwohl sie es nicht zurückzahlen muss.
2: Zu den größten Herausforderungen für den SKF im Augenblick gehört das Thema Geld, um seine Hilfen finanzieren zu können.
3: Von daher sind wir auf Zuschüsse angewiesen. Und wenn ich so die finanziellen Lagen sehe, wird es immer schwieriger werden für uns in den nächsten Jahren, diesen Herausforderungen irgendwie gerecht zu werden.
2: Beim Sozialdienst Katholischer Frauen Mannheim engagieren sich rund 50 Hauptberufliche und 100 ehrenamtlich Mitarbeitende. Das Angebot ist vertraulich und kostenfrei.
1: Soweit Dieter Waldra von der Katholischen Kirche. Und in der nächsten Stunde wartet hier der Radio Regenbogen Heaven Frühstücksgast. Ich bin Claudia Baderlin und sage Tschüss bis zum nächsten Mal.
4: Welcome.

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7: Der Tag startet in Südbaden mit reichlich Sonnenschein und nur wenigen Wolken. Rund um Freiburg bleibt es trocken, während ein angenehmer Wind aus Nordwesten weht. In Ehrenkirchen sind es aktuell 19 Grad, in Efringenkirchen am Isteiner Klotz 20 Grad und in Emmendingen ebenfalls 19 Grad. Tagsüber erwarten euch Temperaturen in einem angenehm warmen Bereich. Im Laufe des Tages bleibt es weiterhin freundlich und sonnig.
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8: Ich bin Katrin Müller. US-Präsident Donald Trump hat für heute ein Abkommen im Irankrieg angekündigt. Weitere Angaben machte er aber nicht. Trump wird heute 80 Jahre alt. Sein Geburtstag soll ein Fest der Superlative werden, mit Käfigkämpfen vor dem Weißen Haus und viel Zirkus in der US-Hauptstadt.
9: Trump will Land und Leute mit knallharten Kämpfen in Käfigen begeistern, direkt am Weißen Haus. Männerkult und Gewaltspektakel als schrille Ablenkung von den vielen politischen Problemen und als Höhepunkt seiner Geburtstagsfeier. Seit Wochen wird am Weißen Haus eine Gladiatorenarena gebaut, in der die Kampfshow über die Bühne gehen soll. 4.000 geladene Gäste sitzen direkt im Käfig, zigtausende sollen auf Leinwänden zugucken. Kostenpunkt 60 Millionen Dollar. Aus den USA, Tina Eck.
8: Ökostromtarife werden beim Wechsel des Stromanbieters immer beliebter. Im laufenden Jahr entfielen mehr als 80% aller über die Plattform von Verivox abgeschlossenen Stromverträge auf Tarife mit 100% erneuerbaren Energien. Das geht aus einer Auswertung hervor, die den Zeitungen der Funke Mediengruppe vorliegt. Das sei der höchste bislang gemessene Wert. Häufig seien Ökostromtarife inzwischen auch die günstigste Option für Verbraucher, hieß es. Mit 6 Wochen Verspätung ist die Bahnstrecke Hamburg-Berlin wieder ans Netz gegangen. Der erste Fernverkehrszug fuhr mit kleiner Verspätung um 5.36 Uhr vom Hamburger Hauptbahnhof Richtung Berlin ab. Schon gestern Abend seien Züge des Güterverkehrs auf der frisch sanierten Strecke gestartet, hieß es. Zum Fußball. Am Abend wird es ernst für die deutsche Mannschaft. Das Team von Bundestrainer Julian Nagelsmann trifft um 19 Uhr im ersten WM-Gruppenspiel auf Curaçao. Alles andere als ein klarer Sieg wäre eine Überraschung. Aber gerade das könnte Curaçao auch gefährlich machen, sagt Bundestrainer Nagelsmann.
10: Das ist so ein bisschen so eine DFB-Pokal- oder Pokalsituation. David Goliath, die Geschichten gibt es im Fußball immer wieder, weil insgesamt wenig Tore fallen und auch Teams, die jetzt das erste Mal eine WM spielen, trotzdem gefährlich sein können, können ja frei von der Seele weg spielen und recht unbeschwert in dieses Turnier gehen, ohne viel Druck. Und das macht den Gegner immer gefährlich.
8: Und noch der Blick auf die Ergebnisse. Die Türkei hat ihren WM-Start nach 24 Jahren verpatzt und gegen Australien überraschend eine Niederlage kassiert. In Vancouver verlor der große Favorit 0:2. Brasilien trennte sich von Marokko 1:1. Die Schweiz kam gegen den krassen Außenseiter Katar ebenfalls nicht über ein 1:1 hinaus. Und Schottland setzte sich gegen Haiti mit 1:0 durch.
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7: Auf der A8 von Stuttgart nach Karlsruhe blockiert zwischen Pforzheim Ost und Pforzheim Nord ein defektes Auto den rechten Fahrstreifen in der Lärmschutzeinhausung. Auf der B37 zwischen Ludwigshafen am Rhein, Mitte und Mannheim steht ein Fahrzeug zwischen dem Übergang von der A650 und der Neuen Brücke. Im Kreis Emmendingen sind auf der Landstraße bei Königschaffhausen Personen auf der Fahrbahn. Bitte vorsichtig fahren. Gute Fahrt.
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11: Deutschland ist im WM-Fieber. Fußball, das Riesenthema, auch in dieser Stunde habe ich kompetenten Besuch dazu. Und zwar von keinem geringeren als Ex-Nationaltorhüter Uli Stein. 1986 war er sogar im WM-Kader in Mexiko. Ja. Was bedeutet Fußball für ihn ganz persönlich? Er war immer ein sehr emotionaler Fußballer, der durchaus auch auf dem Platz mal Gefühle gezeigt hat. Das wird eine spannende Stunde. Ich hab's im Gefühl. Ich bin Christian Besau. Bis gleich.

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1: Ist das schön. Deutschland im Fußballfieber, ich irgendwie auch. Heute zusammen mit einem Nationaltorwart. Das waren Sie, Uli Stein. Herzlich willkommen.
2: Ja, herzlich willkommen.
1: War das immer schon klar, der Uli geht ins Tor oder fing Ihre Fußballkarriere ein bisschen anders an?
2: Nee, eigentlich war es vorprogrammiert, dass ich ins Tor gehe, aber in der Jugend war es dann so, ich war relativ klein noch und wir spielten damals schon in der Jugend auf die großen Tore und da hat der Trainer kein Vertrauen zu mir gehabt und hat einen gehabt, der war schon so zwei Köpfe größer als ich und hat den ins Tor gestellt, obwohl er keinen Ball fangen konnte, aber wegen der Größe. Und da habe ich halt als linker Verteidiger angefangen. Okay. Und dann, als der Jahrgang weiterging, der dann rauskam aus der Jugend, also aus der C-Jugend, nach oben kam, dann bin ich nachgerückt und seitdem habe ich dann im Tor gespielt.
1: Irgendwie ist ja auch noch was passiert. Sie sind nicht klein, Uli Stein, das kann ich sagen. Kopfkino hier im Radio.
2: Ich hab dann aber relativ spät so einen Schub gemacht. Ne? Okay. Ich war so zwischen B-Jugend und A-Jugend, da war ich schon traurig, weil ich war eigentlich immer noch zu klein und machte dann aber so in der A-Jugend, machte ich dann so einen Schub und dann hat es dann doch gereicht zum Torhüterspiel. Ne?
1: Hervorragend. Und das war tatsächlich auch das, wofür Ihr Herz brannte dann?
2: Ja, von klein auf. Und es gibt so eine schöne Story. Ich hatte Verwandte in Hamburg. Und da waren wir zu Besuch und ich weiß gar nicht, wie alt ich war, 5, 6 Jahre. Und wir fahren dann am Roten Baum vorbei. Damals spielte der HSV auch noch am Roten Baum und fuhren da dran vorbei. Und ich dann hinten drin im Auto, so als Steppke, und habe gesagt, und eines Tages stehe ich hier in dem Stadion und spiele hier.
1: Und das ist passiert, Gänsehaut.
2: Ja, nicht mehr im Roten Baum, sondern dann im Volksparkstadion.
1: Ne, okay, dafür kommen Sie jetzt nicht.
2: War jetzt zig Jahre später, aber
1: Sie haben den Traum erfüllt.
2: Ja.
1: Wahnsinn. Wir plaudern gleich weiter. Uli Stein, bis gleich.
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0: Ja, Fußballer wollte er schon immer werden, aber anfangs war er zu klein für den Job des Torwarts. Uli Stein, der hat sich zum Glück dann doch noch gestreckt. 1986 war er sogar Nationaltorhüter bei der WM in Mexiko. Was nur wenige wissen, immer wieder hat sich Uli Stein auch sozial engagiert. Zum Beispiel für die evangelische diakonische Einrichtung in Bethel, die bedürftigen Menschen hilft. Ja, jede Menge Gesprächsstoff, passend zur Fußball-WM. Und ich freue mich sehr auf Uli Stein in dieser Stunde. Ich bin Christian Wesau. Bis gleich.
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1: Er steht im Tor und ich dahinter, das war mal der alte Schlager, aber bei Ihnen passt das schon. Uli Stein, Ex-Nationaltorwart, hi.
2: Ja, hallo.
1: Jetzt haben wir im Moment Fußballfieber, High Tension, WM, solche Turniere, Weltmeisterschaften, Europameisterschaften. Sie kennen das gut aus Ihrer aktiven Zeit.
2: Ich habe es ja erlebt damals in 86 in Mexiko. Wir waren dann 6 Wochen am Stück in meinem Hotel eingesperrt, wenn man so will, in Anführungszeichen. Ja. Und dann fängst du an und wickelst dich wieder zurück. Wir haben dann so Spiele gemacht wie früher als Kinder, ne? Weil du musst ja irgendwann die Zeit totschlagen. Und nur trainieren kannst du auch nicht. Ja. Also das ist schon eine harte Zeit. Da muss man mental schon sehr stark sein. Ja. Und ansonsten wird es sehr, sehr schwierig.
1: Da gab es ja auch noch so eine legendäre Geschichte. Da war was mit einem Zapfenstreich. Und ein paar davon, den Jungs, haben überzogen so ein bisschen. Sie auch, ne, Uli Stein? Ist verjährt. Können wir drüber reden? Oder?
2: Ja, ich habe da immer drüber geredet oder immer drüber gesprochen, weil ich habe es ja gemacht und das stehe ich auch dazu. Zu den Dingen, die ich in meinem Leben gemacht habe.
1: Also ihr habt einfach noch ein bisschen länger beisammen gesessen und seid einfach
2: ja,
1: nicht in die
2: wir
1: Kohle,
2: waren,
1: oder?
2: Und das Schöne war, oder was heißt das Schöne, so in Anführungszeichen, im Nachhinein kann man ja drüber lachen. Wir waren aber mit unserer Gruppe die Ersten, die eigentlich, wir waren zwar auch zu spät, aber wir waren die Ersten, die wieder zurückgekommen sind. Wir waren eine Stunde zu spät und das waren aber noch andere, die Stunde oder 2 Stunden später kamen als wir. Aber ich war damals schon so ein bisschen auf der Abschussliste, mich hatten sie schon auf dem Kieker und da haben sie natürlich auf der Lauer gelegen. Und als wir dann drin waren und die uns erwischt hatten oder mich dann erwischt hatten, sind die auch schlafen gegangen. Dann war das den Leuten, den Medien, egal ob da noch welche unterwegs waren oder nicht. Es ging also nur um die Gruppe, in der ich war. Ne?
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3: Schönen Sonntag.

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1: Wie cool ist das denn? Deutschland im WM-Fieber und einer, der weiß, wie sowas geht, ist bei mir. Ex-Nationaltorhüter Uli Stein, hi.
2: Ja, hallo, schön hier zu sein.
1: Uli Stein, ich sag mal so, Sie waren immer ein emotionaler Fußballer. Einer, der auch irgendwie Kante gezeigt hat. Ich kann mich an irgendein Match erinnern, da waren Elfmeter gegeben, aber fanden Sie nicht richtig in dem Moment die Entscheidung? Dann sagten Sie auch, jetzt gehe ich nicht in mein Tor, ne?
2: Ja, ich habe mich da an den Pfosten gelehnt, aus Protest. Und habe dafür dann noch die gelbe Karte gesehen, weil, gut, ist ja auch in Ordnung, ist ja auch unsportlich, sollte man eigentlich nicht machen. Aber es war die einzige Art, um nicht einen Schiedsrichter beleidigen zu müssen oder zu schimpfen, sondern irgendwie so ein stummer oder stiller Protest, wenn man so will. Ne?
1: Irgendwie auch unheimlich cool. Also ich mag ja, wenn man hinterfragt. Ne? Also Sie waren ja da schon auch einfach am Start. Sie haben gezeigt, wo Sie gerade immer stehen. War das auch ein Schutz, sich selber nicht zu verlieren? Ja, dass man sich auch irgendwo treu bleiben konnte?
2: Ja, ich finde es ganz wichtig, im Leben auch Gefühle zu zeigen oder Emotionen zu zeigen. Und das geht mir so ein bisschen in der heutigen Zeit verloren. Nicht nur im Fußball, im Sport, sondern allgemein im Leben. Dass die Leute Angst haben, Emotionen zu zeigen, Gefühle zu zeigen und auch mal zu zeigen, wenn ich mit irgendwas unzufrieden bin. Warum nicht? Ja, und andersrum ist es genauso schön, Freude zu zeigen. Das macht man ja auch gerne, wenn irgendwas schön läuft oder so. Aber dazu gehört auch, dass man dann auch mal in der schlechteren Stimmung auch mal zeigt, dass es einem eben nicht so gut geht. Ne? Oder dass man sagt, damit bin ich nicht einverstanden. Warum nicht? Das ist ja nicht schlimm.
1: Haben sich das im heutigen Leben beibehalten können, Uli Stein, dieses emotionale nach außen gehen?
2: Ja, das habe ich immer noch. Meine Art hat sich nicht verändert. Nur man wird natürlich ab einem gewissen Alter wird man schon ein bisschen ruhiger und gelassener. Und,
1: haben Sie schon was gemerkt davon?
2: Ja, das merke ich auch schon. Man sieht viele Dinge heute gelassener, lächelt über viele Dinge, über die ich mich früher aufgeregt hätte. Und Gott sei Dank ist es so. Das wäre ja auch schlimm, wenn man im Alter nicht dazulernen würde.
1: Oh, das war ein schöner Satz. Wunderbar, mit Ihnen zu plaudern. Uli Stein, ganz herzlichen Dank. Und mehr Infos und Promis, die gibt's auch online unter erb-mediathek.de. Ich bin Christian Besau. Bis dann.

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5: Ja, heute Vormittag sind noch so ein paar Wolken unterwegs. Die bleiben auch in Nordbaden zum Beispiel ein bisschen länger kleben. Ansonsten bleibt es aber trocken und schön warm. So 24 bis 26 Grad sind drin. Morgen am Montag viel Sonnenschein, nur ein paar lockere Wolken, 25 Grad. Und dann im Laufe der Woche wird es immer wärmer, sodass wir am Mittwoch so um die 33 Grad bekommen. Aber Hauptsache ist doch wohl, dass es heute Abend trocken und schön bleibt.
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6: Ich bin Katrin Müller. US-Präsident Donald Trump hat für heute ein Abkommen im Iran-Krieg angekündigt. Er machte allerdings keine Angaben dazu, wie und wo die Vereinbarung unterzeichnet werden soll.
7: Eine erste Übereinkunft mit dem Iran unterzeichnet heute an seinem 80. Geburtstag. Das hat US-Präsident Trump in Aussicht gestellt. Auch Pakistan spricht davon, das Rahmenabkommen soll elektronisch unterzeichnet werden, heißt es von dem Vermittler. Doch worum geht es eigentlich? Das Abkommen soll dazu führen, dass die Straße von Hormuz wieder geöffnet wird. Laut US-Medien soll es die Waffenruhe um 60 Tage verlängern. Ein Zeitrahmen, in dem es dann vertiefte Gespräche geben soll, etwa über das iranische Atomprogramm. Aus Washington, Franziska Spieker.
6: Die Schweizer stimmen heute über eine Obergrenze für die Bevölkerung ab. Die wählerstärkste Partei, die SVP, will die Zuwanderung begrenzen. Die Bevölkerungszahl soll bis 2050 bei 10 Millionen Einwohnern gedeckelt werden. Zurzeit leben etwa 9 Millionen Menschen in der Schweiz, darunter 340.000 Deutsche. Wird die Initiative angenommen, müsste ab 9,5 Millionen Einwohnern die Asylvergabe unter Familiennachzug eingeschränkt werden. Mit 6 Wochen Verspätung ist die Bahnstrecke Hamburg-Berlin wieder ans Netz gegangen. Der erste Fernverkehrszug fuhr mit kleiner Verspätung um 5.36 Uhr vom Hamburger Hauptbahnhof Richtung Berlin ab. Schon gestern Abend seien Züge des Güterverkehrs auf der frisch sanierten Strecke gestartet, hieß es. Zum Fußball. Am Abend wird es ernst für die deutsche Mannschaft. Das Team von Bundestrainer Julian Nagelsmann trifft um 19 Uhr im ersten WM-Gruppenspiel auf Curaçao. Alles andere als ein klarer Sieg wäre eine Überraschung. Aber gerade das könnte Curaçao auch gefährlich machen, sagt Bundestrainer Nagelsmann.
8: Curaçao ist eine Mannschaft, die natürlich nicht als Favorit in der Gruppe ins Turnier geht, aber auch nicht als Favorit im Turnier. Und das macht sie schon gefährlich. Das ist so ein bisschen so eine DFB-Pokal- oder Pokalsituation. David Goliath, die Geschichten gibt es im Fußball immer wieder, weil insgesamt wenig Tore fallen und auch Teams, die jetzt das erste Mal die WM spielen, trotzdem gefährlich sein können.
6: Und noch der Blick auf die Ergebnisse. Die Türkei hat ihren WM-Start nach 24 Jahren verpatzt und gegen Australien überraschend eine Niederlage kassiert. In Vancouver verlor der große Favorit 0:2. Brasilien trennte sich von Marokko 1:1. Die Schweiz kam gegen den krassen Außenseiter Katar ebenfalls nicht über ein 1:1 hinaus. Und Schottland setzte sich gegen Haiti mit 1:0 durch.
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5: Um 9:02. Achtung auch der A5. Zwischen Karlsruhe Nord und Karlsruhe Durlach in beiden Richtungen Tiere auf der Fahrbahn. Bitte unbedingt langsam fahren. Dann auf der A8 am Dreieck Leonberg in der Überleitung zur A81 Richtung Heilbronn. Da steht ein kaputtes Auto. Und es wird auch noch geblitzt. In Weinheim in der Breslauer Straße und in Firnheim in der Nibelungenstraße. Habt ihr noch was? Dann schickt uns bitte eine Sprachnachricht 08000 34 35 36. Allen unterwegs gute Fahrt.
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5: Und mit denen starten wir gleich durch. Euch erstmal einen wunderschönen Sonntagvormittag. Und wir starten noch gleicher durch mit Jennifer Lopez.
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0: Wenn wir schon keine Saphira am Finger haben, haben wir sie wenigstens in der Musik. Ed Sheeran, Sapphire.
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0: So, mein Lieben, wunderschönes Wochenende, wunderschönen Sonntag, wunderschönen Vormittag, 21:45 durch und ihr wisst, was jetzt kommt. Eine der lebenswichtigsten Fragen überhaupt, die es zu beantworten gilt. Deswegen macht's euch gemütlich, vielleicht seid ihr hier gerade am Frühstückstisch, vielleicht wollt ihr mir ein Brötchen rüberschicken. So ein ungesundes, ihr wisst das, nur so weißes Mehl, wo eigentlich jeder Ernährungsberater sagt, das kann nicht wahr sein, dass du sowas isst. Genau so eins. Mit ein bisschen Käse und mit ein bisschen Himbeermarmelade. Ich bin glücklich. Und ja, in Bezug aufs Frühstücken, in Bezug aufs Obst, hätte ich jetzt eine Frage. Was glaubt ihr, wie nennt man wurmfreies Obst? 0834 35 36. Einfach mal jetzt hier bei Radio Regenbogen durchklingeln und sich die Radio Regenbogen Sonntags-Challenge Champions-Urkunde sichern. Wie nennt man wurmfreies Obst? 08000 34 35 36. Ich freue mich auf eure Antworten.

macht Lust auf heute Abend, oder? Shakira und Locker. Wunderschöner Sommerhit. Radio Regenbogen ist hier und ich hätte mal eine Frage mitten in den Sonntagsquizern. Wie nennt man wurmfreies Obst? 08000 34 35 36. Falls ihr eine Antwort habt, gibt's die Radio Regenbogen Sonntags-Challenge Champions-Urkunde. Wie nennt man wurmfreies Obst?

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7: Um eine Minute nach 11:30, Achtung auf der A5. Zwischen Karlsruhe Nord und Karlsruhe Durlach sind immer noch die Tiere auf der Fahrbahn. Auf der A8, und zwar am Dreieck Lehrenberg in der Überleitung zur A81 Richtung Heilbronn, da steht auch immer noch das kaputte Auto. Es wird geblitzt in Karlsruhe in der Eckener Straße und in Stuttgart in der Plankstraße. Habt ihr noch was? Dann schickt uns doch bitte eine Sprachnachricht 08000 34 35 36. Ich bin Astrid Jacobi. Gute Fahrt, ihr Lieben.
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0: Schon ein cooles Duo. Leonie zusammen mit Callum Scott. Stay ist ein neuer Hit bei uns. Apropos eine Frage. Wie nennt man wurmfreies Obst?
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0: Christine habe ich in der Leitung. Hoffentlich hat sie eine Antwort. Christine, was tippst du erstmal für heute Abend?
3: Einen knappen Sieg. Nicht einen hohen Sieg, sondern einen knappen Sieg Deutschland.
0: Ich habe auch so ein bisschen Angst, ne? Weil das sind immer so die Gegner, die man unterschätzt.
3: Ja, richtig, genau.
0: Du!
3: Man tut zwar immer so, sind gefährlich und so, aber es wird knapp.
0: Es wird knapp. Okay, dann sind wir uns beide einig. Hauptsache, wir gewinnen, würde ich sagen.
3: Genau.
0: Und jetzt frage ich mich, ob du die Radio Regenbogen Sonntags-Challenge Champions-Urkunde gewinnst, denn ich habe ja was gefragt. Wie nennt man wurmfreies Obst?
3: Nomaden.
0: Nomaden, natürlich!
3: Ja.
0: Bist du gleich drauf gekommen?
3: Nein, wir haben gegrübelt und dann haben wir gegoogelt.
0: Alles klar, aber trotzdem geht sie dir zu.
3: Ja.
0: Die Radio Regenbogen Sonntags-Challenge Champions-Urkunde.
3: Vielen herzlichen Dank.
0: Sehr gerne geschehen. Erst gegrübelt, dann gegoogelt. Das geht natürlich auch. Radio Regenbogen ist hier.

0: Metal Love, True Colors und mit uns geht's durch den Sonntagvormittag. 2:11 ist es, gleich gibt's bei mir Gabriella. Das ist so eine schöne Nummer. Cat's Eye, gleich hier bei mir. Außerdem gibt's Felix Jähn. Mit guter Laune durch den Sonntagvormittag. Und mit uns und mit unserer besten Musik.
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7: Wissen in wenigen Sekunden. Warum sind uns manche Dinge Jacke wie Hose? Entstanden ist das Sprichwort bereits im 17. Jahrhundert. Zu dieser Zeit war es üblich, Jacken und Hosen aus demselben Stoff anzufertigen. Bezogen auf die Materialien machte es damals also keinen Unterschied, ob Jacke oder Hose. Denn vom Stoff her ist alles dasselbe.
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0: Ja, da sind noch ein paar Wolken unterwegs, vor allem zum Beispiel in der Metropolregion Rhein-Neckar. Aber man merkt schon, die Sonne kommt mehr und mehr durch. Und wichtig sind ja auch für heute Abend die Temperaturen. Und da kann ich um 19 Uhr sagen, dass es noch so um die 22 Grad sein werden. Es ist ja voll gemütlich, um draußen zu sitzen. Die kommende Woche wird dann richtig, richtig fett warm. Montag viel Sonne, 25 Grad. Dienstag 29, Mittwoch 33. Und auch am Donnerstag richtig heiß bei 33 Grad.
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8: Ich bin Katrin Müller. In den Bemühungen um ein Ende des Iran-Kriegs ist nach Angaben von US-Präsident Donald Trump für heute die Unterzeichnung einer Vereinbarung geplant. Unmittelbar danach solle die Straße von Hormuz wieder geöffnet werden, schrieb er auf seiner Plattform Truth Social. Zuletzt hatten sich die Zeichen auf eine mögliche baldige Einigung auf ein Rahmenabkommen schon verdichtet. Heute stimmt die Schweiz über eine Begrenzung der Migration ab. Die rechte Partei SVP will verhindern, dass die Bevölkerungszahl in der Schweiz durch Zuwanderung vor dem Jahr 2050 auf über 10 Millionen steigt. Zurzeit liegt sie bei etwas über 9 Millionen.
9: Die rechtskonservative Schweizerische Volkspartei versucht seit Jahren per Volksabstimmung die Zahl der Ausländer im Land zu begrenzen. Sehr erfolgreich war sie nicht. Dieses Mal ist die Sache neutraler formuliert. Es soll eine Bevölkerungsobergrenze von 10 Millionen geben. Bevor das erreicht ist, sollen Asyl- und Familiennachzug eingeschränkt werden und wenn das nicht reicht, auch die Freizügigkeit für Europäer. Dann wäre es auch für Deutsche deutlich schwerer, zum Leben und Arbeiten in die Schweiz zu ziehen. Aus Genf, Christiane Ulrich.
8: Mit 6 Wochen Verspätung ist die Bahnstrecke Hamburg-Berlin wieder ans Netz gegangen. Der erste Fernverkehrszug fuhr mit kleiner Verspätung am Morgen vom Hamburger Hauptbahnhof Richtung Berlin ab, wie die Deutsche Bahn mitteilte.
10: Es ist die wichtigste Direktverbindung im deutschen Bahnnetz. Von den Bauarbeiten waren rund 30.000 Fahrgäste betroffen, jeden Tag wohlgemerkt. Und das fast ein Jahr lang. So lange fuhren die Fernzüge einen gefühlt ewig langen Umweg. Über 3 Stunden dauerte die Fahrt. Die Regionalzüge fuhren oft nur Teilstrecken. Es gab auch einen Ersatzverkehr mit Bussen. Auf der 280 Kilometer langen Strecke wurden Gleise, Weichen und Signale ausgetauscht und 28 Bahnhöfe modernisiert mit neuen Toiletten, Wartehäuschen und Fahrradständern. Aus Berlin, Uli Reitinger.
8: Zum Fußball. Die Türkei hat ihr WM-Comeback nach 24 Jahren verpatzt und gegen Australien überraschend eine Niederlage kassiert. In Vancouver verlor der große Favorit 0:2. Brasilien trennte sich von Marokko 1:1. Die Schweiz kam gegen den krassen Außenseiter Katar ebenfalls nicht über ein 1:1 hinaus. Und Schottland setzte sich gegen Haiti mit 1:0 durch. Das deutsche Team startet dann heute Abend ins Turnier. Um 19 Uhr spielt die DFB-Auswahl in Houston gegen WM-Neuling Curaçao.
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0: Um 3:53, Achtung auf der A5 Karlsruhe-Basel. Zwischen Karlsruhe-Süd und Rastatt-Nord liegen Reifenteile. Auf der A8 beim Dreieck Leonberg die Überleitung zur A81, da steht ein kaputtes Auto. Auf der A81 Stuttgart-Singen zwischen Oberndorf am Neckar und Rottweil gibt's eine ungesicherte Unfallstelle. Und es wird geblitzt in Eppelheim in der Schubertstraße und in Mannheim in der Leopoldstraße. Habt ihr noch was? Dann schickt uns doch bitte eine Sprachnachricht 08000 34 35 36 ein. Und der Weg ist gute Fahrt.
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0: Und nicht nur die Sonntagsquizzer, sondern auch jede Menge Sommerhits. Und was für welche. Gleich bei mir Vanessa Amorosi, Absolutely Everybody. Freu mich.
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0: Ja, ich weiß, ganz, ganz viele sind jetzt am Sonntagvormittag schon am Richten. Das Wetter passt. Die Anfangszeit des Fußballspiels passt 19 Uhr. Da haben wir ja nicht immer so wahnsinnig viel Glück. Es ist Sonntag, also werden viele wahrscheinlich Balkon, Garten, Terrasse oder sonst wo das Spiel heute Abend gegen Curaçao gucken. Ich will euch gar nicht dabei stören bei den Vorbereitungen. Ich habe halt nur zwischendurch immer mal wieder eine kurze Frage. Und momentan frage ich mich, ob ihr vielleicht wisst, wer nachts alleine im Wald sitzt und weint. Wer sitzt alleine nachts im Wald und weint? Habt ihr eine Antwort? 08.34.35.36. Dann geht ihr mit einer Heldenurkunde durch dieses Wochenende. Radio Regenbogen ist hier.

So ein cooler Flashback-Hit, Starship, We Built This City. Euch einen wunderschönen Sonntagvormittag, mitten in den Sonntagsquiz sind wir und da stellt sich gerade eine Frage. Wie nennt man jemanden, der alleine im Wald sitzt und weint? 08000 34 35 36 und zum Überlegen gibt's eine Hammer-Sommer-Hit.

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2: Vorsicht auf der 5 Karlsruhe Basel zwischen Karlsruhe Süd und Rastatt Nord liegen Reifenteile. Dann auf der A67 Darmstadt-Mannheim zwischen Darmstädter Kreuz und Pfungstadt, da liegt Zeugs auf der linken Spur. Die A81 Stuttgart-Singen zwischen Oberndorf am Neckar und Rottweil, da gab es einen Unfall. Und geblitzt wird zum Beispiel in Karlsruhe im Lachenweg, das ist ein süßer Weg, im Lachenweg, und in Pforzheim in der Kanzlerstraße. Habt ihr noch was? Schickt uns doch bitte eine Sprachnachricht 08000 34 35 36. Ich bin Astrid Jacobi. Gute Fahrt, ihr Lieben.
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Tiffany Harris. Vertigo. 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

0: Tiffany Ares und Vertigo. Viertel vor zwölf ist es und ja, hier werden die existenziellen Fragen des Lebens geklärt.
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0: Zum Beispiel, Thomas, wo guckst du heute Abend Fußball?
3: Wahrscheinlich zu Hause. Vielleicht noch ein, zwei Kumpels einladen und dann werden wir zu Hause ein bisschen bei zwei, drei Bier was trinken.
0: Bei zwei. Dann solltest du die Kumpels aber so langsam aber sicher einladen, damit die Bescheid wissen, wohin sie müssen.
3: Ja, das wissen sie. Wir sind eine gut organisierte Gruppe, deswegen, das passt immer.
0: Was glaubst du denn, wie das Spiel ausgeht? Gewinnen wir oder verlieren wir?
3: Ja, wir gewinnen, natürlich.
0: Okay.
3: Also, ja, also positiv für uns auf jeden Fall.
0: Okay, da bin ich jetzt schon mal beruhigt. Noch beruhigter bin ich, wenn du mir sagen kannst, was glaubst du? Wer sitzt alleine im Wald und weint?
3: Das ist die Heule.
0: Natürlich. Und damit geht dir die Radio Regenbogen Sonntags-Challenge Champions-Urkunde zu. Glückwunsch.
3: Jawohl, cool, dankeschön.
0: Und dann hoffen wir mal, dass wir alle heute Abend nicht heulen werden, oder?
3: Jawohl, das hoffen wir auf jeden Fall. Aber ich glaube schon, dass unsere Elftes machen.
0: Ich auch. Radio Regenbogen ist hier. Schönen Sonntag.

0: die hat so eine schöne, sanfte Stimme. Sarah Larsen. Radio Regenbogen ist hier. 3:12 ist es. Gleich bei mir. Die gute Ophelia sind gleich. The Fate of Ophelia. Ich glaube, was ist hier? Taylor Swift. Außerdem gibt's recycelte Nummer aus den 80ern, aber saugeil gemacht. David Guetta und Anne-Marie, Baby Don't Hurt Me. Die beste Musik gibt's hier bei uns.
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0: Ja, so in die nördliche Richtung, so Richtung Metropolregion Rhein-Neckar und so, da sind ein paar Wolken unterwegs. Ansonsten gibt's aber mehr Sonnenschein und im Lauf des Tages sowieso mehr. Die Höchsttemperaturen heute so um die 25 Grad. Morgen am Montag zum Start in die neue Woche wird's nochmal richtig warm. Morgen kriegen wir nämlich Höchstwerte von um die 28 Grad. Ja, und dann Stück für Stück ein bisschen heißer. Dienstag 29, Mittwoch 33, Donnerstag um die 35 Grad und auch Freitag und Samstag werden heiß.
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11: Ich bin Katrin Müller. Der vierte Tag bei der Fußball-Weltmeisterschaft hat es in sich. Gleich 5 Spiele in 4 Gruppen stehen heute auf dem Programm. Im Fokus steht die deutsche Nationalmannschaft. Zum Turniereinstand trifft das Team von Bundestrainer Julian Nagelsmann am Abend 19 Uhr in Houston auf WM-Neuling Curaçao. Die Kicker von der Karibikinsel gelten als krasser Außenseiter. Im Tor steht Manuel Neuer vor seinem ersten Länderspieleinsatz seit 2 Jahren. US-Präsident Donald Trump hat für heute ein Abkommen im Irankrieg angekündigt. Er machte allerdings keine weiteren Angaben dazu. Trump wird heute 80 Jahre alt. Sein Geburtstag soll ein Fest der Superlative werden. Mit Käfigkämpfen vor dem Weißen Haus und viel Zirkus in der US-Hauptstadt.
12: Trump will Land und Leute mit knallharten Kämpfen in Käfigen begeistern, direkt am Weißen Haus. Männerkult und Gewaltspektakel als schrille Ablenkung von den vielen politischen Problemen und als Höhepunkt seiner Geburtstagsfeier. Seit Wochen wird am Weißen Haus eine Gladiatorenarena gebaut, in der die Kampfshow über die Bühne gehen soll. 4.000 geladene Gäste sitzen direkt im Käfig, zigtausende sollen auf Leinwänden zugucken. Kostenpunkt 60 Millionen Dollar. Trump mit 80 will Stärke demonstrieren, zeitgleich sind viele Proteste geplant. Aus den USA, Tina Eck.
11: Ökostromtarife werden beim Wechsel des Stromanbieters immer beliebter. Im laufenden Jahr entfielen mehr als 80% aller abgeschlossenen Stromverträge auf Tarife mit 100% erneuerbaren Energien. Der höchste bislang gemessene Wert. Das geht aus einer Auswertung des Vergleichsportals Verivox hervor.
13: Vor 5 Jahren lag der Anteil der Wechselkunden, die sich für Ökostrom entschieden, noch bei rund 68%. Seitdem ist die Nachfrage kontinuierlich gestiegen. Laut Verivox spielen dabei nicht nur Umwelt- und Klimaschutzaspekte eine Rolle. Häufig seien Ökostromtarife inzwischen auch die günstigste Option für Verbraucher. Ein 3-Personen-Haushalt mit einem Jahresverbrauch von 4000 Kilowattstunden kann durch den Wechsel in einen günstigen Ökostromtarif laut Verivox rund 400 € pro Jahr sparen. David Riemer, Nachrichtenredaktion.
11: Mit 6 Wochen Verspätung ist die Bahnstrecke Hamburg-Berlin wieder ans Netz gegangen. Der erste Fernverkehrszug fuhr mit kleiner Verspätung am frühen Morgen vom Hamburger Hauptbahnhof Richtung Berlin ab. Die Bahn rief Fahrgäste allerdings auf, sich vor der Reise über die genaue Abfahrtszeit zu informieren. Es könnte vereinzelt noch zu Verzögerungen kommen, hieß es.
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0: Um 11:40 Uhr. Achtung, auf der A8 Stuttgart-Karlsruhe in Höhe von Rutesheim sind nämlich Tiere auf der Fahrbahn. Auf der A67 Darmstadt-Mannheim zwischen Darmstädter Kreuz und Funkstadt liegt Zeugs auf dem linken Fahrstreifen rum. Auf der A81 Stuttgart-Singen zwischen Oberndorf am Neckar und Rottweil, da wird ein Unfall aufgenommen. Geblitzt wird auch noch, und zwar in Pforzheim in der Habermehlstraße und in Stuttgart in der Heilbronner Straße. Habt ihr noch was? Dann seid so nett, schickt uns doch eine Sprachnachricht. 08.034.35.36. Allen unterwegs, gute Fahrt.
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0: Seid doch so nett und schaut mal nach, ob ihr am 2. Juli Zeit hättet. Und zwar nach Balingen zu fahren. Ich habe nämlich was für euch.
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0: Noch ist es zum Glück nicht so weit. Guns N' Roses Knocking on Heaven's Door ist einfach ein Brett.
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0: Am 2. Juli kommt Callum Scott zu uns in die Region. Callum Scott, das ist der Mann mit diesen grandiosen Nummern. Neu zum Beispiel zusammen mit Leonie. Baby, won't you stay for a minute, stay for a minute. Den hört ihr hier bei uns. Stay, oder was ich ganz besonders geliebt habe. Dancing on my own. Ihr wisst schon, wer Callum Scott ist. Absoluter Supersänger mit grandiosen Hits. Ja, und wie gesagt, ihr könnt ihn erleben, und zwar am 2. Juli. Da kommt er nämlich zum Balingen Open Air. Beim Zollernamt Datamarktplatz wird er dabei sein. Und ihr könntet zu zweit dahin. Open Air, wie herrlich, im Sommer. Callum Scott in Balingen erleben. Ach, würde ich selber gerne hin. Aber ich darf nicht, ihr dürft. Und zwar dann, wenn ihr Astrids Anagramm löst. Ich gebe euch wie immer ein Wort vor. Das Wort ist Herzen. Ein schönes Wort. Passt zu Callum Scott, finde ich. Herzen. So, und jetzt löst ihr am allerbesten das Anagramm. Und sobald ihr ein vernünftiges Wort habt, sprich, sobald ihr alle Buchstaben auseinandergenommen habt und wieder zusammengewürfelt habt, dann ruft ihr hier an 08000 34 35 36 für zwei Tickets für Callum Scott am 2. Juli Open Air in Balingen. Präsentiert von uns, von Radio Regenbogen.

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Mr. Know-It-All. 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
4: Um eine Minute nach 12:30. Achtung auf der A8 Stuttgart-Karlsruhe. In Höhe von Rutesheim sind Tiere auf der Fahrbahn. A67 Darmstadt-Mannheim zwischen Darmstädter Kreuz und Pfungstadt, da liegen Gegenstände. A81 Stuttgart-Singen zwischen Oberndorf am Neckar und Rottweil wird ein Unfall aufgenommen. Und es wird geblitzt in Pforzheim in der Habermehlstraße und in Stuttgart steht ein Blitzer in der Heilbronner Straße. Habt ihr noch was? Dann seid so nett, schickt uns eine Sprachnachricht 08000 34 35 36. Ich bin Astrid Jacobi. Gute Fahrt durch den Sonntagmittag, ihr Lieben.
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0: So lustig, wie all die Hits, auf die früher getanzt worden ist, irgendwie in neuen Klamotten wiederkommen. Sind aber auch cool gewesen. Boy, You Turn Me, neu von Felix Jehn, zusammen mit Cascada.
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0: So, und da spielen wir jetzt um 2 Tickets für Callum Scott. Die Julia ist in der Leitung. Julia, guckst du heute Abend?
3: Natürlich, heute Abend wird Fußball geschaut mit meinen 2 Kindern, mit meinem Freund und mit seiner Tochter, genau.
0: Man darf ja gar nicht mehr fragen, ob man davon ausgeht, dass Deutschland gewinnt. Das tun irgendwie alle. Was glaubst du, genau, wie viele Tore schießt Curaçao?
3: Naja, 1 lassen wir vielleicht mal durchgehen, würde ich sagen. Aber dann wir dann vielleicht 3 dafür. Also
0: okay,
3: 3 zu 1
0: ist gut. Also das eine Tor müssen wir auch irgendwie gönnen, oder?
3: Finde ich auch, auf jeden Fall. Das sind wir gar nicht, von daher.
0: Ja.
3: 1 gönnen wir ihm.
0: Und jetzt würde ich dir Tickets für Callum Scott gerne gönnen. Callum Scott, was hältst du von dem Mann?
3: Ich finde den super. Also ein toller Sänger, die Stimme ist super, die Lieder sind super. Also ich finde ihn echt cool. Also ich würde mich freuen, wenn ich sie gewinnen würde.
0: Okay, dann gucken wir mal, ob das auch funktioniert. Ich habe ja ein Wort vorgegeben und das Wort war Herzen. Wie konntest du Astrids Anagramm lösen? Erzähl.
3: Ich war im Auto unterwegs mit meiner Freundin, mit den Kindern. Und dann haben wir einfach mal geschaut, was das denn sein könnte von den Buchstaben her. Und dann kamen wir auf das Wort Zehner.
0: Zehner.
3: Genau.
0: Stimmt. Und damit gehst du zur Zeit zu Callum Scott.
3: Geil, vielen Dank. Cool.
0: Glückwunsch.
3: Vielen Dank, das ganze Team. Vielen, vielen Dank. Ich freue mich echt total riesig. Wirklich super.
0: Ja, so gerne geschehen. Radio Regenbogen ist hier. Wir sind mitten in den Sonntagsquizern. Und jetzt gibt's eine Hymne fürs Wochenende.

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5: Warum sagen wir bei einem bedeutungslosen Vorfall, danach kräht kein Hahn? Die Redewendung wird seit dem 15. Jahrhundert verwendet. Vermutlich stammt sie aus dem Neuen Testament, worin in einer Erzählung der Apostel Petrus seine Zugehörigkeit zu Jesus leugnet. Nach jedem Verrat folgte das Krähen eines Hahns. Im Umkehrschluss wird danach kräht kein Hahn mehr verwendet, wenn eine Sache oder eine Person keine Bedeutung hat, sodass ihr auch kein Hahn hinterher kräht.
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7: Heute Nachmittag, Entschuldigung, kriegen wir so um die 26 Grad. Es bleibt trocken zum Fußball gucken und abends um 19 Uhr beim Anpfiff sind es immerhin noch 22 Grad. Morgen am Montag 25 Grad Sonne und dann wird es immer heißer. Dienstag 29, Mittwoch 33, Donnerstag 35 und am Freitag 36 Grad.
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8: Ich bin Katrin Müller. Am Abend wird's ernst für die deutsche Fußballnationalmannschaft. Das Team von Bundestrainer Julian Nagelsmann trifft im ersten WM-Spiel in Houston auf Curaçao. Alles andere als ein klarer Sieg wäre eine Überraschung.
9: Für den Bundestrainer und viele Spieler ist es die erste WM. Er verspüre Vorfreude und sei sehr ruhig, sagt Julian Nagelsmann. Curaçao kann zum perfekten Auftaktgegner werden, aber der Bundestrainer warnt. Im Kampf David gegen Goliath kann es wie im Pokal auch mal Überraschungen geben. Personell sieht's gut aus. Manuel Neuer wird im Tor stehen. Ansonsten werden wir wohl die Elf sehen, die schon beim Test gegen die USA begonnen hat. Die Bedingungen hier in Houston optimal. Das Footballstadion ist überdacht und klimatisiert. Aus Houston Thomas Bremser.
8: In den Bemühungen um ein Ende des Iran-Kriegs ist nach Angaben von US-Präsident Donald Trump für heute die Unterzeichnung einer Vereinbarung geplant. Unmittelbar danach solle die Straße von Hormuz wieder geöffnet werden, schrieb er auf seiner Plattform Truth Social. Zuletzt hatten sich die Zeichen auf eine mögliche baldige Einigung auf ein Rahmenabkommen schon verdichtet. Mit 6 Wochen Verspätung ist die Bahnstrecke Hamburg-Berlin wieder ans Netz gegangen. Der erste Fernverkehrszug fuhr mit kleiner Verspätung am Morgen vom Hamburger Hauptbahnhof Richtung Berlin ab, wie die Deutsche Bahn mitteilte.
10: Es ist die wichtigste Direktverbindung im deutschen Bahnnetz. Von den Bauarbeiten waren rund 30.000 Fahrgäste betroffen, jeden Tag wohlgemerkt. Und das fast ein Jahr lang. So lange fuhren die Fernzüge einen gefühlt ewig langen Umweg. Über 3 Stunden dauerte die Fahrt. Die Regionalzüge fuhren oft nur Teilstrecken. Es gab auch einen Ersatzverkehr mit Bussen. Auf der 280 Kilometer langen Strecke wurden Gleise, Weichen und Signale ausgetauscht und 28 Bahnhöfe modernisiert mit neuen Toiletten, Wartehäuschen und Fahrradständern. Aus Berlin, Uli Reitinger.
8: Marmelade darf ab heute Marmelade heißen. Das sieht eine Verordnung des Bundesagrarministeriums vor, mit der eine EU-Richtlinie national umgesetzt wird. EU-Recht schrieb bisher vor, dass nur Produkte aus Zitrusfrüchten als Marmelade bezeichnet werden dürfen. Alles andere musste als Konfitüre etikettiert werden. Auch bei Honig gibt es ab heute eine Neuerung. Auf Gläsern und Etiketten müssen die Namen aller Ursprungsländer aufgeführt werden, wenn es mehrere sind.
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7: Um 1:03 gibt's keine Meldungen. Allen unterwegs eine gute Fahrt.
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7: Und da habe ich gleich wieder wunderbare Tickets für euch. Und zwar für eine Frau mit einer Hammerstimme. Aber jetzt starten wir erstmal mit einem Sommerhit durch.
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Neu bei Radio Regenbogen. Harry Styles, American Girls.

0: ist die neue von Harry Styles, American Girls.
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0: Am 1. Juli ist es soweit, da kommt eine Frau mit einer unfassbaren Stimme und immer mit tollen Brillen in den Ehrenhof vom Schloss Rastatt. Sie. Ihr könnt Anastasia live erleben und zwar auf ihrer Not That Kind Summer Tour 2026. Ja, und das Ganze ist natürlich auch noch eine super schöne Location, der Ehrenhof vom Schloss Rastatt. Das ist wirklich total genial. Am 1. Juli kommt die Frau und ich kann mich noch so gut erinnern, das war damals wirklich so die erste Popsängerin, die Brillen einfach mal anhatte bei Auftritten. Genial. Und die Hammerstimme kommt halt noch dazu. So, und zu zweit könntet ihr gehen zu Anastasia, genau. Zu zweit am 1. Juli zu Anastasia, wenn ihr Astrids Anagramm löst. Und ich gebe ein Wort vor, das passt ganz gut, finde ich. Abendlied. Wir nehmen einfach das Wort Abendlied und jetzt solltet ihr das Anagramm lösen. Wenn ich weiß, dass es ist, kein Problem. Einzelne Buchstaben vom Wort Abendlied nehmen und ein neues Wort bilden. Und wenn ihr es habt, 08000 34 35 36. Zwei Tickets für Anastasia am 1. Juli in Rastatt im Ehrenhof im Schloss. 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
4: Achtung auf der A61 Richtung Ludwigshafen. Zwischen dem Kreuz Frankenthal und dem Kreuz Luh gibt's eine ungesicherte Unfallstelle. Im Schwarzwald-Baar-Kreis ist die Landstraße zwischen Schönenbach und Briegach in beiden Richtungen wegen der Unfallaufnahme gesperrt. Und es wird geblitzt in Pforzheim in der Habermehlstraße und in Stuttgart in der Heilbronner Straße. Habt ihr noch was gesehen? Dann schickt uns doch bitte eine Sprachnachricht 08000 34 35 36. Ich bin Astrid Jacobi. Gute Fahrt, ihr Lieben.
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0: Habt einen schönen Sonntagnachmittag.
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0: Und da habe ich jetzt den Dennis in der Leitung. Dennis, ihr seid auf dem Weg zurück vom Urlaub?
3: Ein kurzer Urlaub. Meine Frau hat Geburtstag gehabt. Da haben wir uns entschlossen, kurz wegzufahren.
0: Dann sage ich mal Happy Birthday an deine Frau.
3: Dankeschön, richtig aus.
0: Hör mal, was hältst du von dieser Frau? Anastasia.
3: Absolut cool, die Frau.
0: Hammer Stimme, Hammer Frau, oder?
3: Richtig, richtig, absolut.
0: Ich habe ja ein Wort vorgegeben, das Wort war Abendlied. Wie konntest du denn Astrids Anagramm lösen?
3: Wir haben Ladendieb daraus gemacht.
0: Einen Ladendieb, das haben wir ja gern.
4: Einen Ladendieb.
0: Aber das bedeutet, ihr geht zu zweit zu Anastasia. Herzlichen Glückwunsch.
3: Super, cool, ja.
0: 1. Juli, der Ehrenhof des Raststatter Schlosses. Das ist auch noch eine Mega-Location und ihr werdet einen Hammerabend haben. Freut euch!
3: Wir freuen uns drauf. Vielen Dank, Dankeschön.
0: So gerne geschehen. 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Euch ein schönes Wochenende mit uns.

Neu bei Radio Regenbogen. Malik Harris, Lie to Me. 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

0: 80ern mit Samantha und Carrie. Radio Regenbogen ist hier. Gleich gibt's Katzei. Jedes Mal, wenn sie singt Hands Up, habe ich das Gefühl, ich müsste meine auch hochheben. Gabriella in der nächsten halben Stunde und dann ein Hammer-Sommer-Hit. Miami Sound Machine und Conga in der nächsten halben Stunde. Hier bei uns gibt's die beste Musik.
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0: Die Südbadener haben heute ein bisschen mehr Glück. Da bleibt es nämlich weiter sonnig. In Nordbaden sind ein paar Wolken unterwegs. Aber wichtig für heute Abend sowieso, es bleibt trocken. Die Höchsttemperaturen so 24 bis 26 Grad. Ja, und ab der kommenden Woche wird's dann heiß. Montag 25, Dienstag 29, Mittwoch 33 Grad und am Donnerstag 35. Das ist dann schon ganz schön Sommer.
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5: Ich bin Jan-Henner Reitze. Erdbeermarmelade darf ab heute offiziell wieder Marmelade heißen. Das war bis zur Änderung einer EU-Richtlinie untersagt. Diese Änderung ist mit dem heutigen Tag in deutsches Recht umgesetzt und damit in Kraft.
6: Bisher durfte nach EU-Recht nur Marmelade aus Zitrusfrüchten als Marmelade bezeichnet werden. Andere Produkte mussten als Konfitüre etikettiert werden. Um Verwechslungen zu vermeiden, muss Marmelade aus Zitrusfrüchten künftig Zitrusmarmelade heißen oder den Namen der verwendeten Frucht tragen. Außerdem gibt es mehr Klarheit bei Honig. Enthält ein Glas Honig aus mehreren Ländern, müssen künftig alle Ursprungsländer genannt werden, in der Reihenfolge ihres Anteils und mit Prozentangaben. Nach den alten Vorgaben abgefüllter Honig darf aber weiterhin verkauft werden. David Riemer, Nachrichtenredaktion.
5: US-Präsident Donald Trump hat passend zu seinem 80. Geburtstag angekündigt, dass heute ein erstes Friedensabkommen mit dem Iran unterzeichnet werden soll. Auch aus dem Iran hieß es, dass eine erste Einigung bevorstehen soll, genauso vom Vermittler Pakistan. Trump kündigte außerdem an, dass damit auch die Straße von Hormuz wieder geöffnet werden soll. Eine langfristige Lösung soll aber noch verhandelt werden. Die Schweiz stimmt heute in einer Volksabstimmung darüber ab, ob Migration begrenzt werden soll. In ersten Hochrechnungen zeichnet sich eine Mehrheit für die Antwort Nein ab. Nach den Zahlen mit einem Anteil von 55%. Die Ja-Stimmen liegen nach diesen ersten Ergebnissen bei 45%. Die rechtskonservative Schweizer Volkspartei hatte die Initiative gestartet. Und zum Fußball. Die deutsche Nationalmannschaft startet heute Abend mit ihrem ersten Gruppenspiel in die WM. Das Spiel gegen Curaçao wird in Houston ausgetragen. Bundestrainer Julian Nagelsmann freut sich, dass es endlich losgeht, warnt aber auch davor, den Gegner zu unterschätzen.
7: Das ist so ein bisschen so eine DFB-Pokal- oder Pokalsituation. David Goliath, die Geschichten gibt es im Fußball immer wieder, weil insgesamt wenig Tore fallen und auch Teams, die jetzt das erste Mal die WM spielen, trotzdem gefährlich sein können, können ja frei von der Seele weg spielen und recht unbeschwert in dieses Turnier gehen, ohne viel Druck. Und das macht den Gegner immer gefährlich.
5: Der deutsche WM-Auftakt gegen Curaçao wird heute Abend um 19 Uhr deutscher Zeit angepfiffen.
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0: Achtung auf der 8, und zwar Karlsruhe-Stuttgart. Zwischen Pforzheim Nord und Ost gibt es eine ungesicherte Unfallstelle. A61, und zwar von Koblenz Richtung Ludwigshafen, zwischen dem Kreuz Frankenthal und dem Kreuz Ludwigshafen eine ungesicherte Unfallstelle. Im Schwarzwald-Baar-Kreis ist die Landstraße zwischen Schönenbach und Briegach in beiden Richtungen vollgesperrt, auch da wird ein Unfall aufgenommen. Und auf der A8, und zwar Stuttgart-Karlsruhe, zwischen Pforzheim Süd und Nord 2 Kilometer stockender Verkehr. Blitzer gibt's auch noch, und zwar in Mannheim in der Ludwigshafener Straße und in Wiesloch in der Hauptstraße wird geblitzt. Habt ihr noch was, dann seid so nett, schickt uns doch bitte eine Sprachnachricht an die 08000 34 35 36. Allen unterwegs, gute Fahrt!
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0: Und da habe ich gleich was für die Kids von euch. Bleibt einfach bei mir und wir starten erstmal durch mit einem grandiosen Sommerhit. Mi Gente.
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0: Mamas und Papas, ich hab was für euch.
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Neu bei Radio Regenbogen. Samba. Homewrecker. 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
4: Um eine Minute nach 3:30 die A61 Koblenz-Ludwigshafen. Zwischen dem Kreuz Frankenthal und dem Kreuz Ludwigshafen wird ein Unfall aufgenommen. Der Schwarzwald-Bahr-Kreis, die Landstraße zwischen Schönenbach und Briegach, in beiden Richtungen ist sie gesperrt, da wird auch ein Unfall aufgenommen. Die A8, und zwar Stuttgart-Karlsruhe, zwischen Pforzheim Süd und Nord, 2 Kilometer stockender Verkehr. Und es wird geblitzt in Plankstadt in der Jahnstraße. Und passt bitte auf, in Heilbronn wird in der Neckar-Sulmer-Straße auch geblitzt. Habt ihr noch was? Seid so nett, schickt uns eine Sprachnachricht 08000 34 35 36. Ich bin Astrid Jacobi. Gute Fahrt, ihr Lieben.
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Olivia Rodrigo. 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

0: Neu von Olivia Rodrigo, Drop Dead.
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0: Wir präsentieren das Zeltfestival Rhein-Neckar und zwar nicht nur mit grandiosen Konzerten Alvaro Soler oder Anastasia, sondern auch mit dem Kindernachmittag. Kindsköpfe im Park heißt das Ding. Super Kindermusik, die aber auch Erwachsenen total gut gefällt. Also es ist wirklich herrlich. 4 Tickets habe ich dafür. Daniela, was machst du gerade?
3: Ich bin mit meinen 3 Kindern unterwegs zu unseren Pferden.
0: Oh, 3 Kinder. Erzähl mal, wie alt sind die denn?
3: 8, 11 und 12 Jahre alt.
0: Da ist aber was los bei dir in der Bude, oder?
3: Ja, das kann man so sagen.
0: Okay, und du bist gut beschäftigte Mama, schätze ich.
3: Ja, und noch ein bisschen berufstätig auch noch.
0: Ach so, so mal ganz nebenbei wird auch noch Kohle rangeschäffelt, mein lieber Freund. Ich sag mal Chapeau an dich, meine Liebe.
3: Danke.
0: Was für eine Augenfarbe haben deine Kinder?
3: Alle blau.
0: Alle blau, okay. Denn du möchtest doch gerne deine Freunde Kindsköpfe im Park erleben, oder?
3: Ja, genau.
0: 28. Juni und zwar in Mannheim im Palastzelt im Maimarktgelände geht das los. Tolle Musik für Kinder, aber auch mega Musik für Erwachsene. Ich behaupte jetzt etwas und du sagst, das stimmt oder das stimmt nicht. Du hast gesagt, deine Kinder haben blaue Augen.
3: Ja.
0: Okay, und ich sage, nur rund 2% der Weltbevölkerung haben grüne Augen. Stimmt das oder stimmt das nicht?
3: Ja, das stimmt.
0: Woher weißt du das so sicher?
3: Das habe ich, meine ich, mal irgendwo gelesen.
0: Was ein Glück. Damit geht ihr nämlich zu viert zum Zeltfestival Rhein-Neckar.
3: Oh, mega, wie toll.
4: Juhu.
0: Sehr, sehr cool. Ihr werdet einen tollen Nachmittag haben am 28. Juni. Kindsköpfe im Park, die Tickets gehören euch. Glückwunsch.
3: Vielen lieben Dank.
0: Ich freue mich gerade, ich habe Kinder glücklich gemacht. 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
4: Ist einiges an Sonnenschein heute Nachmittag für euch drin. Dazu harmlose Wolken. Morgen ist es dann meist sonnig bei 25 Grad in der Spitze.
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5: Ich bin Jan-Henner Reitzen. Im Ringen zwischen den USA und dem Iran um ein Kriegsende soll ein erster Durchbruch bevorstehen. Beide Seiten sowie der Vermittler Pakistan sprechen von einem Abkommen, das unterzeichnet werden soll. Dass es, so wie US-Präsident Donald Trump sagt, heute soweit sein soll, hat der Iran aber noch nicht bestätigt.
6: Laut pakistanischem Außenministerium ist eine virtuelle Zeremonie zur Unterzeichnung für heute geplant. Ein möglicher Deal soll Ausgangspunkt für weitere Gespräche zwischen Washington und Teheran sein. Berichten zufolge soll die Waffenruhe um 90 Tage verlängert und der Startpunkt für Verhandlungen über das iranische Atomprogramm geschaffen werden. Aus Teheran kamen zuletzt optimistische Signale. Man sei noch nie so nah an einer Einigung gewesen, sagt ein Regierungssprecher. David Riemer, Nachrichtenredaktion.
5: Auch Erdbeer- oder Kirschmarmelade darf ab heute wieder offiziell Marmelade heißen. Nach EU-Regeln durfte im Supermarkt bisher eigentlich nur Marmelade aus Zitrusfrüchten als Marmelade verkauft werden, sonst musste die Bezeichnung Konfitüre verwendet werden. Diese Richtlinie wurde geändert und ist ab heute als deutsches Recht in Kraft. Die Gewerkschaft Verdi ruft Servicepersonal an Krankenhäusern auch morgen wieder zu Protesten gegen Kürzungen im Gesundheitswesen auf. Betroffen sind 120 Krankenhäuser und Pflegeeinrichtungen in ganz Deutschland. Verdi sagt, es könne auch kleinere Auswirkungen für Patienten geben. Forderungen lauten gute Bezahlung und Arbeitsbedingungen für Bereiche wie Reinigung, Küche oder Wäscherei. Zum Fußball. Die deutsche Nationalmannschaft steigt heute Abend in die WM ein. Gegner im ersten Gruppenspiel ist WM-Neuling Curaçao. Ausgetragen wird das Spiel in Houston.
7: Um 12 Uhr mittags wird das Spiel hier in Houston angepfiffen, in einem Footballstadion. Zweimal wurde dort schon der Super Bowl ausgetragen. Der frühe Anpfiff sei gut für das Team, sagt Julian Nagelsmann. Besser als bis zum Abend im Hotel abzuhängen. Die Stimmung in der Stadt friedlich. Viele deutsche Fans sind hier, aber auch Anhänger aus Curaçao. Die Spieler aus der Karibik gehen mit viel guter Laune in die Partie, aber auch mit Selbstvertrauen. Das deutsche Team kann personell aus dem Vollen schöpfen, heißt auch, Manuel Neuer gibt sein Comeback nach seinem eigentlichen Rücktritt vor rund 2 Jahren. Thomas Bremser, Houston.
5: Nach deutscher Zeit beginnt der DFB-WM-Auftakt gegen Curaçao um 19 Uhr.
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4: Plant ein bisschen mehr Zeit ein auf der 8. Stuttgart-Karlsruhe zwischen Pforzheim Süd und Pforzheim Nord. 2 Kilometer stockender Verkehr. Geblitzt werdet ihr in Eppelheim in der Schubertstraße und in Mannheim in der Leopoldstraße. Wenn ihr noch was habt, schickt uns einmal eine Sprachnachricht an die 08000 34 35 36. Ich bin der Münch. Hello.
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4: Wir spielen für euren Start Richtung Sommer. Eine extra Ladung Sommerhits jede Stunde. Hier ist was super Geschmeidiges, wie so eine leichte Sommerbrise. Nailin' and Kane und Beachball.
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Huch, was ist da denn los? Ed Sheeran macht Schluss. Extra für euch. Nach 15 Jahren sagt er Ciao. Happy Weekend euch mit Radio Regenbogen. Ed Sheeran will sein Plattenlabel verlassen, weil er nämlich einfach keinen Bock mehr drauf hat, sich in seine Musik reinreden zu lassen. Raus aus diesem Korsett. Er will einfach mehr selbst entscheiden, frei sein und es soll sich auch musikalisch bemerkbar machen. Dann freuen wir uns mal auf alles, was da kommt. Mit seiner aktuellen. Hier ist Ed Sheeran und Azizam bei Radio Regenbogen.

Jetzt habe ich aber auch keine Luft mehr. Strandball schon mal für nächste Woche aufblasen. Dann ist er nämlich auch spontan griffbereit, wenn es dann nächste Woche im Feierabend noch ins Freibad oder in den See geht. Wird nämlich sonnig und heiß. Wir spielen für eure Vorfreude auf den Sommer jede Stunde eine extra Ladung Sommerhits bei Radio Regenbogen. Und wenn diese Band ihren Sommerhit live performt, dann fliegen aufgeblasene Strandbälle wie verrückt durch die Menschenmenge. By the way, im Oktober sind Simple Plan auf Deutschlandtour. Wenn ihr hingeht, dann könnt ihr euren Beachball auch schon mal einpacken. Hier sind sie, Simple Plan mit ihrem Sommerhit.

0: Basti Hauk hier. Ich habe gewettet, Curaçao schießt heute im ersten WM-Spiel gegen uns kein Tor. Wenn doch,
1: dann moderierst du aus der Eistonne.
2: Hat Radio Regenbogen-Hörerin Marleen aus Ilvesheim so bestimmt.
0: Mega Idee.
2: Ja, findet unser Team auch.
3: Basti braucht das.
4: Wenn so ist, drücke ich den Daumen.
5: Also die Stinktiere im Heidelberger Zoo orakeln. Curaçao geht in Führung.
0: Heute das WM-Spiel.

0: Spiel und wenn Curaçao trifft, morgen ab 6.
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4: Plant mehr Zeit ein auf der A8 Stuttgart-Karlsruhe. Zwischen Pforzheim Süd und Pforzheim Nord 3 Kilometer stockender Verkehr. In der Gegenrichtung zwischen Karlsbad und Pforzheim West 2 Kilometer stockend. Geblitzt werdet ihr in Wiesloch in der Hauptstraße und in Mannheim in der Leopoldstraße. Wenn ihr unterwegs noch was gesehen habt, meldet euch gerne rein mit einer Sprachnachricht an die 08000 34 35 36.
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So, dann üben wir schon mal für die nächsten Tage, wenn wir 35 Grad und mehr bekommen. Autofenster runtermachen. Funktioniert. Dann den Fahrtwind reinlassen. Oh, durchatmen und aufdrehen. Für euren Start Richtung Sommer packen wir jede Stunde eine Extraladung Sommerhits auf die Playlist. Und das hier ist so einer, der besonders fett kommt auf einem Roadtrip mit offenem Fenster. Hier sind die Four Tops und Loco in Acapulco.

Das Radio Regenbogen Verkehrsupdate fährt vorsichtig auf der A5 Karlsruhe-Heidelberg zwischen dem Kreuz Walldorf und Walldorf-Wiesloch. Da gibt es eine ungesicherte Unfallstelle.

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0: Für euren Sonntagnachmittag spielen wir die beste Musik bei Radio Regenbogen. Gleich mit dabei die aktuelle von Michael Schulte. Echter Smasher, 5 AM, das und noch viel mehr gleich für euch.
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11: Warum verlassen wir, wie Ratten, das sinkende Schiff, wenn wir uns von scheinbar erfolglosen Unternehmen abwenden? Diese nautische Redensart hat sich seit dem 16. Jahrhundert durchgesetzt. Es wimmelte nur so von Ratten auf den damaligen Handelsschiffen. Brach auf dem Schiff ein Feuer aus oder gab es ein Leck im Rumpf, fand man schnell die kleinen, haarigen, blinden Passagiere auf dem Deck wieder und sie waren mehr als bereit, ins Wasser zu springen. Natürlich konnten sie nicht ahnen, dass es keine Rettung auf offener See gab, aber sie versuchten zu überleben und warnten die Besatzung, dass etwas nicht in Ordnung ist. Geht heutzutage eine Firma Konkurs, dann verlassen oft die Verantwortlichen wie menschliche Ratten das sinkende Schiff. Und der finanzielle Schaden bleibt auf den Angestellten sitzen.
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0: Viel Sonnenschein gibt's heute für euch. Dazu Wolken, die einfach nur ein bisschen Schatten spenden wollen, die sind harmlos. Auch morgen wird's sunny bei bis zu 25 Grad.
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12: Ich bin Jan-Henner Reitze. Heute Abend steigt auch die deutsche Nationalmannschaft in die Fußball-WM ein. Erster Gruppengegner ist in Houston im US-Bundesstaat Texas, WM-Neuling Curaçao. Für uns mit der deutschen Mannschaft unterwegs ist WM-Reporter Thomas Bremser. Thomas, wie sind denn die Bedingungen für das Auftaktspiel?
13: Das Wetter ist hier nochmal heißer und schwüler als im deutschen WM-Lager in Winston-Salem. Heute soll's regnen, aber das Stadion ist überdacht und klimatisiert. Ein typisches Footballstadion mit hohen Rängen und großen Leinwänden. Und das Besondere ist ja auch die Uhrzeit. 12 Uhr mittags wird hier angepfiffen. Julian Nagelsmann findet das ganz gut.
14: Wenn du oft abends spielst und dann 10 Stunden im Hotel rumhängst, bis es endlich losgeht, ist jetzt nicht immer super förderlich für die Spannung.
13: Und auch gut, nach dem Spiel hat das Team noch Zeit zurückzufliegen und im gewohnten WM-Quartier zu schlafen.
12: Dankeschön, Thomas, nach Houston. Nach deutscher Zeit ist der Anpfiff Deutschland gegen Curaçao um 19 Uhr. Noch heute soll nach Angaben von US-Präsident Donald Trump ein erstes Friedensabkommen der USA mit dem Iran unterzeichnet werden, passend zu Trumps 80. Geburtstag. Auch aus dem Iran hieß es, dass eine erste Einigung bevorstehen soll. Trump kündigte außerdem an, dass damit auch die Straße von Hormuz wieder geöffnet werden soll. Eine langfristige Lösung soll aber noch weiter verhandelt werden. Ökostromtarife werden beim Wechsel des Stromanbieters beliebter. Nach Zahlen des Vergleichsportals Verivox entfielen 81% der in diesem Jahr abgeschlossenen Stromverträge auf Tarife komplett aus erneuerbaren Energien, der höchste bisher gemessene Wert.
15: Vor 5 Jahren lag der Anteil der Wechselkunden, die sich für Ökostrom entschieden, noch bei rund 68%. Seitdem ist die Nachfrage kontinuierlich gestiegen. Laut Verivox spielen dabei nicht nur Umwelt- und Klimaschutzaspekte eine Rolle. Häufig seien Ökostromtarife inzwischen auch die günstigste Option für Verbraucher. Ein 3-Personen-Haushalt mit einem Jahresverbrauch von 4000 Kilowattstunden kann durch den Wechsel in einen günstigen Ökostromtarif laut Verivox rund 400 € pro Jahr sparen. David Riemer, Nachrichtenredaktion.
12: Die Zugstrecke Hamburg-Hannover ist ab heute komplett gesperrt für Fern- und Regionalverkehr. Die Bahn will Gleise, Signalanlagen und Bahnhöfe erneuern. Es gibt Ersatzverkehr hauptsächlich mit Bussen. Die Strecke Hamburg-Berlin war nach einer Grundsanierung heute wieder freigegeben worden.
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0: Bisschen länger braucht ihr auf der A8. Stuttgart-Karlsruhe zwischen Pforzheim Süd und Pforzheim Nord 3 Kilometer stockender Verkehr. In der Gegenrichtung zwischen Karlsbad und Pforzheim West 2 Kilometer stockend. Geblitzt werdet ihr in Baden-Baden in der Hochstraße und in Rastatt in der Murktalstraße. Wenn ihr noch was habt, schickt gerne eine Sprachnachricht an die 08000 34 35 36. Ich bin der Münch. Hallo.
1: 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Schönen Sonntag.
0: Heute in einer Woche ist Sommeranfang. Zum Einstimmen spielen wir eine Extraladung Sommerhits jede Stunde für euch. Hier ist Sefta Lisa und Alibi.
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Vertigo. 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

0: Yes, der nächste Radio-Regenbogen-Sommerhit ist wie Eis im Freibad, wie Ferienbeginn nach der letzten Schulstunde oder wie die Nachricht von der Person, auf die ihr schon den ganzen Tag gewartet habt. Sorgt für ein Big Smile. Hier ist Bill Withers und Lovely Day. Für eure Sommervorfreude spielen wir jede Stunde eine Extraladung Sommerhits.
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9: Plant mehr Zeit ein auf der A8 Stuttgart-Karlsruhe. Zwischen Pforzheim Süd und Pforzheim Nord 3 Kilometer stockender Verkehr und in der Gegenrichtung zwischen Karlsbad und Pforzheim West 2 Kilometer stockend. Geblitzt werdet ihr in Baden-Baden in der Hochstraße und hier ist eine ganze Gruppe, die den Blitzer melden will.
10: Hallo, hier ist der Tim.
11: Die Luise, der Yannick,
12: der Johann, der Luis.
10: Und wir wollen einen Blitzer melden.
13: In der Wormserstraße. Hinter der Tankstelle steht ein mobiler Blitzer.
10: In Viernheim. Viele Grüße.
13: Tschüss.
9: Grüße zurück. Dankeschön. Falls ihr noch was gesehen habt, schickt auch eine Sprachnachricht an die 08000 34 35 36.
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0: Gruß nach Böchingen in die Pfalz zum Manuel. 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Wir verschenken ja zu den Deutschlandspielen eine Party bei euch daheim, die sich gewaschen hat.
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0: 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Und dann immer morgens um 7:15 und um 7:45 Radio an.
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Sowas von cool. Shaggy macht ordentlich Wind. Bitte vormerken für eure nächste Sommerparty. Absoluter Stimmungsbringer. Get my party on bei Radio Regenbogen. Heute in einer Woche ist Sommeranfang und wir machen's warm up und packen jede Stunde eine extra Ladung Sommerhits auf die Playlist. 24/7 gibt's die im Übrigen in unserem Sommerhit-Radio auf regenbogen.de und in unserer App.

0: Happy Weekend euch mit Radio Regenbogen und mit der besten Musik. Gleich für euch am Start die aktuelle von Cat's Eye. Definitiv einer der hottesten Hits zurzeit, Gabriela. Das und noch viel mehr gleich für euch.
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0: Ist einiges an Sonnenschein für euch heute drin, dazu harmlose Wolken. Morgen ist es auch die meiste Zeit über sonnig bei 25 Grad in der Spitze.
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13: Ich bin Jan-Henner Reitzen. Die deutsche Nationalmannschaft startet heute Abend mit ihrem ersten Gruppenspiel in die Fußball-WM in den USA, Kanada und Mexiko. Das Spiel gegen Curaçao wird in Houston ausgetragen. Bundestrainer Julian Nagelsmann freut sich, dass es endlich losgeht, warnt aber auch davor, den Gegner zu unterschätzen.
14: Das ist so ein bisschen so eine DFB-Pokal- oder Pokalsituation. David Goliath, die Geschichten gibt es im Fußball immer wieder, weil insgesamt wenig Tore fallen und auch Teams, die jetzt das erste Mal eine WM spielen, trotzdem gefährlich sein können, können ja frei von der Seele weg spielen und recht unbeschwert in dieses Turnier gehen, ohne viel Druck. Und das macht den Gegner immer gefährlich.
13: Der deutsche WM-Auftakt gegen Curaçao in Houston wird heute Abend um 19 Uhr deutscher Zeit angepfiffen. Eigentlich hatte US-Präsident Donald Trump für heute die Unterzeichnung eines ersten Friedensabkommens der USA mit dem Iran angekündigt. Jetzt kommen aus dem Iran wieder Stimmen, die dagegen sprechen. Der iranische Chefunterhändler kritisierte neue israelische Angriffe auf Ziele im Libanon. Wenn die USA solchen Angriffen grünes Licht geben würden, könne Teheran keine diplomatischen Zugeständnisse machen, hieß es. Die Schweizerinnen und Schweizer haben sich in einer Volksabstimmung gegen eine Begrenzung von Migration durch einen Bevölkerungsdeckel ausgesprochen. Nach Hochrechnungen stimmten 55% gegen die Initiative der rechtskonservativen Schweizerischen Volkspartei.
15: Am Ende ist das Ergebnis doch recht deutlich. Die Schweizer wollen die Migration nicht mit einem künstlichen Bevölkerungsdeckel begrenzen. Was aber klar ist, das Thema bleibt. Viele Menschen sind, wie in Deutschland und anderen Ländern, besorgt über die Zahl der Ausländer im Land. Der Wirtschaftsverband sagt, man müsse das Inlandspotenzial besser ausschöpfen, heißt durch Aus- und Weiterbildung, damit weniger Fachkräfte aus dem Ausland rekrutiert werden müssen. Aus Genf, Christiane Ulrich.
13: In Halle sind drei Jugendliche festgenommen worden, weil sie mehrere Mädchen vergewaltigt haben sollen. Insgesamt gibt es vier Verdächtige im Alter zwischen 13 und 16 Jahren. Der 13-Jährige wurde wieder freigelassen. Tatort soll ein Mehrfamilienhaus gewesen sein. Geprüft wird auch, ob den vier Mädchen, die Opfer geworden sein sollen, Drogen verabreicht wurden.
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0: Bisschen länger braucht ihr auf der A8 Stuttgart-Karlsruhe zwischen Pforzheim Süd und Pforzheim Nord. 3 Kilometer stockender Verkehr. Geblitzt werdet ihr in Baden-Baden in der Hochstraße und in Oberkirch in der Rentschallee. Wenn ihr noch was habt, schickt einfach eine Sprachnachricht an die 08000 34 35 36. Ich bin der Münch. Hello.
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0: Sommeranfang ist nur noch eine Woche entfernt. Wir schieben eure Vorfreude mit extra vielen Sommerhits jede Stunde an. Hier ist ein Kracher von Ricky Martin, She Bangs.
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0: eine Stunde und 45 Minuten noch bis zum Anpfiff. Team Deutschland trifft bei der WM auf Curaçao. Die Cocktailfans kennen Curaçao als blau eingefärbten Likör. Was wir sonst noch über unseren Gegner wissen sollten, fragen wir mal den Experten.
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0: Sammy spielt wahnsinnig gerne Fußball in Ludwigsburg, ist 7 Jahre alt und er kennt sich einfach aus. Sammy, sag mal, was sollten wir über Curaçao wissen?
3: Ist doch ganz einfach. Curaçao ist eine kleine Insel in der Karibik. Da leben nur 150.000 Einwohner, ungefähr so viel wie in Heidelberg. Die meisten Leute leben in der Hauptstadt und die heißt Willemstad. Das Land ist unabhängig, aber gehört zum Königreich der Niederlande. Deshalb spielen auch viele niederländische Fußballer in der Nationalmannschaft. Curaçao ist das kleinste Land, das sich jemals für eine WM qualifiziert hat. Wer da mal Urlaub macht, kann da sogar mit Schweinen schwimmen. Die sind süß.
0: Ihr müsst mal nach Pics googeln. Scheiße, sieht es da geil aus. Bin völlig geflasht. Wenn ihr auch eine Frage an Sammy habt, meldet euch gerne rein.
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0: Babe. Das ist so ein Sommerhit. Der gibt einem das Gefühl, alles ist möglich. Schiebt gut an. Sigala und Easy Love bei Radio Regenbogen. 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Rund um die Uhr gibt's die in unserem Sommerhit Radio auf regenbogen.de und in unserer App.
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13: Es zwickt gerade ein bisschen auf der 8 Stuttgart-Karlsruhe zwischen Pforzheim Süd und Pforzheim Nord. 3 Kilometer stockender Verkehr. Geblitzt werdet ihr in Graben-Neudorf in der Mannheimer Straße und in Eppelheim in der Schubertstraße. Wenn ihr noch was habt, schickt uns einfach eine Sprachnachricht an die 08000 34 35 36.
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Bei dem Geräusch habt ihr bestimmt gleich den Holzduft in der Nase. Das ist so ein echter Slow-Motion-Moment. Ihr sitzt mit euren Besties am Lagerfeuer, erzählt euch Geschichten, spießt ein paar Marshmallows auf und haltet sie ins Feuer oder Stockbrot. Das ist halt so ein Das-darf-niemals-enden-Moment. Musik gehört natürlich auch dazu. Heute in der Woche ist Sommeranfang und wir machen's Warm-up mit einer Extraladung Sommerhits jede Stunde. Und das hier ist ein All-Time-Lagerfeuer-Favorite. Tight Fit und The Lion Sleeps Tonight bei Radio Regenbogen.

Das Radio Regenbogen Verkehrsupdate. Fahrt vorsichtig auf der A61 Ludwigshafen-Koblenz. Zwischen dem Kreuz Ludwigshafen und dem Kreuz Frankenthal, da gibt's eine ungesicherte Unfallstelle. Die Staus und Blitzer haben wir dann gleich um kurz nach 6 für euch.

0: schönen Sonntagabend euch mit Radio Regenbogen und mit der besten Musik. Gleich mit dabei die aktuelle von Alex Warren. Geht überall steil. Fever Dream. Das und noch viel mehr gleich für euch bei Radio Regenbogen.
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11: Gibt noch schön viel Abendsonne für euch, dazu ein paar harmlose Wolken. Auf morgen könnt ihr euch auch schon freuen. Wird schön sonnig bei bis zu 25 Grad.
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12: Ich bin Jan-Henna Reitze. Die deutsche Fußballnationalmannschaft steigt gleich in die WM in den USA, Kanada und Mexiko ein. Gegner im ersten Gruppenspiel ist WM-Neuling Curaçao. Ausgetragen wird das Spiel in Houston.
13: Um 12 Uhr mittags wird das Spiel hier in Houston angepfiffen, in einem Footballstadion. Zweimal wurde dort schon der Super Bowl ausgetragen. Der frühe Anpfiff sei gut für das Team, sagt Julian Nagelsmann, besser als bis zum Abend im Hotel abzuhängen. Die Stimmung in der Stadt friedlich, viele deutsche Fans sind hier, aber auch Anhänger aus Curaçao. Die Spieler aus der Karibik gehen mit viel guter Laune in die Partie, aber auch mit Selbstvertrauen. Das deutsche Team kann personell aus dem Vollen schöpfen, heißt auch, Manuel Neuer gibt sein Comeback nach seinem eigentlichen Rücktritt vor rund 2 Jahren. Thomas Bremser, Houston.
12: Die Ukraine hat wieder Industrie- und Ölanlagen in Russland angegriffen. Dadurch wurden Brände ausgelöst. Nach russischen Angaben wurde unter anderem ein Kraftstofflager getroffen.
14: Der ukrainische Präsident Zelensky veröffentlichte stolz sein Video, auf dem eine brennende staatliche Ölreserve im Gebiet Jaroslawl zu sehen sein soll. Die Drohne fliegt da an eine Rauchsäule und kracht in ein Treibstofflager. Das sei die Antwort aus Kiew auf Moskaus Aggression, betonte Zelensky. Wegen der Attacken klagen inzwischen immer mehr Menschen hier in Russland über Schwierigkeiten beim Tanken, weil es teils Treibstoffengpässe gibt. Aus Moskau, Ulf Mauder.
12: Die Gewerkschaft Verdi ruft Servicepersonal an Krankenhäusern auch morgen wieder zu Protesten gegen Kürzungen im Gesundheitswesen auf. Betroffen sind 120 Krankenhäuser und Pflegeeinrichtungen in ganz Deutschland. Verdi sagt, es könne auch kleinere Auswirkungen für Patienten und Bewohner geben. Forderungen lauten gute Bezahlung und Arbeitsbedingungen für Bereiche wie Reinigung, Küche oder Wäscherei. In Brasilien ist eine 21-jährige Frau beim Bungee-Jumping von einer Brücke ums Leben gekommen. Mitarbeiter des Anbieters hatten vergessen, die Frau mit dem Bungee-Seil zu sichern. Ein Video zeigt, wie die Männer die Frau zum Rand der Brücke tragen und hinabwerfen. Das Seil liegt zusammengerollt daneben. Die 21-Jährige stürzte 40 Meter tief in den Tod. 6 Beteiligte wurden festgenommen.
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11: Bisschen länger braucht ihr auf der A8 Stuttgart-Karlsruhe. Zwischen Pforzheim Süd und Pforzheim Nord 3 Kilometer stockender Verkehr. Geblitzt werdet ihr in Weinheim in der Breslauer Straße und in Eppelheim in der Schubertstraße. Wenn ihr noch was habt, schickt gerne eine Sprachnachricht an die 08000 34 35 36. Ich bin der Münch. Hello.
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11: Heute in der Woche ist Sommeranfang. Wir bringen euch mit einer Extraladung Sommer jetzt jede Stunde in Stimmung. Das hier ist einer, ja, der bringt alles und jeden in Bewegung. Calcha Candela von allein.
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0: damit ihr euch schon mal drauf vorbereiten könnt. Da kommt was ganz Großes auf uns zu. Schönen Sonntag euch mit Radio Regenbogen. So um die 20 Grad heute Abend. Morgen 25 in der Spitze. Ja, und dann geht's ab bei uns in Baden-Württemberg und in der Pfalz. Radio Regenbogen Wetterexperte Jörg Kachelmann. Das wird knackig heiß.
1: Der Dienstag, Mittwoch ist dann schon ein Sprung nach oben. Da geht's dann schnell Richtung 30 Grad und dann Richtung Donnerstag und Freitag und Samstag gut und gerne möglich, dass wir dann 35 und drüber haben.
0: Also mega Sommerwetter kommt. Zeit für Sommerhits. Wir spielen jede Stunde eine Extraladung für euch. Hier ist einer, da habt ihr wahrscheinlich sofort Strandurlaub vor den Augen. Klingt auf jeden Fall danach. Die Beach Boys und Kokomo bei Radio Regenbogen.

Neu bei Radio Regenbogen. Michael Schulte, Lovesick. 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
5: A8 Stuttgart Karlsruhe zwischen Pforzheim Süd und Pforzheim Nord 3 Kilometer stockender Verkehr. Geblitzt werdet ihr in Weinheim in der Breslauer Straße und in Tottnau in der Passstraße. Wenn ihr noch was habt, einfach eine Sprachnachricht reinschicken an die 08000 34 35 36.
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Schönen Sonntagabend euch mit Radio Regenbogen. Wenn ihr heute noch was unternehmen wollt, nach dem Deutschland-WM-Spiel oder einfach, weil ihr keinen Bock auf Fußball habt, weil euch die Vorrundenspiele noch nicht so wirklich catchen, ist auf jeden Fall viel los bei uns in der Region. Und wahrscheinlich läuft das Spiel ja eh überall. In Heilbronn ist heute nochmal das Asia-Festival mit Shows, Mucke und vor allem Leckereien aus Asien. Treffpunkt ist die Theresienwiese, Eintritt ist frei. Im Kurpark Bernau im Schwarzwald steigt das erste Kulinarik-Open-Air mit richtig vielen Foodtrucks, also perfekt, wenn ihr euch lieber bekochen lassen wollt heute Abend, als selbst was zu machen. Und jede Menge Futterstände stehen auch auf dem Pfalzfest im Ebertpark in Ludwigshafen. Dazu noch ein bisschen Volksfeststimmung mit ganz vielen Fahrgeschäften, Riesenrad inklusive. Wir wünschen euch auf jeden Fall viel Spaß bei allem, was ihr vorhabt.

Genau die richtige Geschwindigkeit für heiße Tage. Schön lässig. Sascha und I Feel Lonely. Wieder ein Radio-Regenbogen-Sommerhit. 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
11: Ist noch ein bisschen Sonnenschein heute Abend für euch drin, dazu harmlose Wolken. Auf morgen könnt ihr euch auf jeden Fall schon mal freuen. Wird ein sonniger Tag bei 25 Grad in der Spitze.
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12: Ich bin Jan-Henner Reitze. Noch heute unterzeichnen die USA und der Iran ein erstes Friedensabkommen. Das hatte zumindest US-Präsident Donald Trump angekündigt. Jetzt kommen aus dem Iran wieder Stimmen, die dagegen sprechen. Der iranische Chefunterhändler kritisierte neue israelische Angriffe auf Ziele im Libanon und stellte deshalb eine Einigung in Frage. Trump ermahnte daraufhin Israel und erklärte, die Angriffe seien unnötig gewesen. Auch Erdbeer- oder Kirschmarmelade darf ab heute offiziell wieder Marmelade heißen. Das war bis zur Änderung einer EU-Richtlinie untersagt. Diese Änderung ist mit dem heutigen Tag in deutsches Recht umgesetzt und damit in Kraft.
13: Bisher durfte nach EU-Recht nur Marmelade aus Zitrusfrüchten als Marmelade bezeichnet werden. Andere Produkte mussten als Konfitüre etikettiert werden. Um Verwechslungen zu vermeiden, muss Marmelade aus Zitrusfrüchten künftig Zitrusmarmelade heißen oder den Namen der verwendeten Frucht tragen. Außerdem gibt es mehr Klarheit bei Honig. Enthält ein Glas Honig aus mehreren Ländern, müssen künftig alle Ursprungsländer genannt werden, in der Reihenfolge ihres Anteils und mit Prozentangaben. David Riemer, Nachrichtenredaktion.
12: Die Zugstrecke Hamburg-Hannover ist ab heute komplett gesperrt für Fern- und Regionalverkehr. Die Bahn will Gleise, Signalanlagen und Bahnhöfe erneuern. Es gibt Ersatzverkehr, hauptsächlich mit Bussen. Die Strecke Hamburg-Berlin war nach einer Grundsanierung heute wieder freigegeben worden. Und zum Fußball. In diesen Minuten ist es soweit. Die deutsche Nationalmannschaft startet in die WM in den USA, Kanada und Mexiko. Erster Gruppengegner ist WM-Neuling Curaçao. Für uns mit der deutschen Mannschaft in Houston unterwegs ist WM-Reporter Thomas Bremser. Thomas, wie sind denn die Bedingungen für das Auftaktspiel?
14: Das Wetter ist hier nochmal heißer und schwüler als im deutschen WM-Lager in Winston-Salem. Aber das Stadion ist überdacht und klimatisiert. Ein typisches Footballstadium mit hohen Rängen und großen Leinwänden. Und das Besondere ist ja auch die Uhrzeit. 12 Uhr mittags wird hier angepfiffen. Julian Nagelsmann findet das ganz gut.
15: Wenn du oft abends spielst und dann 10 Stunden im Hotel rumhängst, bis es endlich losgeht, ist jetzt nicht immer super förderlich für die Spannung.
14: Und auch gut, nach dem Spiel hat das Team noch Zeit zurückzufliegen und im gewohnten WM-Quartier zu schlafen.
12: Dankeschön, Thomas, nach Houston. Im anderen Spiel der deutschen Gruppe trifft die Elfenbeinküste heute Nacht ab 1 Uhr deutscher Zeit auf Ecuador.
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11: A8 Stuttgart-Karlsruhe zwischen Pforzheim-Süd und Pforzheim-Nord 3 Kilometer stockender Verkehr. Geblitzt werdet ihr in Weinheim in der Breslauer Straße und in Todtnau in der Passstraße. Wenn ihr noch was habt, schickt einfach eine Sprachnachricht an die 08000 34 35 36.
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11: Ich bin der Wünsch, hello. Es geht los an Pfiff WM-Spiel Deutschland-Curaçao. Wir halten euch natürlich auf dem Laufenden. Und fürs Sommerfeeling eine extra Ladung Sommerhits. Hier ist einer von Rihanna. Mega catchy. Ponde Replay.

Ja, super Start. Ein paar Minuten sind bei der WM gespielt und Deutschland schießt gegen Curaçao das erste Tor. So kann es eigentlich weitergehen. Also es sind jetzt 12 Minuten gespielt, Deutschland 1, Curaçao 0. Schönen Sonntagabend euch mit Radio Regenbogen. Und jetzt haben wir was Frisches von Jennifer Lopez und David Guetta. Und das Ding ist wirklich ein Brett. Ihr feiert es bestimmt auch ab. Neu dabei, das ist Save Me Tonight bei Radio.

Jason Derulo, Acapulco, ein Radio-Regenbogen-Sommerhit. Wir machen's Warm-up. Heute in einer Woche ist offizieller Sommeranfang und wir packen fürs Feeling schon mal jede Stunde extra viele Sommerhits auf die Playlist. 24/7 gibt's die im Übrigen in unserem Sommerhit-Radio auf regenbogen.de und in unserer kostenlosen App. Und ein Update von der WM. Es hat ein Tor gegeben. Diesmal Curaçao hat jetzt ausgeglichen. Es steht jetzt 1:1 zwischen Deutschland und Curaçao. Heißt, Kollege Bastian Haug moderiert dann morgen früh ab 6 aus der Eistonne. Er hat ja gesagt, Curaçao schießt kein einziges Tor. Tja, jetzt haben sie das erste geschossen.

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2: Fahrt vorsichtig auf der A6 Mannheim-Heilbronn. Zwischen Mannheim-Schwetzingen und Schwetzingen-Hockenheim gibt's eine ungesicherte Unfallstelle im Baustellenbereich. Geblitzt werdet ihr in Weinheim in der Breslauer Straße und in Tottnau in der Passstraße. Wenn ihr noch was habt, schickt einfach eine Sprachnachricht an die 08000 34 35 36.
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0: So, Sonntagabend, Curaçao schießt das Tor, also freue ich mich auf Montag. Die schöne Eistonne-Moderation.
1: Ja, der Sascha aus Waldsee hat sich über die Radio Regenbogen-App reingemeldet. Was meint er damit? Ich hole euch alle nochmal mit ins Boot. Kollege Basti Haug hat sich ein bisschen aus dem Fenster gelehnt und gesagt, wenn Curaçao auch nur ein Tor schießt, dann moderiert er morgen früh ab 6 aus der Eistonne. Ja, es steht ja 1:1, ne? Deutschland, Curaçao. Also morgen früh ab 6 hört ihr Basti aus der Eistonne. Wahrscheinlich träumt ihr nächste Woche selbst von der Eistonne. Ab Mitte der Woche wird es nämlich knackig heiß mit 35 Grad. Ja, alle Zeichen stehen auf Sommer und deswegen packen wir auch jede Stunde extra viele Sommerhits für euch auf die Playlist. Hier ist einer, legendär, Chris Rea und On the Beach bei Radio Regenbogen.

0: erstes WM-Spiel für Team Deutschland heute Abend gegen Curaçao und es steht mittlerweile 2:1 für Deutschland. 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
8: Sonne, Wolkenmischmasch gibt's gerade. Auf morgen könnt ihr euch freuen. Wird ein Sunny Day bei bis zu 25 Grad.
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9: Ich bin Jan-Henner Reitze. Noch heute soll nach der Ankündigung von US-Präsident Donald Trump ein erstes Friedensabkommen der USA mit dem Iran unterzeichnet werden, passend zu Trumps 80. Geburtstag. Aus dem Iran wird das jetzt aber in Frage gestellt. Der iranische Chefunterhändler kritisierte neue israelische Angriffe im Libanon. Wenn die USA solchen Angriffen grünes Licht geben würden, könne Teheran keine diplomatischen Zugeständnisse machen. Trump ermahnte daraufhin Israel für die Angriffe. Ökostromtarife werden beim Wechsel des Stromanbieters beliebter. Nach Zahlen des Vergleichsportals Verivox entfielen 81% der in diesem Jahr abgeschlossenen Stromverträge auf Tarife komplett aus erneuerbaren Energien, ein neuer Höchstwert.
10: Vor 5 Jahren lag der Anteil der Wechselkunden, die sich für Ökostrom entschieden, noch bei rund 68%. Seitdem ist die Nachfrage kontinuierlich gestiegen. Laut Verivox spielen dabei nicht nur Umwelt- und Klimaschutzaspekte eine Rolle. Häufig seien Ökostromtarife inzwischen auch die günstigste Option für Verbraucher. Ein 3-Personen-Haushalt mit einem Jahresverbrauch von 4000 Kilowattstunden kann durch den Wechsel in einen günstigen Ökostromtarif laut Verivox rund 400 Euro pro Jahr sparen. David Riemer, Nachrichtenredaktion.
9: Die Schweizerinnen und Schweizer haben sich in einer Volksabstimmung gegen eine Begrenzung von Migration durch einen Bevölkerungsdeckel ausgesprochen. Nach Hochrechnungen stimmten 55% gegen die Initiative der rechtskonservativen Schweizerischen Volkspartei.
11: Am Ende ist das Ergebnis doch recht deutlich. Die Schweizer wollen die Migration nicht mit einem künstlichen Bevölkerungsdeckel begrenzen. Was aber klar ist, das Thema bleibt. Viele Menschen sind, wie in Deutschland und anderen Ländern, besorgt über die Zahl der Ausländer im Land. Der Wirtschaftsverband sagt, man müsse das Inlandspotenzial besser ausschöpfen, heißt durch Aus- und Weiterbildung, damit weniger Fachkräfte aus dem Ausland rekrutiert werden müssen. Aus Genf, Christiane Ulrich.
9: In Halle sind 3 Jugendliche festgenommen worden, weil sie mehrere Mädchen vergewaltigt haben sollen. Insgesamt gibt es 4 Verdächtige im Alter zwischen 13 und 16 Jahren. Der 13-Jährige wurde wieder freigelassen. Tatort soll ein Mehrfamilienhaus gewesen sein. Geprüft wird auch, ob den 4 Mädchen, die Opfer geworden sein sollen, Drogen verabreicht wurden.
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12: Auf der A8 von Stuttgart nach Karlsruhe blockiert zwischen Pforzheim Ost und Pforzheim Nord ein defektes Auto den rechten Fahrstreifen in der Lärmschutzeinhausung. Auf der B37 zwischen Ludwigshafen am Rhein Mitte und Mannheim steht ein Fahrzeug zwischen dem Übergang von der A650 und der Neuen Brücke. Im Kreis Emmendingen sind auf der Landstraße bei Königschaffhausen Personen auf der Fahrbahn. Bitte vorsichtig fahren. Gute Fahrt.
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4: Endlich lassen uns die warmen Temperaturen wieder die Natur genießen. Doch fast überall draußen lauern Zecken, die das gefährliche FSME-Virus übertragen können. Und das inzwischen in immer mehr Gebieten hierzulande, erklärt Zeckenexperte Professor Dr. Jochen Süß.
5: Das Risiko breitet sich seit Jahren weiter nach Norden aus. Es gibt inzwischen in Deutschland 185 Stadt- und Landkreise, die FSME-Risikogebiete sind, also fast die Hälfte des Landes.
4: Das Virus befällt die Hirnhäute und das zentrale Nervensystem. Und es gibt keine Medikamente dagegen.
5: Und wenn die Krankheit ausbricht, kann es zu schweren neurologischen Erkrankungen kommen. In seltenen Fällen kommt es sogar zu Todesfällen. Und besonders tückisch ist, dass das Virus bereits beim ersten Stich infektiös sein kann.
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5: Sie wird von der Ständigen Impfkommission allen Menschen empfohlen, die in einem Risikogebiet leben und ein solches einreisen und dort entsprechende Zeckenkontakte haben. In diesen Fällen übernehmen auch die gesetzlichen Krankenkassen die Kosten.
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6: Zum Abend hin zieht über Freiburg und ganz Südbaden eine ruhige Wetterlage auf. Der Himmel bleibt klar und verspricht euch eine angenehm trockene Nacht. Die Temperaturen in Vogtsburg im Kaiserstuhl liegen bei 21 Grad. In Bad Säckingen sind es 23 Grad und Schramberg meldet frische 19 Grad. Bald gibt es auffrischenden Wind aus Nordwest, der die Nacht möglicherweise noch etwas kühler und erfrischender gestalten könnte.
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7: Ich bin Jan-Henner Reitzel. Eigentlich hatte US-Präsident Donald Trump für heute die Unterzeichnung eines ersten Friedensabkommens der USA mit dem Iran angekündigt. Jetzt kommen aus dem Iran aber wieder Stimmen, die dagegen sprechen. Der iranische Chefunterhändler kritisierte neue israelische Angriffe auf Ziele im Libanon. Wenn die USA solchen Angriffen grünes Licht geben würden, könne Teheran keine diplomatischen Zugeständnisse machen. Trump ermahnte daraufhin Israel wegen der Angriffe. Die Bahn hat heute die Strecke Hamburg-Berlin nach einer Generalsanierung wieder freigegeben. Gleichzeitig ist eine andere Verbindung für Bauarbeiten komplett gesperrt worden, die zwischen Hamburg und Hannover.
8: Die Bahn will auf der rund 163 Kilometer langen Strecke Gleise, Weichen, Oberleitungen, Bahnhöfe und Brücken erneuern. Auch an Stellwerken und am Bahndamm bei Eschede wird gearbeitet. Die Bauarbeiten sollen bis 10. Juli dauern und liegen laut Deutscher Bahn wohl im Plan. Fern- und Güterzüge werden umgeleitet. Im Regionalverkehr gibt es ein Ersatzkonzept mit Bussen und Zügen auf einzelnen Abschnitten. Die Verbindung zählt als Nord-Süd-Achse zu den meistbefahrenen Bahnstrecken Deutschlands. Auch der Güterverkehr vom Hamburger Hafen läuft darüber. Tanja Wagner, Nachrichtenredaktion.
7: Die Ukraine hat wieder Industrie- und Ölanlagen in Russland angegriffen. Dadurch wurden Brände ausgelöst. Nach russischen Angaben wurde dabei unter anderem ein Kraftstofflager von Drohnen getroffen.
9: Der ukrainische Präsident Selenskyj veröffentlichte stolz sein Video, auf dem eine brennende staatliche Ölreserve im Gebiet Jaroslawl zu sehen sein soll. Die Drohne fliegt da an eine Rauchsäule und kracht in ein Treibstofflager. Das sei die Antwort aus Kiew auf Moskaus Aggression, betonte Selenskyj. Wegen der Attacken klagen inzwischen immer mehr Menschen hier in Russland über Schwierigkeiten beim Tanken, weil es teils Treibstoffengpässe gibt. Aus Moskau, Ulf Mauder.
7: Die Gewerkschaft Verdi ruft Servicepersonal an Krankenhäusern auch morgen wieder zu Protesten gegen Kürzungen im Gesundheitswesen auf. Betroffen sind 120 Krankenhäuser und Pflegeeinrichtungen in ganz Deutschland. Verdi sagt, es könne auch kleinere Auswirkungen für Patienten oder Bewohner geben. Forderungen lauten gute Bezahlung und Arbeitsbedingungen für Bereiche wie Reinigung, Küche oder Wäscherei.
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6: Auf der A8 von Stuttgart nach Karlsruhe blockiert zwischen Pforzheim Ost und Pforzheim Nord ein defektes Auto den rechten Fahrstreifen in der Lärmschutzeinhausung. Auf der B37 zwischen Ludwigshafen am Rhein Mitte und Mannheim steht ein Fahrzeug zwischen dem Übergang von der A650 und der Neuen Brücke. Im Kreis Emmendingen sind auf der Landstraße bei Königschaffhausen Personen auf der Fahrbahn. Bitte vorsichtig fahren. Gute Fahrt.
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1: In der Nacht bleibt es in Freiburg und ganz Südbaden meist klar. Ein paar lockere Wolken ziehen gelegentlich durch, aber es bleibt trocken. Die Temperaturen sinken kräftig und bringen frische Luft in die Region. In Heitersheim am Malteser Schloss erwarten euch 22 Grad, in Wehr am Neuen Schloss 20 Grad und in Denzlingen am Kohlerhof ebenfalls 20 Grad. Eine ruhige, klare Nacht steht euch bevor.
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2: Ich bin Thomas Brock. Die deutsche Fußballnationalmannschaft ist mit einem deutlichen Sieg in die WM gestartet. Das Team von Bundestrainer Nagelsmann gewann in Houston gegen den WM-Neuling Curaçao mit 7:1. Die Tore erzielten Felix Metscher, Nico Schlotterbeck, Jamal Musiala, Nathaniel Brown, Dennis Undav und zweimal Kai Havertz.
3: Am Ende ist es zwar die erwartete klare Nummer, aber zwischendurch haben die deutschen Fans schon verdutzt geguckt. Denn nach einem starken Beginn und dem frühen Tor durch Metscher verliert das deutsche Team die Ordnung. Die Spieler aus der Karibik kommen mit ihrem ersten Torschuss nach 20 Minuten zu ihrem ersten WM-Tor, was die Fans in Blau und Gelb im Stadion in Ekstase versetzt. Doch kurz vor der Halbzeit fängt sich das deutsche Team wieder, erhöht nach und nach und verhindert so eine Blamage zum Auftakt. Anders als bei den zwei Weltmeisterschaften davor. Aus Houston, Thomas Bremser.
2: Noch heute soll nach Ankündigung von US-Präsident Trump ein erstes Friedensabkommen der USA mit dem Iran unterzeichnet werden, passend zu Trumps 80. Geburtstag. Aus dem Iran wird das aber in Frage gestellt. Der iranische Chefunterhändler kritisierte neue israelische Angriffe im Libanon. Wenn die USA solchen Angriffen grünes Licht geben würden, könne Teheran keine diplomatischen Zugeständnisse machen. Trump ermahnte daraufhin Israel für die Angriffe. Ein zunächst friedlicher Protest gegen den bevorstehenden G7-Gipfel in Frankreich ist in Genf zunehmend eskaliert. Vermummte warfen zahlreiche Scheiben ein und setzten ein Auto und Müllcontainer in Brand.
4: Es ging alles so friedlich los, aber ein Block von Vermummten hat dem Protest dann seinen hässlichen Stempel aufgedrückt. Die Leute rissen Pflastersteine aus der Erde und Sperrholzplatten von Schaufenstern und schmissen dann die Scheiben ein. An mehreren Stellen ist die Polizei mit Tränengas vorgegangen, was wiederum auch friedliche Demonstranten getroffen hat. Die Botschaft der Proteste gegen die G7-Länder, die morgen nicht weit entfernt in Evian zusammenkommen, die ging wie so oft in der Gewalt dann unter. Aus Genf, Christiane Ulrich.
2: Die Zugstrecke Hamburg-Hannover ist ab heute komplett gesperrt für Fern- und Regionalverkehr. Die Bahn will Gleise, Signalanlagen und Bahnhöfe erneuern. Es gibt Ersatzverkehr hauptsächlich mit Bussen. Die Strecke Hamburg-Berlin ist dagegen nach einer Grundsanierung wieder freigegeben worden.
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1: Auf der A8 von Stuttgart nach Karlsruhe blockiert zwischen Pforzheim Ost und Pforzheim Nord ein defektes Auto den rechten Fahrstreifen in der Lärmschutzeinhausung. Auf der B37 zwischen Ludwigshafen am Rhein, Mitte und Mannheim steht ein Fahrzeug zwischen dem Übergang von der A650 und der Neuen Brücke. Im Kreis Emmendingen sind auf der Landstraße bei Königschaffhausen Personen auf der Fahrbahn. Bitte vorsichtig fahren. Gute Fahrt.
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Neu bei Radio Regenbogen. Jennifer Lopez und David Guetta. 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

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Olivia Rodrigo. 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
4: In der Nacht bleibt es in Freiburg und ganz Südbaden meist gering bewölkt und trocken. Ideal für eine angenehme Nachtruhe. Die Temperaturen sinken ordentlich, sodass es sich frisch anfühlt. Am nördlichen Rand können mal ein paar Wolken durchziehen. Aber auch dort fällt kein Regen. In Schallstadt am Keppel hält sich die Temperatur bei 20 Grad, ebenso in Steinen am Wiesentalstadion. In Ettenheim am Schloss sind es 19 Grad.
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5: Ich bin Thomas Brock. Traumstart für die deutsche Fußballnationalmannschaft. Das DFB-Team hat das erste Spiel bei der Weltmeisterschaft deutlich gewonnen. Gegen den WM-Neuling Curaçao hieß es in Houston am Ende 7:1. Die Tore erzielten Felix Metscher, Nico Schlotterbeck, Jamal Musiala, Nathaniel Brown, Dennis Undav und zweimal Kai Havertz. Ein Vorrundenaus wie bei den letzten beiden Weltmeisterschaften ist damit jetzt schon praktisch ausgeschlossen, weil auch 8 Gruppendritte weiterkommen. Die Schweizer haben einen Vorstoß von Rechtskonservativen zur Begrenzung der Migration klar abgelehnt. Bei einer Volksabstimmung sprachen sich laut Hochrechnungen rund 55% der Beteiligten dagegen aus, einen Bevölkerungsdeckel einzuführen.
6: Am Ende ist das Ergebnis doch recht deutlich. Die Schweizer wollen die Migration nicht mit einem künstlichen Bevölkerungsdeckel begrenzen. Was aber klar ist, das Thema bleibt. Viele Menschen sind, wie in Deutschland und anderen Ländern, besorgt über die Zahl der Ausländer im Land. Der Wirtschaftsverband sagt, man müsse das Inlandspotenzial besser ausschöpfen, heißt durch Aus- und Weiterbildung, damit weniger Fachkräfte aus dem Ausland rekrutiert werden müssen. Aus Genf, Christiane Ulrich.
5: Mit der Bahn zu reisen bleibt ein Glücksspiel. Die Strecke zwischen Hamburg und Berlin ist jetzt wieder in Betrieb. Doch schon zeichnen sich für Reisende die nächsten Probleme ab. Es gibt eine Vollsperrung zwischen Hamburg und Hannover.
7: Die Bahn will auf der rund 163 Kilometer langen Strecke Gleise, Weichen, Oberleitungen, Bahnhöfe und Brücken erneuern. Auch an Stellwerken und am Bahndamm bei Eschede wird gearbeitet. Die Bauarbeiten sollen bis 10. Juli dauern und liegen laut Deutscher Bahn wohl im Plan. Fern- und Güterzüge werden umgeleitet. Im Regionalverkehr gibt es ein Ersatzkonzept mit Bussen und Zügen auf einzelnen Abschnitten. Die Verbindung zählt als Nord-Süd-Achse zu den meistbefahrenen Bahnstrecken Deutschlands. Tanja Wagner, Nachrichtenredaktion.
5: Ein zunächst friedlicher Protest gegen den bevorstehenden G7-Gipfel in Frankreich ist in Genf zunehmend eskaliert. Am Nachmittag und Abend schmissen Vermummte zahlreiche Scheiben ein. Die Polizei setzte mehrfach Tränengas ein. Das Treffen der G7-Staats- und Regierungschefs beginnt an diesem Montag in Evian auf der französischen Uferseite des Genfer Sees. Genf liegt rund 50 Kilometer entfernt, aber Frankreich wollte keine Proteste dulden. Deshalb meldeten die Organisatoren die Demo in Genf an.
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4: Achtung auf der A8 von Stuttgart Richtung Karlsruhe. Zwischen Pforzheim West und Karlsbad ist die Richtungsfahrbahn wegen eines Unfalls gesperrt. Es gibt Gefahr durch auslaufenden Kraftstoff und eine Ölspur. Auf der A67 von Mannheim Richtung Darmstadt steht der Verkehr zwischen dem Viernheimer Dreieck und Lorsch wegen eines Unfalls still. Vorsicht auf der B317 zwischen Unterkastel und Schönau im Schwarzwald. 3 Personen auf der Fahrbahn. Gute Fahrt.
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5: In der Nacht bleibt es in Freiburg und ganz Südbaden meist gering bewölkt und trocken. Ideal für eine angenehme Nachtruhe. Die Temperaturen sinken ordentlich, sodass es sich frisch anfühlt. Am nördlichen Rand können mal ein paar Wolken durchziehen, aber auch dort fällt kein Regen. In Schallstadt am Keppel erhält sich die Temperatur bei 20 Grad, ebenso in Steinen am Wiesentalstadion. In Ettenheim am Schloss sind es 19 Grad.
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6: Guten Abend Deutschland, mein Name ist Daniel Kaiser. Willkommen zur Night Lounge heute am Montag, den 15. Juni 2026. Zu einer neuen Woche Night Lounge, zu einer neuen Folge. Wir starten heute mit einer offenen Runde und mit extrem wenig Zuhörern. Und das liegt heute nicht an der Sendung, sondern es liegt daran, dass wir gewonnen haben bei der WM und gerade wahrscheinlich ganz viele von euch am Feiern sind. Das erste Auftaktspiel, Wahnsinn, gegen Curaçao. Wer hätte das gedacht? Ja, also die Wetten heute im Laufe des Tages. Ich habe von vielen so viele unterschiedliche Meinungen gehört. Vielleicht wird das heute unser Thema, über das wir reden. Vielleicht aber auch nicht. Das entscheidet ihr, denn bei der offenen Runde, ja, da wechselt das Thema von Anrufer zu Anrufer. Ihr entscheidet, worüber wir heute Abend sprechen und ich freue mich auf eure Anruf die Nummer zu mir ins Studio.
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6: So, aber einer, der mich nicht im Stich lässt, der Jörg aus Königstein ist bei mir. Hallo Jörg, schön, dass du da bist.
7: Hallo, schönen guten Abend.
6: Jörg, bist du im Fußballfieber?
7: Ja, natürlich, aber ich wundere mich, dass du das Thema überhaupt ansprichst, weil du doch ein Knien-Fußball begeisterter Mensch bist, so wie du das immer gesagt hast.
6: War ich jetzt ja, dazu muss man, ja, aber dazu muss man sagen, es gibt zwei Sachen, die mich dann doch irgendwie catchen. Das ist einmal EM und WM.
7: Okay, aber dann müssen wir das Ganze ordentlich einordnen. Das ist natürlich, wenn die WM nicht so aufgebläht wäre, wäre Curaçao nicht dabei und man kann keinen Maßstab im Moment da dran setzen. Das war in Ordnung und sie haben ja am Anfang sich schwer getan. Also mal gucken, wenn die richtigen Gegner kommen, wie es dann aussieht. Also ich wünsche mir, dass sie weit kommen, aber mal schauen.
6: Ist ein schönes Gefühl und ich finde, da kann man sich heute durchaus mal ein bisschen freuen. Jörg, schön, dass du da bist. Heute offene Runde. Was hast du mitgebracht? Was ist dein Thema heute? Was beschäftigt dich?
7: Ja, wir machen jetzt eine 180-Grad-Drehung. Community oder auch du wissen ja, dass ich immer mal ein bisschen von meiner Mutter erzählt habe und dass sie ja im Pflegeheim ist und dass alles nicht mehr so schön war. Und heute möchte ich über das Sterben reden, denn meine Mama ist am letzten Mittwoch um ca. 16 Uhr verstorben. Und ich bin sehr erleichtert für sie, ich bin erleichtert für mich. Und ich hatte das große Glück, am Dienstag noch über eine Stunde abends bei ihr zu sein und mich von ihr zu verabschieden. Also ich wusste es nicht, dass es so schnell geht. Ich hätte mit ein paar Tagen gerechnet, aber ich wusste es insgesamt. Und ja, das hat mir sehr, sehr gut getan, wobei das auch sehr schwierig war an dem Dienstag, weil sie nicht mehr sprechen konnte. Und also das war sozusagen in der Sterbephase und aber ich finde das jetzt sehr gut, wie das war und ja, das tut mir sehr, sehr gut. Ich konnte mich sehr gut um sie kümmern. Ich habe mal die Hand gehalten, mal die. Es war nicht so einfach und habe sie durchs Gesicht gestreichelt, habe ihr erzählt, dass sie sich keine Sorgen mehr machen muss, dass sie loslassen darf und dass sie dass es mir gut geht, dass alles, was sie hinterlässt, wie Haus, Garten etc., dass ich mich darum kümmere. Und habe ihr nochmal gedankt, dass sie meine Mutter ist, dass sie für mich da war. Und ja, dass ich sie einfach sehr, sehr lieb habe. Habe ihr zwischendurch auch nochmal das Ohr gestreichelt und einfach versucht, alles positiv und ihr jetzt den letzten Druck zu nehmen, denn sie hat auch da sehr gekämpft. Sie war, so war sie immer. Das ist die Generation auch, die bis zum Schluss, und man hat es gemerkt, dass sie nicht loslassen kann und wollte mir ständig noch was sagen, aber sie konnte nicht mehr reden. Na gut, jetzt ging das 2 Tage so und gestern Abend habe ich mir dann den Status ein bisschen zusammengestellt und dann konnte ich auch Rotz und Wasser heulen und habe gestern auch noch das Zimmer ausgeräumt. Das waren auch 2 Stunden, das ist dann auch nochmal sowas, aber da bin ich eigentlich rein und durch und wieder raus und war dann, wie ich nach Hause gefahren bin, sehr, sehr erleichtert und glücklich, weil das ist dann auch genug nach fast 2,5 Jahren. Und jetzt geht's nach vorne.
6: Jörg, erstmal mein herzliches Beileid. Das ist alles andere als schön. Hätte ich das gewusst, hätte ich vielleicht einen anderen Einstieg bei dir gewählt.
7: Nein, das ist überhaupt nicht schlimm, weil das ist dieses schon, es gibt 2 Seiten. Ich bin sehr erleichtert, weil es mich sehr angestrengt hat.
6: Ja, aber ich habe schon in deinem Klang irgendwie gemerkt, irgendwas ist, das ist, so kenne ich dich eigentlich nicht. Du hast eigentlich immer einen anderen Ton in deiner Stimme, einen anderen Klang.
7: Ja, das stimmt.
6: Und da hat man sofort gemerkt, irgendwas drückt da. Dass es jetzt das ist, gut, hätte man sich, wenn man deine Geschichten kennt, sich denken können, dass es jetzt so schnell gekommen ist. Überrascht auch mich ein bisschen. Ich habe damit gerechnet, dass das, ja, dass du sie da fit hältst, weil du dich ja auch wirklich sehr um sie gekümmert hast, muss man sagen.
7: Ja, aber es war also jetzt seit ungefähr 5 Wochen absehbar. Mhm. Und es ist halt nur jetzt die Frage gewesen, wie lange kann sowas dauern? Ja, und ich bin teilweise von 3 Monaten ausgegangen. Und ja, es ist einfach, wenn es jetzt nicht so traurig wäre, würde ich sagen, man muss zum Schluss den Stecker rausziehen, weil diese Generation ist voller, wie will ich sagen, Verpflichtung und Anstand und Moral, die Dinge zu Ende zu bringen. Und im Prinzip kam der Tod jetzt ungelegen. Es gibt immer Dinge zu erledigen. Und das war so schwierig auch mit dem Loslassen. Das hat man gemerkt. Und ich habe das also jetzt vor 5 Wochen war es dann das erste Mal, dass ich kam und habe ihr, weil sie den sehr mochte, immer so einen Heringssalat, so einen roten mit rote Beete. Und das war das erste Mal, wo sie den Löffel nicht mehr zum Mund führen konnte und ich sie füttern musste. Und das war der Moment, wo ich wusste, jetzt dauert es nicht mehr lange. Und das war sehr schwer. Also, dass meine Mutter jetzt nicht mal mehr selber essen konnte, das ist fast unvorstellbar, weil sie hat sich das ganze Leben gekämpft, hat quasi ihre Frau gestanden und hat alles alleine geregelt. Und da war es sehr, sehr viel, sehr, sehr viel Schicksalsschläge.
6: Du hast gesagt, es gab noch so vieles, was sie mir sagen wollte. Das hast du gespürt, nur sie waren dazu nicht mehr in der Lage. Wann hattest du das letzte Mal ein schönes Gespräch mit ihr geführt? War das vor 5 Wochen? War das noch so vor 5 Wochen oder liegt das schon länger zurück?
7: Ja, das war eine Woche vorher noch. Wir hatten irgendwann jetzt im Frühjahr plötzlich mal so eine sehr warme Phase. Und heute habe ich seit 2 Tagen wieder die Heizung an, so unvorstellbar. Und
6: kannst du am Mittwoch wieder runterdrehen, da soll es wieder richtig heiß werden, habe ich gehört.
7: Ja, ja, hier im Taunus ist das immer noch mal anders, wenn die Sonne weg ist. Nicht, dass es noch schneit demnächst. Auf jeden Fall, so vor 6 Wochen hatten wir doch so eine sommerliche Phase und da war ich tatsächlich noch mal mit ihr draußen, über eine Stunde. Und sie hat die Sonne genossen, sie hat die Blumen, alles genossen und da habe ich sehr mit ihr geredet. Da haben wir auch noch mal über den Tod gesprochen, weil das war mir auch wichtig, es war der Einstieg. Und ob sie noch mal irgendwie einen Wunsch hatte, da hat sie mir nur gesagt, sie möchte auf jeden Fall, dass es in der Zeitung steht. Jetzt sage ich das in meinen Worten, dass diese Gespräche haben ganz anders stattgefunden. Also die letzten Monate waren sehr einseitig. Ja, da kam sehr wenig von meiner Mutter, aber sie hat alle die Dinge verstanden. Und dann habe ich immer mal gefragt, hast du das verstanden? Und dann kam ja, und also es kam noch was an. Aha. Und trotzdem muss man das einordnen. Das ist also jetzt nicht so, wie wir uns unterhalten. Ja, da war ich selber über mich erstaunt, dass ich das eigentlich alles so hingekriegt habe.
6: Bist du ihrem Wunsch nachgekommen, das in der Zeitung zu veröffentlichen?
7: Das steht noch aus. Das ist das noch einen Moment Zeit und jetzt.
6: Das ist auch sowas aus ihrer Generation, ne? Dass man das. Ich habe das Gefühl, dass die jungen Leute das gar nicht mehr so oft machen. Also viel seltener als früher.
7: Nee, ich hätte es auch nicht gemacht. Ich war jetzt auch überrascht, dass sie das gesagt hat. Aber das ist wirklich so. Das ist diese Information im Ort und so. Das ist auch okay. Also mir hat das jetzt eher, weil ich auch, es wird keine, weder eine Trauerfeier noch eine Beerdigung im eigentlichen Sinne geben. Sie wird verbrannt. Es gibt eine Erdbestattung und kann auch sein anonym. Das hat sie mit ihrer Mama vor ein paar Jahren gemacht. Und also meiner Mutter, ihr Wort, ich habe das noch am Freitag bei der Pietät gesagt, jetzt sagt, macht man so ein Geschiss und dass es nicht so teuer wird. Und ja, das sind so ein bisschen makaber, aber auch die Realität. Und da muss man ein bisschen, da muss man versuchen, sich reinzufinden und dann kann man auch wieder ein bisschen positiv darüber denken. Mhm. Sie war jetzt 89 im März und ich habe eigentlich schon mir viel früher das gewünscht und das ist ein sehr, sehr schönes Alter und es hat jetzt gereicht. Also mit 85 ist sie noch Auto gefahren und dann ging es schlagartig bergab und wirklich Monat für Monat immer schlimmer. Und jetzt nur noch im Rollstuhl, in die letzten Wochen nur noch im Bett und das ist dann nicht mehr schön.
6: Gibt es irgendetwas, das du, ich meine klar, du hast mit ihr über den Tod, was danach passieren soll, gesprochen, aber gibt es irgendwas, was dich noch interessiert hat? Weil ich meine, damit geht ja auch eine Person, die natürlich A nahesteht, das ist deine Mama, aber auf der anderen Seite vielleicht auch Informationen, die du, wo du sagst, du, kannst du mir das nochmal erzählen? Ich weiß das nämlich nicht mehr. Ne? Es gibt ja sonst danach niemanden mehr, den du fragen kannst. Sie weiß das alles, sie hat das alles erlebt. Gibt es da sowas, wo du sagst, das wollte ich mir nochmal anhören, das wollte ich nochmal wissen oder diese Lebensweisheit, die wollte ich nochmal von ihr erfahren, die hat sie mir mitgegeben, irgendwie sowas in der Richtung?
7: Ja, also es gab einiges und also ich wollte noch mal über meine Großmutter, ihre Mutter sprechen, die sie ja hier auch 3,5 Jahre im Haus gehabt hat. Mhm. Und es war aber jetzt schon so, dass man sagen kann, so die letzten 1,5 Jahre, wenn sie dann aus dem also aus ihrem vorigen Umfeld raus ist und neu, da fängt dann eine neue Struktur an. Also am Anfang war das schwierig, aber dann gewöhnt sich der Mensch daran. Und ich bin zwar immer mal wieder mit ihr hier ins Haus gefahren, habe sie mit dem Rollstuhl mit meinem Sohn hochgetragen, dass sie auch nochmal das eine oder andere sehen konnte. Aber im Prinzip kann man sagen, die letzten 1,5 Jahren habe ich dann so über ihre Mutter geredet. Sie hat ja keine typische Demenz, dass sie einen vergisst oder so. Aber die Erinnerungen, dieses Mitkommen, das Kognitive wurde immer schwieriger, ja. Und zu viel drüber nachdenken, was war und da ist sie böse geworden und das weiß ich doch jetzt nicht mehr. Also es hat schon vor 1,5 Jahren aufgehört, ich habe keine Antworten mehr bekommen. Und dann habe ich das auch versucht zu lassen und habe mich auf sie konzentriert. Und sie mochte gern, wenn ich zu ihr sagte, du bist mein Muttischchen, da fing sie an zu lächeln. Und das war aber jetzt in den letzten 6 Wochen auch nicht mehr. Also da hat man schon gemerkt, gar keine Emotionen mehr. Also dieses Sterben bis dahin, nicht der Dienstagabend, der war wunderschön im Nachhinein. Er war sehr anstrengend, aber wunderschön. Und die Wochen jetzt davor, die waren brutal. Du musstest einfach durchstehen und du siehst eine Mutter, einen Mensch, der kein Mensch mehr ist. Ja? Also im typischen Sinne.
6: Jörg, das ist auf jeden Fall eine ziemlich schwierige Zeit. Ich hoffe, dass du Kraft schöpfst. Ich danke dir auf jeden Fall, dass du es mit uns geteilt hast. Macht ein bisschen nachdenklich und ja, bin gespannt.
7: Ihr dürft euch aber trotzdem über Fußball unterhalten. Ich finde das trotzdem gut. Es geht jetzt auch nach vorne. Nochmal, ich habe eine Erleichterung für Sie, aber auch, man muss es sagen, auch die Angehörigen. Es ist irgendwann kannst du nicht mehr. Ja, aber du kannst es nicht mehr sehen. Du willst es auch nicht mehr sehen. Du hoffst, dass es dass es vorbei ist. Und deswegen, ich habe es jetzt schon quasi die letzten 5 Wochen verarbeitet, ja, natürlich. Es hat mich jetzt nochmal, gestern habe ich Rotz und Wasser geholzt, meine Mama. Aber ich gucke schon nach vorne. Und ich habe so zu ihr gesagt, Mama, es ist schön, dass du es noch einen Tag vor der WM geschafft hast. Jetzt kann ich ein bisschen die WM genießen. Ja, es ist wirklich so. Bitte auch ein bisschen positiv sehen.
6: Jörg, danke dir. Dann schönen Abend dir.
7: Quatscht über schöne Themen, ja?
6: Machen wir. Schönen Abend dir. Bis bald.
7: Okay, ciao. Tschüss.
6: So, anrufen dürft ihr vom Handy und vom Festnetz offene Runde. Es gibt kein festes Thema. Was beschäftigt euch zurzeit? Worüber möchtet ihr heute Abend in der offenen Runde reden?
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6: Die Nummer ins Studio und wir haben an der nächsten Leitung mit der Endziffer 8. Guten Abend, hallo.
8: Hallo, hier ist der Dominik, hallo.
6: Dominik, grüße dich. Woher rufst du an?
8: Hi.
6: Aus welcher Ecke rufst du an?
8: Aus Koblenz.
6: Ecke Koblenz, cool. Ja, Daniel hier, schön, dass du anrufst. Was ist dein Thema, was bringst du mit?
8: Thema Kreuzfahrt.
6: Okay.
8: Und da wollte ich nur ein bisschen drüber berichten, dass ich jetzt Ende des Jahres 2 Kreuzfahrten mache. Einmal Amerika-Rundfahrt und Ende des Jahres 2 Wochen Karibik.
6: Ui, das klingt nicht schlecht. Wie kommt's? Ja. Bist du das erste Mal auf einem Kreuzfahrtdampfer oder hast du das in der Vergangenheit schon öfters getan?
8: Nee, ich habe 2022 war ich das erste Mal auf einem Kreuzfahrtdampfer und seitdem bin ich so quasi im Kreuzfahrtfieber und mache das jetzt fast jedes Jahr, mache ich ja mindestens mal 1 oder 2 Kreuzfahrten mit meiner kleinen Familie zusammen.
6: Darf ich fragen, wie alt du bist?
8: Ich bin 31.
6: Warum frage ich? Also, vielleicht denkst du dir das gerade. Weil mich das immer interessiert und weil ich so ein bisschen, naja, also ich hab so dieses, ich muss das auch irgendwann mal ablegen. Ich glaube, ich lege das auch irgendwann ab, dass ich immer so denke, Kreuzfahrt, das ist nur was für alte Menschen. Ne? Ist aber natürlich Quatsch. Ich kenne inzwischen ganz viele, die in meinem Alter sind oder sogar 10 Jahre jünger und so in deinem Alter quasi, die das auch machen und die sagen, wenn du einmal eine gemacht hast, kommst du davon nicht mehr weg. Und jetzt wollte ich dich fragen, was hat das mit dir gemacht? Wie kann ich mir das vorstellen? Also, was ist das Besondere für dich?
8: Also, für mich ist das Besondere, also ich kann jetzt nur für mich sprechen, ich finde, du kommst auf dieses Schiff drauf und das allererste Mal, wo ich auf so einem Kreuzfahrtschiff drauf war, du stehst davor und denkst dir einfach nur, wow, sowas kann schwimmen.
6: Die Dinger sind riesig.
8: Das war mein erster Gedanke, wo ich es gesehen habe. Riesengroß. Also das erste, wo ich drauf war die AIDA Nova. Das hat insgesamt die 18 Decks gehabt. Die müsste so um wie 40, 50 Meter hoch gewesen sein. Ungefähr, wenn du ganz oben gestanden hast. Mhm. Und die hatte, das war noch in der Corona-Zeit, die waren damals nicht so voll. Aber wenn die voll gewesen wäre, wären da 8.500 Leute drauf gewesen.
6: Boah.
8: Also quasi eine kleine schwimmende Stadt.
6: Ich wollte gerade sagen, eine kleine schwimmende Stadt.
8: Genau, und das Faszinierende finde ich jetzt an den Kreuzfahrten jetzt nach Corona ist einfach, du bist frei, du kannst tun und lassen, was du willst da drauf, du schläfst ein, wachst auf, bist komplett woanders da und das finde ich, das hast du im Hotel einfach nicht. Da bist du, gehst du ins Bett, stehst auf und hast immer denselben Ausblick. Und auf den Kreuzfahrten ziehst du die Gardine zu, wenn du schlafen gehst, ziehst die Gardine wieder auf und bist komplett woanders, am komplett anderen Ort, während du geschlafen hast. Und das finde ich, ist für mich so eine Inspiration, wo ich sage, das möchte ich gerne öfters machen. Und vor allem, wenn du auch Kinder hast, ist die AIDA zum Beispiel auch cool, weil die auch Kinderprogramme haben und sowas für dich abends. Die haben auch ein Theatrium, wo du auch unterhalten wirst mit Shows und Spieleshows und hast nicht gesehen und Bars und sowas. Und es ist einfach nur cool. Du hast auch zig Restaurants und es macht einfach nur Spaß. Und du kannst auch Ausflüge da entweder auf AIDA buchen oder für dich selber machen. Und es ist einfach nur richtig, richtig cool, so eine Kreuzfahrt zu machen. Es macht richtig Spaß.
6: Ich meine, jetzt haben wir dieses riesige Schiff, sehr beeindruckend. Wenn man dann an Bord ist, dann normalisiert sich das eventuell auch. Oder sagst du, nein, dieses Gefühl, das ich beim allerersten Anblick habe, das hat auch überdauert die ganze Zeit, während ich an Bord war?
8: Also ich muss sagen, das allererste Mal war ich auf dem Schiff wirklich richtig lost. Also da wusste ich überhaupt nicht, wo ich hin musste. Ich habe das allererste Mal, habe ich wirklich geschlagen eine halbe Stunde meine Kabine gesucht, weil ich mich die ganze Zeit verlaufen habe. So lost war ich auf dem Schiff.
6: So riesiges Labyrinth. Okay.
8: Ja, riesiges Labyrinth. Ich musste da teilweise die Angestellten fragen, wo es denn jetzt da hingeht, bis ich dann auch irgendwann verstanden habe, wie die überhaupt aufgebaut sind. Und ich war natürlich jetzt nicht so schlau und habe jetzt natürlich auf den Wänden stand überall natürlich, wo es lang geht. Aber ich war natürlich kompletter Anfänger und wusste gar nicht, wo es lang geht. Aber irgendwann hast du dich so dran gewöhnt. Und dann war das eigentlich fast schon wieder ein Zuhause.
6: Wie lange warst du beim ersten Mal an Bord?
8: Zwei Wochen? Eine Woche.
6: Eine Woche war das noch.
8: Eine Woche.
6: Okay.
8: Ja, 7 Tage. Es gibt auch teilweise, kannst du auch da 4 Monate draufbleiben, aber da musst du halt das nötige Kleingeld haben.
6: Jetzt hast du gesagt, da gibt es Theater, da gibt es was für die Kids, da gibt es Rundumprogramm. Was unterscheidet das jetzt aber von All-Inclusive-Urlaub zum Beispiel, große Hotelanlage, da gibt es ja auch für die Kinder was, für die Erwachsenen was und so weiter. Gut, du bist halt nicht in Bewegung, das ist das Schiff, das dich von A nach B bringt, aber ja. Den Großteil der Zeit auf Meer, sag ich mal, auf See, siehst du ja auch nur Meer. Da ist ja erstmal nichts drumherum.
8: Richtig, genau. Also ich finde, im Hotel hast du nicht so eine Atmosphäre wie auf dem Schiff. Das ist jetzt meine persönliche Meinung, finde ich. Ich habe jetzt schon mal verglichen mit Hotels und Schiff. Mhm. Finde ich, für mich persönlich finde ich, die sind auf dem Schiff viel lockerer drauf als auf den Hotels, finde ich jetzt. Also ich finde, die sind viel entspannter, als ob sie jahrelang kennen tätest. Sie kommen einfach zu dir und sagen, hier, willst du was trinken? Und also ich finde das wirklich auf dem Schiff entspannter. Gut, wenn man auf der See ist und Seetage hat, dann ist man halt mit 2.000 oder 3.000, 4.000 Leuten halt wirklich dann halt eingesperrt quasi. Man kann halt nichts machen, außer halt auf dem Schiff. Das muss man halt auch sagen, aber mir gefällt es und für manche ist es halt abschreckend, wenn man denen dann sagt, du bist dann halt mal 2, 3 Tage mit 5.000 Leuten halt auf so einem großen Schiff dann gefangen quasi, aber du kannst ja da auch dann auch an den Pool gehen oder dich sonnen, du kannst auch joggen oder in den Kraftraum oder du kannst in den Spa-Bereich, du kannst in die Sauna gehen, du kannst schmasieren lassen, du kannst Maniküre, Pediküre, du kannst dich tätowieren lassen, du kannst zum Friseur gehen, du kannst auf dem Schiff shoppen gehen, also du kannst ja auch so die Zeit vertreiben. Und ich finde, das eine Hotelanlage hat jetzt nicht so eine Shopping Mall, wo du dir dann Sachen kaufen kannst. Also nicht so groß wie auf dem Schiff. Und da kannst du dich auch, zum Beispiel auf der Ida war jetzt ein 5000 Quadratmeter Spa-Bereich. Das hat zum Beispiel jetzt keine Hotelanlage. Da hast du alle verschiedenen Varianten von Massagen. Du kannst Maniküre, Pediküre für die Frauen, Friseure für Männer, kannst dich tätowieren lassen. Und das finde ich, haben Hotelanlagen halt nicht. Mhm. Im Vergleich zum Kreuzfahrtschiff.
6: Gut, da muss man eventuell dann bitte ein bisschen rausgehen und dann gucken, was da so umliegend quasi ist. Aber
8: genau,
6: so,
8: richtig.
6: Du musst den Ort nicht verlassen. Ja. Alles ist an Bord, kann man sagen in diesem Fall. Und ich habe mal gehört, dass das Personalaufkommen so groß ist, dass auf einen Gast auch ein Mitarbeiter quasi, ein oder Mitarbeiterin kommt. Dass da wirklich immer jemand für einen da ist, habe ich auch gehört.
8: Da bin ich überfragt, das kann ich dir nicht sagen.
6: Was war denn so dein Eindruck? Hast du das Gefühl gehabt, ja, es war, wenn ich jemanden ansprechen wollte, da war immer jemand da, immer jemand bereit?
8: Ja, das habe ich das Gefühl gehabt, ja, aber ich weiß nicht, ob das so wirklich stimmt. Also ich weiß nur, laut Captain hat er gesagt, es sind 1500 Crewmitglieder waren auf dem Schiff, wo ich jetzt vor 2 Jahren da war. Da war ich auf der AIDA Nova, da waren wir insgesamt 8.500 Menschen insgesamt, 2000 davon Kinder, 1500 Crewmitglieder und der Rest waren Erwachsene. Und da war das Schiff komplett ausgebucht. Das waren dann 8.500 Leute.
6: Wow, nicht schlecht.
8: Das war vor 2 Jahren.
6: So, mit der Family, das kann ich mir vorstellen, ist aber auch bei einer Woche doch relativ kostspielig, oder? Was kostet dich so ein Urlaub?
8: Also jetzt, der im Oktober kostet knapp 9.000 Euro für eine Woche. Das ist dann nur Amerika-Rundreise. Also wir fliegen von Frankfurt nach New York und dann fangen wir in New York an und dann fahren wir nach Boston, nach Halifax und so Kanada, da die Ecke. Das kostet uns knapp mit allem drum und dran, mit Ausflügen und allem, was wir da machen willst, sind so knapp 9.000 Euro weg mit Hin- und Rückflug und alles. Und dann machen wir Ende des Jahres, machen wir 2 Wochen Karibik. Da sind wir dann mit 5 Leuten. Das sind dann insgesamt knapp 25.000 Euro.
6: Für alle dann aber natürlich, logischerweise.
8: Für alle 5, ja. Für alle 5, 25.000 Euro, ja.
6: das hast du ja früher nicht gemacht. Das heißt, ich gehe mal davon aus, dass du jetzt sagst, du, gewisse Dinge brauche ich jetzt nicht mehr. Wir brauchen keinen neuen Fernseher. Wir wollen diese Kreuzfahrt machen. Da investieren wir dann unser Geld rein. Oder wo werden Abstriche gemacht? Oder müsst ihr gar keine machen, weil ihr finanziell gut aufgestellt seid?
8: Ich muss dazu sagen, wir wurden eingeladen von meiner Patentante. Die hat gut geerbt und die hat uns eingeladen dadurch. Deswegen können wir uns das leisten, sonst könnten wir uns das auch nicht leisten. Da müssten wir kleinere Kreuzfahrten machen, die nur 2.000 bis 3.000 Euro kosten. Sonst könnten wir diese Kreuzfahrten, diese großen Kreuzfahrten gar nicht machen. Und ansonsten, wenn man so für das kleinere Portemonnaie, da kannst du auch für 2.000, 3.000 Euro machen. Und aber muss man auch Abstriche machen, klar, da muss man sagen, hier, ich kann mir nur das und das erlauben. Oder man sagt, man muss 2 Jahre sparen, weil man halt das Geld nicht momentan dazu hat. Da muss man halt 2, 3 Jahre sparen, dann kann man sich eine größere Kreuzfahrt auch leisten. Das geht auch, klar.
6: Wie alt sind die Kinder heute?
8: Meine Tochter, die ist 10.
6: Okay, gut. Das ist ja ein Alter, wo man auch schon mitbekommt, was da alles um einen herum geschieht. Würdest du sagen, also als Empfehlung, ja, eure Kinder sollten schon ein bisschen größer sein, sonst wird's auch euch Erwachsenen Spaß machen? Oder sagst du, nö, wenn du mit Kleinkind reist, also mit Kleinkind reist, so weiß ich nicht, unter 5 Jahren ist auch noch okay? Oder wie siehst du das?
8: Also mit Säugling auf keinen Fall, das würde ich nicht empfehlen. Also mit Säugling auf dem Kreuzfahrtschiff auf keinen Fall. Also finde ich das nicht. Wäre nicht zu empfehlen, weil das halt für so ein kleines Säugling ist, ist das Schiff einfach nicht, das ist einfach zu groß. Und das muss die ganze Zeit, mit dem kannst du nicht so viel machen, muss halt überall mit hinschleppen. Oder muss halt auf dem Schiff bleiben. Also ich würde eher empfehlen, so Grundschulalter, so ab 5, so 1, so ab, ja, so 2, 3 Jahren könnte man das schon machen. Dann ist das Kind alt genug dafür. Dann kann das auch, können die Kinder auch in Kids Club, heißt das bei der IDA zum Beispiel, da kannst du das Kind dann, wenn du sagst, hier, ich möchte gerne ohne Kind machen, dann kannst du das zum Beispiel im Kids Club abgeben und kannst dann abends wieder abholen und das kannst du dann machen, ja, das wird dann funktionieren.
6: Du hast ja gesagt, es gibt eigentlich alles an Bord. Gibt es trotzdem irgendetwas, das du vermisst hast oder das du blöd fandst, das du schade findest?
8: Nein, eigentlich nein, überhaupt nicht. Ich habe alles da gehabt, was ich brauche.
6: War das auch so gut, um mal abzuschalten, zum Beispiel von Internet? Weil ich habe gehört, sobald du raus aufs Meer fährst, ist erstmal dein Funknetz weg. Und du kriegst auch nicht irgendwie da anderes Netz. Das heißt, du musst das Netz des Schiffes nutzen und das ist, glaube ich, mit Kosten verbunden.
8: Richtig. Genau. Gibt es so eine Internet-Flatrate und dann kannst du da, ich kann jetzt nicht sagen, wie viel das kostet, aber auf jeden Fall kannst du dann vor der Reise oder während der Reise kannst du dir dann so ein Internetpaket dazu buchen und dann hast du natürlich auch Internet.
6: Habt ihr es gemacht oder hast du gesagt, nee, wir schalten ab, wir gehen mal wirklich offline?
8: Genau, wir gehen dann offline und sind dann wirklich nur, wenn wir an Land waren oder wir haben gesagt, wir schalten komplett ab, wie die eine Woche da, wo wir unterwegs waren. Da haben wir unsere Handys wirklich nur genommen als Fotoapparat, um Bilder zu schießen für nachher, um uns dran zu erinnern, wie das war. Wir haben wirklich das Handy dann eine Woche komplett in der Kabine gelassen oder halt mitgenommen zum Fotos schießen.
6: Das klingt auch nicht schlecht.
8: Wirklich komplett abgeschaltet.
6: Der Albtraum für alle Teenager. Eine Woche auf dem Schiff ohne Internet.
8: Ja, das geht. Ja, die ganzen Teenager, die haben wirklich dann gesagt, wir brauchen Internet. Die haben sich schon wirklich Internet da geholt. Und dann saßen die da in der Teenager-Lounge und haben alle am Handy rumgedaddelt.
6: Ach Gott, wie langweilig. Wie langweilig. Dominik, finde ich schön. Danke für den Einblick in die Welt der Kreuzfahrtschiffe. Und wann geht's los? Wann ist die nächste Reise?
8: Die nächste Reise ist am 2. Oktober.
6: Ah, hast du noch ein paar Tage. Wunderbar. Dann wünsche ich dir einen schönen Abend und alles Gute.
8: Wünsche ich dir auch.
6: Bis bald. Tschüss.
8: Bis bald. Tschüss.
6: Anrufen dürft ihr vom Handy, vom Festnetz die Nummer zu mir.
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6: So, wen haben wir dran? In der nächsten Leitung wartet wer mit der Endziffer 5. Guten Abend. Wer hat die 5 am Ende? Hallo, hallo, hallo. Da sagt keiner was. Dann gehen wir weiter zum Jürgen wo ist er denn? Im Westerwald steckt er. Jürgen, grüß dich.
9: Ja, grüß dich, Daniel, hallo.
6: Hallo.
9: Zuerst mal mein erstes Beileid zu dem Vorvorredner. Meine Mutter, die ist 94 und ich kann mir vorstellen, wie es ihm halt geht.
6: Deine Mama ist 94 Jahre alt?
9: Ja.
6: Wow, wie geht's ihr? Ja. Wie fit ist sie aktuell?
9: Ja, die ist halt öfters mal im Krankenhaus, aber ich habe nicht so ganz guten Kontakt zu ihr. Aber ich möchte jetzt darüber jetzt nicht großartig was erzählen.
10: Musst du nicht.
9: Weil, ja, wie soll ich sagen, das sind so halt interne Angelegenheiten und naja. Und zu meinem Vorredner mit der Karibik, mit der Kreuzfahrt allgemein, wenn meine Frau das hören würde, die wäre natürlich gerade Feuer und Flamme, aber mich hat eine Kreuzfahrt noch nie interessiert. Ob sie war schon jetzt schon zweimal, wollte mich auch schon immer mitnehmen. Ich sagte, nee, fahr alleine, weil, also, das ist zwar alles groß, wie der Vorredner schon sagte, aber trotzdem fühle ich mich irgendwie eingesperrt in diesen Kabinen. Die sind zwar schon mittlerweile auch ziemlich luxuriös, kommt drauf an, was man bucht, aber irgendwie, für mich ist das alles irgendwie, also, wenn ich Urlaub mache, ist für mich Hotel, Meer, von morgens bis abends am Meer liegen, das ist für mich Urlaub.
6: Naja, gut, so kannst du halt auf der, wie nennt sich das denn, auf dem Deck kannst du dann quasi dir eine Sonnenliege schnappen. Und du musst dir keine Sorgen machen, dass irgendwie die Sonne hinter den Wolken ist, das Schiff zieht weiter und dann kommt die Sonne wieder raus.
9: Ja, genau. Aber jetzt mal zu meiner Geschichte. Mhm. Also ich habe am Wochenende was erlebt. Also bisher das Schrecklichste in meinem Leben. Ich muss jetzt noch, ab und zu habe ich jetzt noch ein bisschen Panik. Folgendes passiert. Ja, also ich bin von Freitag auf Samstagnacht, ich mache ja so Kurierfahrten, deswegen tue ich ja abends immer mal mit dir telefonieren. Komme dann am Samstagmorgen heim, so gegen 6:30. Und ich kann dann meistens nie schlafen, weil ich bin dann auch irgendwie so voller Adrenalin, wegen der ganzen Fahrerei und das, dies und jenes. Und ja, so 2 Stunden später, so um 9:30, lege ich mich dann ins Bett, mache dann die Rollläden runter. Und 2-3 Stunden später, auf einmal habe ich geträumt, irgendwas wäre in meinem Kopf, es hat gesummt und so weiter und so fort. Und ich habe dann auf einmal Panik bekommen und ja, bin dann aufgestiegen und bin dann so mit der Hand gegen mein Ohr und auf einmal sticht das und hat gesummt und gesummt. Ich wusste überhaupt nicht, was los war, weil ich habe echt noch gedacht, ich wäre im Traum und laufe in die Treppe runter und schreie da rum und da hatte ich einen Wespe im Ohr gehabt. Ja. Und mein Sohn kam. Ja, ich hatte eine Wespe im Ohr gehabt, ja. Und ich habe, wie gesagt, am Anfang habe ich echt gedacht, ich würde träumen, ja, weil, wie gesagt, hier, ich, wie gesagt, ich bin jetzt noch ein bisschen so voller, ich hatte eine Wespe im Ohr und ich habe dann also mit der Hand dagegen, die hat natürlich schon ein paar Mal zugestochen und mein Sohn war Gott sei Dank gerade da, weil ich wusste, wie gesagt, ich hatte nur geschrien darum. Ja. Ich habe eine Wespe im Ohr oder eine Biene im Ohr, so habe ich alles zu ihm gesagt. Und er hatte die halt genommen und hat sie halt dann rausgeholt so mit dem Finger und ja, hat sie dann halt getötet, ja. Und ja, mein Ohr, das sieht natürlich dementsprechend aus. Ich wollte eigentlich noch gerade zum Doktor. Aber es geht mittlerweile. Es ist natürlich jetzt 3-4 Mal so dick wie das andere, aber ja, hat ein paar Mal zugestochen. Aber die Panik, also ich habe noch nie so eine Panik in meinem Leben gehabt, muss ich ganz ehrlich sagen.
6: Ist das, also hast du ein kleines, weiß ich nicht, hast du dich kurz mal hingelegt oder wie kam die da rein? Wann ist das passiert?
9: Ja, die war halt im Schlafzimmer gewesen. Ja. Mhm. Ich hatte also um 9 Uhr gesagt, wie gesagt, die Kollegen runtergemacht und da war die wahrscheinlich irgendwo im Schlafzimmer gewesen. Ja. Und die ist dann während dem Schlaf ist die da irgendwie, ich,

0: Nee, gar nicht. Nur, ich meine, jetzt mittlerweile ist es halt so, dass man, das ist natürlich immer ziemlich dick geschwollen. Und wenn ich irgendwie gemerkt hätte, dass ich irgendwie so, ich habe mich mal vor Jahren mal testen lassen, allergiemäßig, und da konnten die nichts Großartiges feststellen, außer bei Bremsen. Da bin ich halt schon ein bisschen allergisch. Also das spielt dann bei mir direkt an. Und da war ich auch schon im Krankenhaus vor Jahren gewesen, weil, wie gesagt, die Bremsen bin ich schon recht allergisch, aber Wespen gehen eigentlich gar nicht, ja. Ja.
1: So, das ist jetzt passiert am, was war, Freitag, Samstag, nee, wann war das?
0: Samstagmorgen halt.
1: Okay, das ist natürlich blöd. Sowas passiert immer an einem Wochenende, wo man dann nicht zum Arzt gehen kann. Wirst du heute, Montag, wirst du da hingehen oder sagst du, jetzt warte ich erstmal ab?
0: Nee, ich meine, das ist, wie gesagt, das ist jetzt immer noch dick.
1: Ja.
0: Ja. Ich habe mir auch schon mal überlegt, ich habe ja Hörgeräte und ich lasse die ja auch meistens auch nachts immer an. Wenn ich jetzt angelassen hätte, wäre es vielleicht jetzt nicht ganz so schlimm gewesen. Ja. Aber ich habe es halt ausgezogen gehabt. Ja. Und, ja.
1: Kannst du ausschließen, dass sich noch was in deinem Ohr befindet?
0: Ja, kann ich ausschließen. Also, wie gesagt, mein Sohn hat sich ja quasi so mit dem Finger weggemacht und hat sich dann tot gemacht. Ja.
1: Ja, das ist schon klar, aber da kann ja trotzdem ein Flügel kann abreißen, ein Beinchen oder so, oder vielleicht der Stachel. Soweit ich weiß, verlieren doch, glaube ich, Wespen ihren Stachel beim Zustechen, oder? Oder waren das Bienen?
0: Nee, also Bienen, genau.
1: Bienen verlieren
0: Wespen,
1: den.
0: Wespe,
1: Wespe kann ihn immer wieder einziehen, ne, den Stachel. Ah.
0: genau, nee, die können auch mehrmals stechen. Und laut meiner Frau, die hat da auch dann direkt, die hat so wie so ein Elektrodings, hat sie mir dann da in diese Hose reingestochen hat sie mir dann so, ich weiß nicht, wie das Ding heißt.
1: Die hat nicht einen Hitzestift verwendet, oder doch?
0: Ja, das ist so ein, ja doch, oder ein Hitzestift, genau. Ich glaube, es war ein Hitzestift, ja. Und dann noch mit, was hat sie mir noch drauf getan? Zwiebeln und das leider so ein Kram, ja.
1: Also direkt nach dem Stich, noch bevor es dick war, oder was?
0: Genau, ja,
1: Okay.
0: direkt bevor, ja. Aber diese Panik, weißt du,
1: Ja.
0: also ich hab noch nie in meinem Leben so eine Panik gehabt. Weil, weißt du, ich bin sowieso einer, der ziemlich viel nachts träumt. Ja, und dann war, ich meine, wie vielleicht viele andere halt auch. Und dann macht man halt morgens auf und dann weiß man gar nicht mehr, was los ist. Und so war das ja für mich auch gewesen, weil ich halt einfach gedacht habe, das summt bei mir was im Kopf. Ja, ich gedacht, am Anfang, ich würde das träumen.
1: Ja, klar, man wacht auf und denkt sich, was ist das plötzlich? Ja.
0: Realität.
1: Ja. Trotzdem würde ich würde auf jeden Fall, wenn es jetzt abgeklungen ist, die nächsten Tage mal prüfen, wie gut sich auch dein Gehör verhält, ne? Ob du noch alles gut hörst.
0: Ja,
1: Und dann mal
0: das werde ich,
1: schauen.
0: das werd ich mal schauen, ja. Ja, das ist meine Geschichte. Also, wie gesagt, also ich hatte das noch nie in meinem Leben so. Also, ich meine, ich hatte schon 7, 8 Bänderrisse, ich hatte schon alle möglichen was an Verletzungen, das, dies, jenes. Aber auch dies, also das ist einfach, ich weiß auch nicht, ob ich das irgendwie, ich habe 2 Tage jetzt nicht mehr bei mir im Schlafzimmer geschlafen. Ich habe jetzt immer auf der Couch. Und bei Fußball kann man natürlich schon Fußball gucken, aber ich habe echt irgendwie Schiss, da jetzt ins Schlafzimmer zu gehen. Ja. Obwohl ich eigentlich gar nicht so ein ängstlicher Mensch bin, aber ich weiß nicht, ja. Also.
1: Ja, ich habe schon gehört, dass die Experten auch meinten, dass wir dieses Jahr viel mehr Insekten haben werden, weil einfach der Winter war zu mild, ne? Und das heißt, wir haben Zecken zum Beispiel. Das ist mir schon aufgefallen, dass es mehr Zecken gab irgendwie dieses Jahr.
0: Also
1: Gerade als Hundebesitzer merkt man sowas
0: das
1: schon
0: war
1: schneller.
0: auch.
1: Und ja, Mücken habe ich auch schon irgendwie mehr wahrgenommen als sonst. Na, da kommt was auf uns zu.
0: Ja.
1: Naja,
0: Gut.
1: Jürgen, dann
0: Ja.
1: alles Gute dir.
0: Dann zu
1: Ja.
0: meiner Geschichte. Okay. Dann alles Gute wünsche ich dir.
1: Pass auf
0: Bis
1: dich
0: wieder
1: auf.
0: mal.
1: Mach's gut. Tschüss.
0: Ja.
1: So, anrufen dürft ihr auch vom Handy vom Festnetz. Die Nummer zu mir ins Studio.
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1: Offene Runde heute. Es gibt kein festes Thema. Und in der nächsten Leitung probieren wir es nochmal mit der 5 am Ende. Wer ist denn dran? Hallo? Da sagt immer noch niemand was. Dann legen wir mal auf und gehen in die nächste Leitung mit der 7. Guten Abend. Wer hat die
3: Ja,
1: 8?
3: grüß euch recht.

0: Ja, grüß euch recht herzlich, hören Sie mich?
1: Ja, wer ist denn da?
0: Ja, hier ist der Kubi aus irgendwo im Nirgendwo. Ich habe ein bisschen zugehört, so, ich weiß nicht, so zurückhaltend. Ich wollte meinen Beitrag dazu leisten.
1: Hallo Kubi, ich bin Daniel, schön, dass du anrufst. Aus welcher Ecke rufst du denn an in Deutschland?
0: Ja, keine Ahnung.
1: Du weißt nicht, wo du bist, oder wie?
0: Natürlich weiß ich, wo ich bin, aber es ist halt nicht der schönste Ort. Also schwankt man mal nicht vom Thema ab, bleiben wir mal sachlich.
1: Das stimmt. Also, wo bist du? Wo kommst du her? Erzähl.
0: Ich sag mal so, ich möchte da ein bisschen weiter ins Detail eingehen. Also, die Menschen, die wo wenig reden, haben irgendwie etwas zu sagen. Die Menschen, die wo viel reden, entfachen Feuer. Aber ich habe irgendwie so gemerkt, die Menschen schätzen mit den Augen. Sie müssen sich das so vorstellen. Das Feuer, das, was in einem Menschen drin ist, das ist rauchlos. Das kann man nicht ersticken. Und Liebe ist das einzigste Gefühl, was man nicht künstlich erzeugen kann. Das ist das einzigste Gefühl, das hat 2026 nicht geschafft. Und Menschen haben verschiedene Eigenschaften. Und Menschen sind so weit gekommen, dass die, also das habe ich ja vorhin erwähnt, dass sie mit den Augen schätzen. Und Menschen sind so weit gekommen mit den Eigenschaften, dass sie nur noch eine einzige Eigenschaft haben. Also ich sag mal so, die schätzen nur noch mit den Augen.
1: Also Kubi, ich bin total verwirrt. Ich verstehe nur Bahnhof.
0: Ich meine, ein Mensch, also Dinge, lassen Sie mich mal kurz die Sache kurz klären. Also verwirren Sie mich nicht. Ich sage mal so, da sind zum Beispiel 10 Menschen, ich habe ja das erwähnt, dass man Liebe nicht künstlich erzeugen kann, dass das einzigste Gefühl ist. Und da ist zum Beispiel eine Frau und diese 10 Männer. In dem Moment schätzt sie mit den Augen. Und 9 davon sind erschreckend. Angst ist etwas, nicht zu wissen, Panik ist herauszufinden. In dem Moment hat sie beides. Wenn sie den einen sieht, der ist so hässlich. Sie hat gar keinen Ton gehört. 9 davon sind so hübsch, so wie sie es noch nie gesehen hat. Körper, Haare, Augen, die sie noch nie gesehen hat, wie die Sonne, gelb. Und dann sagt man, jetzt schätzen sie nicht mehr mit den Augen. Dann macht man die Augenklappe zu und dann redet der Erste. Dann denken sie sich, manche Menschen sind so dreckig, die können sich so oft waschen, wie die wollen, die bleiben innerlich immer dreckig. Und wissen dann von dem Ersten, müssen Sie erst die Erfahrung machen, Sie müssen erst den Ersten hören, wenn Sie nicht mehr mit den Augen schätzen. Plötzlich hat das Äußere gar keinen Wert mehr. Und dann von dem Ersten bis zum 9. erschrecken Sie sich, es wird immer schlimmer. Da redet der Letzte und Sie verlieben sich.
1: Kubi, ich weiß immer noch nicht, wovon du sprichst.
0: Und dann macht man die Augenklappe weg und dann sehen Sie diese Person.
1: Ja.
0: Und dann erschrecken Sie sich. Und ich sag mal so, und jetzt habe ich das ja vorhin erwähnt, das alles ist einfach nur Gelästerei. Das ist eine Eigenschaft, die was die Menschen sich angeeignet haben.
1: Okay. Kubi, ich mache jetzt mal einen Punkt an der Stelle, weil ich das Gefühl habe, ich habe gerade einen Fiebertraum. Ich kann überhaupt nicht folgen. Ich weiß überhaupt nicht, wovon wir hier gerade sprechen. Weiß ich nicht. Wenn ich jetzt bei meinen Freunden in Frankfurt wäre, hätte ich gesagt, wir nehmen beim nächsten Mal 2 Züge weniger. Aber ich danke dir erstmal für deinen Anruf und vielleicht hören wir uns irgendwie wann anders. Sei mir nicht böse. Bis bald. Mach's gut. Wen haben wir in der nächsten Leitung mit der Endziffer 4? Hallo, wer da? Woher? Guten Abend, wer da? Sagt keiner was, dann gehen wir zu Sarah nach Karlsruhe. Hallo Sarah, grüß dich.
2: Ja, hallo Daniel. Was? Hallo Sarah. Radio aus? So.
1: Sarah, hast du gerade verstanden, worum es Kubi ging?
2: Nee.
1: Schade, okay.
2: Halt irgendwie viel durch den Kopf gegangen. Entweder er macht sich sonderbare Gedanken oder er ist auf irgendeinem Trip, auf welchem weiß ich nicht. Vielleicht ein Rauchtrip oder am anderen Trip.
1: Ja, das kann schon sein, dass die Gedanken deep waren, aber ich habe nicht ganz nachvollzogen, wie er auf diese Schlüsse gekommen ist. Sarah, was ist dein Thema heute? Was beschäftigt dich?
2: Ja, es ist erstmal, ich bin ja immer im Regen bei täglichem Austausch mit der lieben Barbara. Und darüber möchte ich auch mein Beileid aussprechen an den lieben Jörg. Der lässt mich auch immer grüßen über Barbara und umgekehrt. Und möchte mein Beileid sagen wegen seiner Mama. Und dazu nur kurz sagen, ich kann das gut nachempfinden, weil ich bei meiner Mutter in Innsbruck, die lag im Sterben und weil sie früher sehr sportlich war und ziemlich gutes Herz hatte, war der Sterbevorgang über 2 Monate. Und da war ich auf der Intensivstation in der Uniklinik Innsbruck und habe da auch genächtigt und war 2 Monate dort und habe das miterlebt, wie sie immer elender und letztendlich dann bewusstlos war und sehr schlimm gestorben ist. Das hat mich so mitgenommen, dass ich irgendwie danach ständig Albträume hatte und irgendwie sie war erlöst, klar, das schon, aber dass sie so hat leiden müssen, das hat mich sehr mitgenommen, obwohl ich ja schon mal erzählt habe, dass sie sich nicht wirklich um uns gekümmert hat, aber das war auch ihrer Krankheit geschuldet, die letztendlich dazu geführt hat.
1: Und das, dass der Jörg gerade davon erzählt hat, hat das alles nochmal so ein bisschen wieder präsent gemacht in deiner Erinnerung?
2: Nee, ich wollte ihm nur mein Beileid wünschen und sagen, dass ich so eine Zeit über 2 Monate direkt mitgemacht habe und dass das auch sehr schwierig war. Also weil es so eine lange Zeit ist, ne? Da jeden Tag im Krankenhaus zu sein oder dort zu nächtigen und so. Das war nicht einfach, aber es liegt schon lang zurück. Aber trotzdem, man denkt dran, in dem Fall wurde ich dran erinnert, aber es ist schon lange her. Und dann kurz, was die Wespen angeht, da wollte ich gern sagen, ich würde schon zum Arzt gehen, weil es können ja, wenn das Ohr angeschwollen ist oder sowas, irgendwie vielleicht Blutgefäße oder was abgedrückt werden oder irgendwie doch eine Entzündung entstehen durch den Stich. Also ich würde schon beim Hals-Nasen-Ohren-Arzt mal nachgucken lassen. Würde ich nicht einfach drüber hinweggehen.
1: Finde ich auch ratsam.
2: Aber
1: ich verstehe auch, dass er jetzt am Wochenende sagt, ja gut, ich halte es aus und jetzt schaue ich mal bis Montag. Hoff mal, dass es gut ausgeht. Hast du schon mal irgendwie so eine Wespenerfahrung der ganz speziellen Art gemacht? Meine Horrorvorstellung ist ja immer, vielleicht auch eure, wenn ihr irgendwo so eine Dose habt, ne, dass dann so eine Wespe dann in die Dose reingeht und man dann aus der Dose trinkt und aus Versehen eine verschluckt.
2: Das wäre noch okay. Ich hatte letztes Jahr, die ist Gott sei Dank ausgezogen, sind viele froh, eine Nachbarin, Balkon an Balkon, und die hatte über ihrer Balkontür, also auf ihrem Balkon, hat sich ein Wespennest in so einem Luftschacht angesiedelt. Wurden immer mehr. Ich konnte den Balkon ein halbes Jahr nicht mehr benutzen, meinen, und konnte die Tür auch nicht mehr einen Spalt aufmachen. Und irgendwann, wie die da sich immer mehr vermehrt haben, sind die auch durch andere Fenster reingeflogen. Und da nachts, ich bin ein paar Mal gestochen worden und musste dann, es war ja auch warm, es war letztes Jahr Frühling, und musste dann bei geschlossenen Fenstern und habe sie x-mal gebeten, bitte ruf die Hausverwaltung an und lass so professionelle Wespenkiller kommen, weil die gehen nicht von selber, bis die da Flüge sind oder wie man das sagt.
1: Ganz wichtiger Hinweis, mach das nicht selbst, lass das von Experten entfernen.
2: Ja, das habe ich gelesen und habe dann auch gesagt, bitte Experten. Und sie hat das rausgezögert und meinte dann, ja, sie hätte mit ihrer Mutter mit Paketkleber das zugeklebt. Habe ich gesagt, das hätte ich nicht gemacht. Ich will davon nichts wissen, weil die stehen unter Naturschutz. Und das ist nicht so geschickt, ne? Und da sie gar nicht reagiert hat, habe ich bei NABU mal angerufen, habe sie aber jetzt nicht verraten, sondern und die haben mir gesagt, ich soll das Wespennest fotografieren und Fotos der Hausverwaltung leiten, weil das geht nicht. Weil ich bin ja auf einem Auge blind und schau mal, wenn die nachts mir da ins andere Auge stechen, in die Beine haben sie mir gestochen oder man schläft mit offenem Mund oder was und die stechen da irgendwie Rachenzunge oder so. Das ist lebensgefährlich, ne? Naja, und dann gab es ein Mordstheater. Dann hat sie eine Überwachungskamera 7 Links IP hingestellt, anstatt das Wespennest zu entfernen. Und ist zur Polizei gegangen, hat mich angezeigt. Ich hätte ihre Privatsphäre fotografiert. Dabei habe ich nur das Wespennest oben fotografiert. Die Hausverwaltung war auch schon leicht genervt dann. Und ich bin dann zum Anwalt und habe sie zurück angezeigt, weil so eine Überwachungskamera, die zu mir rübergeht und in meinen Bereich filmt, Tag und Nacht, das geht ja schon mal gar nicht. Ne? Also da habe ich viel mitgemacht und bin so froh, dass die ausgezogen ist. Die ist ausgezogen und alle sind froh und das Wespennest wurde entfernt auf meine Initiative hin und das zu den Wespen. Aber wir haben irgendwie immer was Neues hier. Bei uns sind ganz viele Tauben. Und die haben ein neues Taubenhaus in der Nähe hingemacht und die Tauben wollen da nicht hingehen anscheinend. Ich habe da mal telefoniert, weil ich gesagt habe, das kann doch nicht angehen. Wir haben so viele Tauben wie noch nie und die kommen auf den Balkon, sitzen da und man kann vor denen direkt vorm Schnabel klatschen und machen, die bleiben sitzen. Die sind, oder mit Wasser so ein bisschen besprühen, das finden die noch gut. Und heute bin ich mal eine Stunde auf dem Balkon gesessen, dachte, ja, bisschen Sonne so, tanken. Die saßen die ganze Zeit, haben mich beäugt. Dachte ich mir, was ist so allein, fühle ich mich jetzt nicht, dass die da dauernd mich beglotzen müssen. Und dann habe ich mit Wasser, nach 2 Minuten waren die wieder da und bist noch dran.
1: Ja, ich bin gespannt, wie die Taubengeschichte zu Ende geht.
2: Ja, die geht zu Ende und zwar ganz merkwürdig. Ich habe dann einen Anruf gekriegt in mein Zimmer, weil es draußen zu warm ist. Und das ist mir jetzt schon ein paar Mal passiert. Denke ich mir, hä, ich sehe keine Taube. Wieso schießen die unter dem Stuhl? Da hatte ich schon so ein Brett hingelegt und so. Irgendwie in sich reingeklemmt zwischen meinen Beinen oder Wadeln durch. Und ich erschrecke und denke, hey, wieso, woher kommen die jetzt? Ne? Und das war nach dem Telefonat wieder so. Ich dachte mir, jetzt muss ich das genau erforschen. Bin auf die Knie und habe ist ein kleiner Balkon, 2 Stühle und so, aber verbarrikadiert, dass da nichts runterkommt. Ne? Und dann sehe ich so 3, 4, 5, 2 und 2 Taubeneier. Da haben die da Eier gelegt. Da hat sie mir, na bravo, jetzt weiß ich, warum die da unten und mich so beäugt haben, weil die dachten, ich habe die Eier dann entfernt, weil das kannst du nicht liegen lassen. Und das war bis heute das Erlebnis.
1: Aber gerade fragen, darf man und kann man das einfach so entfernen oder ist das...
2: Aber weiß ich nicht. Das will ich jetzt. Mir hat das damals mit den Wespen schon gereicht, die Taubeneier, also gegessen hätte ich sie nicht und habe sie halt dann in Sondermüll gemacht. Was soll ich machen? Die waren schon, die haben so eine dünne Schale. Ich habe die ganz vorsichtig mit Gummihandschuhen, also nicht so, angelangt und gesehen, die waren schon aufgebrochen. Ja, was soll ich machen mit so einem Eidotter da und so einer dünnen Schale? Ich kann ja da, was soll ich machen? Ich habe sie halt dann in so einen Sondermüll, wo man auch sonst Lebensmittel reinmacht, hingemacht. Ja.
1: Da bin ich jetzt gerade überfragt, was die richtige Handlungsweise ist in so einem Fall.
2: Jetzt auch im Nachhinein. Ich bin froh, dass die weg sind, weil das war der Grund, warum die da unter den Stuhl geschlüpft sind und da rausgeschossen sind, wenn ich auf den Balkon kam, obwohl ich gar keine Taube gesehen hatte. Da ist mir, woher kommen die jetzt auf einmal? Ne? Ja, und ansonsten halte ich fest, ich habe Freude. Das neue Smartphone, ich weiß immer noch nicht, wie man Bilder verschickt. Ich telefoniere immer noch mit dem alten, aber ich habe immer viel zu hohe, was ist das, Gigabyte, Megabyte oder irgend sowas, weil ich dauernd Musikvideos gucke. Und jetzt, da staunst du, ich habe die KI entdeckt und finde die so gut. Ich stelle da immer Fragen zu medizinischen Sachen, Musiksachen. Und da kannst du fragen, ja, in welcher Tonart spielt jetzt derjenige so ein Blues-Harp-Solo? Dann wird das genau erklärt. Dann ist da irgendjemand, der das vorspielt. Und ich finde es genial. Und das ist ein bisschen gefährlich, weil ich gestern bis 4 Uhr in der Früh mit der KI dauernd Fragen gestellt habe. Ich kriege keine Antworten jetzt, so wie bei ChatGPT, sondern geschrieben und lese es halt dann durch. Mhm. Und dann sind die so nett. Ja, wenn sie noch eine Frage haben oder noch irgendwas wissen wollen, immer gerne.
1: Und das geht endlos, also, das hört nicht auf.
2: Endlos. Also, und eine gute Nacht und träumen Sie schön und schlafen Sie gut. Wir freuen uns wieder von Ihnen zu hören und lauter so Zeug. Da dachte ich mir, wenn die Menschen auf der Welt alle so freundlich wären wie die KI, dann gibt es ja keine Kriege und dann wäre das ja wirklich sehr angenehm.
1: Ja, Also ein einziger Hinweis noch, wenn du das jetzt regelmäßig nutzt, vertrau nicht immer den Aussagen, sondern sei da immer kritisch, ne, und hinterfrage das, was sie dir sagt. Denn das ist nicht immer richtig, was da rauskommt.
2: Das weiß ich schon, aber das war ja jetzt banal. Aber was so medizinisch oder Musiksachen angeht, da kenne ich mich eh gut aus. Und da merke ich schon, wenn das ein Schwachsinn wäre.
1: Okay. Sarah, ich muss weiterziehen. Ich danke dir für deinen Anruf.
2: Ja.
1: Dir einen schönen
2: Liebe
1: Abend.
2: Grüße an Christiane, Barbara telefonieren wir eh, und an Jörg. Und habe mich gefreut, wieder dich zu hören.
1: Danke dir, bis bald. Mach's gut.
2: Dann, ciao. Mach's gut. Bis demnächst. Tschüss.
1: Über Wespen, Tauben und KI. Tja, diese Gespräche passieren nur in der offenen Runde. Ihr dürft entscheiden, was euch beschäftigt, worüber ihr reden möchtet. Das ist die Nummer zu mir ins Studio.
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1: So, in der nächsten Leitung, da haben wir wen mit der Endziffer 04. Hallo, wer da? 04 ist weg. Wen haben wir dran mit der 85? Hallo?
4: Hallo?
1: Hallo, wer da?
4: Die Iris.
1: Hallo Iris, grüß dich, woher?
4: Ist die Nummer nicht mehr bei dir angegeben?
1: Ah, die Iris. Nein, leider nicht mehr, Iris. Woher bist du noch mal
4: aus der Ecke? Aus dem Westerwald.
1: Aus dem Westerwald, schön. Ja, Iris, freue mich, dass du anrufst. Was bringst du heute mit für eine Geschichte oder für?
4: Ja, ich habe eben so mitgezeigt, den einen jungen Mann hier mit dem Wespenstich im Ohr, der muss wirklich dahin gehen. Das ist mit Wespenstich nicht gerade einfach. Das ist schon mal das Erste. Und ich bin vorst ja auch gestochen worden am Knie. Das habe ich heute noch. Da habe ich heute noch die 4 Punkte. Und was für Viehzeug das heute ist, weiß man ja gar nicht mehr wie früher. Weil hier ein Bekannter sagt noch von mir, die Gifte, die ja gestreut werden hier in den Feldern und so weiter, dadurch haben wir jetzt auch die Probleme mit dem ganzen Kram.
1: Ja, und ich glaube, es macht sich da nicht auch irgend so eine asiatische Wespe in Deutschland? Ich weiß es gerade gar nicht. Oder ist das eher die Hornisse?
4: Nee, sowas habe ich hier bei uns noch nicht fliegen gesehen. Aber ich hatte hier vor 2 Jahren auch eine Hornisse direkt in meinem Buchsbaum oder den Strauch, den ich habe vor meiner Terrasse. Ich weiß den Namen jetzt nicht mehr genau, wo man ja jedes Jahr nachschneiden muss. Und da habe ich dann mit der Elektroflitsche dann da gewacht, bis ich das Viehzeug erwischt habe. Sonst hätte ich nachher ein Hornissennest da drin gehabt.
1: Mhm. Ich sehe gerade, nee, es ist die asiatische Hornisse, die sich in Deutschland ausbreitet, nicht die Wespe. Okay, aber trotzdem, Wespe oder Hornisse will man beides nicht in der Wohnung haben, ne?
4: Nein, ich wohne ja ziemlich so an der Ecke in der Wohnsiedlung, im Erdgeschoss, und da kriege ich das meiste Viehzeug ab. Im ersten und im zweiten Stock, die kriegen das ja nicht so mit. Aber im Erdgeschoss, dann sammelt sich das Viehzeug noch mehr.
1: Ja, ich hab auch immer gedacht irgendwie, dass man eigentlich, je weiter man oben ist, umso mehr hat man Ruhe, aber ist gar nicht so. Kriegt man irgendwie mehr davon ab.
4: Ja, aber hier bei uns muss ich jetzt sagen, die Leute, die über mir wohnen, die haben so noch nicht das Viehzeug in der Wohnung gehabt. Nur eben, ich hatte sie wirklich vor der Terrasse. Da kannst du ja noch nicht mehr auf der Terrasse dann hocken. Mhm. Also es ist schon schlimm geworden mit den Wespenstichen.
1: Was ist denn deiner Meinung nach die beste Abwehr, wenn eine Wespe einen gerade nervt, zum Beispiel beim Kaffee und Kuchen draußen auf der Terrasse, auf dem Balkon? Was würdest du sagen, was ist hilfreich?
4: Da haben schon gehört, viele, die sitzen da mit der Sprühflasche da und sprühen dann rum mit Wasser. Aber das wäre mir auch lästig, andauernd zu sprühen.
1: Na, andauernd muss man das gar nicht machen, aber ich muss sagen, dass den Trick mit dem Wasser, das funktioniert wirklich sehr gut. Wichtig ist, da sollte wirklich nichts anderes sein als Wasser drin, ganz gewöhnliches Leitungswasser. Und,
4: ja, so eine Sprühflasche und dann sprühen.
1: Genau,
4: und
1: das hat wirklich funktioniert. Ich bin positiv überrascht, wie gut dieser Trick funktioniert.
4: Ich habe zum Beispiel, jetzt hat es ja mehrmals geregnet und so, und jetzt im Moment ist nicht so viel Viehzeug dadurch da, weil es ja auch geregnet hat. Das ist schon mal positiv. Nur bei uns haben sie jetzt die Wiese einen Meter gemäht, aber nicht weggeräumt. Ist genauso schlimm. Ist genauso schlimm. Das ist echt katastrophal geworden. Um dann Geld zu sparen, um dies, haben sie das Gras nicht weggemacht. So schlimm hat unsere Wiese noch nie ausgesehen wie jetzt. Das ist genauso unangenehm. Und wir haben ja auch dadurch wirklich auch mehr Zecken und so weiter. Ist ja auch gefährlich.
1: Ja, darfst nicht vergessen, sind nicht nur Zecken, sind nicht nur Wespen, sind auch viele andere kleine Insekten, für die das halt ein kleiner Lebensraum ist. Also
4: nee, aber nicht so, die Wiese wird ja braun. So. Ist ja schon keine Wiese mehr.
1: Ach so, okay.
4: Die wird ja nachher, später wird die ja braun.
1: Die wird nicht gegossen bei euch.
4: Okay. Hä?
1: Wird die nicht gegossen bei euch?
4: Nein. Okay. Um Gottes Willen, da würden wir ja noch Wassergeld bezahlen.
1: Okay.
4: Nee, Sprengelanlage. Und das will, die haben sie zwar angegeben in der Nebenabrechnung, aber wir haben keine. Das ist auch gemein und fies.
1: Mhm.
4: So wie ich das mal gehört habe von anderen Nachbarn.
1: Wie, da steht Bewässerung der Wiese und wird gar nicht gemacht, oder wie?
4: Genau, richtig.
1: Oh, okay.
4: Das passiert auch. Nee, um Gottes Willen. Es regnet ja normal. Nein, der ganze Kram bleibt liegen, die erstickt ja die Wiese.
1: Mhm.
4: Die hätten mit der Sense, so hoch war die Wiese, mit der Sense machen müssen. Und gehen damit so einen kleinen Rasenmäher drüber. Ich habe vor meiner Wiese mit meinem Trimmer gemacht, damit ich bei mir vor meiner Terrasse wenigstens noch dann grün habe, ein bisschen. Und nicht alles gelb wird.
1: Mhm.
4: Nee, das ist schon schlimm. Und hier mit dem Mückenstiche, wenn ich gestochen werde, da platzt bei mir dann auf. Das platzt regelrecht auf. Da letztes Jahr, das hat so gejuckt und da habe ich mit Alkohol eingerieben und habe mir Zeug gegen Mückenstiche gekauft, damit das Jucken aufgehört hat. Da habe ich mal regelrecht aufgekratzt.
1: Oh, aber das ist mit dem Alkohol ist, glaube ich, auch nicht so schlau, ne? Das reizt doch extrem die Haut und auch die Stelle, oder? Das muss doch brennen, fürchterlich.
4: Nein, da war der Juckraus ziemlich schnell weggegangen. Ich habe dieses Jahr schon einen Waschlappen mit Alkohol nass gemacht und dann auf den Rücken gelegt.
1: Also ich muss sagen, ich habe das Gleiche, was die Frau auch vom Jürgen heißt, der glaube ich, ne? Nee. Wer war der Erste? Nicht der Erste, Jürgen war das. Diesen Hitzestift, den habe ich mir auch geholt, den habe ich sogar dabei. Und ich finde das wahnsinnig praktisch. Das hilft wirklich, wenn man jetzt irgendwie mal von der Mücke gestochen wurde.
4: Kriegt man den beim Rossmann?
1: Das weiß ich nicht, aber in der Apotheke gibt es die auf jeden Fall. Und ansonsten kann man die eigentlich überall bestellen. Die kosten heutzutage nicht so viel. Und lindert bei mir in 90% der Fälle sofort die Beschwerden. Wir machen eine ganz kurze Pause, gleich hören wir uns wieder.
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1: Die offene Runde. Heute die Night Lounge mit keinem festen Thema. Ihr entscheidet, worüber wir sprechen. Aktuell sind Wespen ganz weit vorne im Thema. Dabei haben wir ja noch ganz viele andere Themen, die wir auch noch besprechen müssen. Aber natürlich ist das jetzt gerade die nächsten Tage, wird das wieder ein großes Thema werden. Die Temperaturen gehen hoch, wir verbringen wieder ganz viel Zeit draußen. Vielleicht gar nicht so verkehrt, sich mal so ein bisschen damit zu beschäftigen, was ist das Beste. Also festgestellt haben wir schon mal mit der Iris, das Beste ist eine Sprühflasche mit Wasser, also wirklich nur stilles Wasser. Die sprüht ihr und dann merkt die Wespe, oh, draußen scheint es zu regnen und dann haut die wirklich ab. Also ich habe damit sehr gute Erfolge gehabt. Genau. Und bei Mückenstichen, ja, diese Hitzestifte sind da nicht verkehrt, muss man sagen. Ja. Ich finde es immer, es kommt immer darauf an, wie schnell man das macht. Also wenn man gerade frisch gestochen wurde, bringt dieser Hitzestift was, also bei einer Mücke. Aber wenn es jetzt irgendwie schon ein bisschen länger zurückliegt, wenn das schon geschwollen ist, da habe ich gemerkt, bringt das nicht mehr ganz so viel.
4: Also Hitzestift, das muss ich mir aufschreiben, dann werde ich mir auch einbauen.
1: Muss mal gucken, ja. Iris, ich wünsche dir erstmal einen schönen Abend. Dir alles Gute.
4: Ja, ich wollte mal zur KI ich habe ja auch die einfache KI drin, die ist interessant. Da kann man fragen zum Rezept, wie man dann kochen soll. Dann kann man nach einer Straße fragen, wenn man Arzt sucht. Das ist gar nicht so verkehrt.
1: Das stimmt. Für solche Anwendungsfälle ist es gar nicht mal so verkehrt. Das stimmt. Danke dir, Iris. Ja. Bis bald. Mach's gut.
4: Ja.
1: Tschüss.
4: Bis bald. Ciao.
1: So, weiter geht's in die nächste Leitung. Und wen haben wir dran? Bei mir ist Heiko aus Greven. Hallo Heiko, grüß dich.
6: Hallo Daniel.
1: Hallo.
6: Ja, ich wollte mal an die Geschichte anknüpfen mit dem Wespenstich. Da war ja schon mal, heute ist öfter, und die Frage wegen der Wespe auch. Ne? Und ich hatte vor kurzem, also schon ein paar Jahre her gewesen, da hatte ich bei diesem Gasthaus, wo ich dann manchmal im Restaurant gearbeitet habe, dann habe ich den Rasen gemäht. Und dann bin ich mit dem Rasenmäher, habe ich ja gar nicht richtig gesehen, da kamen so ein paar Wespen raus. Und dann bin ich direkt mit dem Rasenmäher über so ein Wespennest so gefahren. Also, und dann, boah, da kamen die plötzlich alle rausgeschwärmt. Ne?
1: Wie über den Boden? Das Wespennest war auf dem Boden?
6: Ja, auf dem Rasen, wo ich da gemäht hatte. Da, ne?
1: Ist das runtergefallen oder wie kann das sein?
6: Nee, da war so ein Wespennest direkt in dem Rasen drin. Also ich weiß nicht, das war so ein Loch habe ich dann später natürlich erst dann gesehen. Ne? Ja, in dem Moment, wo ich darüber gemäht habe mit dem Rasenmäher, da kamen die alle rausgeschossen, ich konnte mich gar nicht so richtig wehren. Ich habe nur um mich geschlagen, da kamen die direkt alle auf mich zu. Ne? Und boah, das wusste ich gar nicht, da habe ich total Panik gekriegt. Und dann haben die mich, glaube ich, in den Fuß unten, also im rechten Fuß meine ich, und bestimmt fünfmal reingestochen da. Ne? Schwillte an und dann, boah, da merkte ich schon auch so ein bisschen, was du eben auch sagtest, ein bisschen Kreislaufprobleme auch. Ne?
1: Ich sehe gerade, es gibt die sogenannten Erdwespen und da besteht durchaus die Gefahr, dass sie dich plötzlich, Wahnsinn, wusste ich gar nicht. Interessant.
6: Ja, dann kriege ich auch so ein bisschen Kreislaufprobleme und dann habe ich auch Feierabend gemacht. Der Chef von dem Gasthaus sagte erst auch, oh, die tun ja nichts. Ne? Hat mich ein bisschen getröstet, habe ich gesagt, ich werde nach Hause fahren, erstmal zur Unfallstelle. Hier in Griffen ist ja auch ein Krankenhaus, wo ich dann hingefahren bin. Die haben mir dann nur so eine Kühlsalbe mitgegeben, haben gesagt, ja, das geht schon wieder zurück. Ging dann ja auch. Da. Aber erst war mir ein bisschen komisch auch. Ne? Da habe ich das so draufgerieben, dann später so eine Kühlsalbe. Und dann ging es auch. Aber da hatte ich erst ganz schön Panik gekriegt, wie die mich da gestochen hatten. Ne? Also dann ist ja Gott sei Dank glimpflich verlaufen alles, die Sache. Ne? Gott sei Dank. Ne?
1: Wie viele schwirrten da um dich herum von denen? Was schätzt du?
6: Oh, bestimmt so 30 bestimmt. Was? So um mich herum. Ne?
1: Und die wussten natürlich sofort, wer ihr Nest da verletzt hat, zerstört hat. Und alle auf dich.
6: Ja, die waren richtig dann natürlich aggressiv auch, weil ich da rüber gefahren bin mit dem Rasenmäher. Das Ding, was ich da schnell drehte, die Schere. Ne?
1: So, was schätzt du nochmal? Wie viele Stiche waren das ungefähr?
6: Also bei mir im Fuß da 4-5 Stiche bestimmt. Ne? Da war ja richtig dick auch der, also nicht direkt am Fuß, über dem Fuß. Ne?
1: Und dann bist du aber schon weggerannt oder was zu dem Zeitpunkt? Da hast du schon die
6: Flucht weggerannt. Ich habe um mich geschlagen, das darf man eigentlich auch nicht machen, aber klar, man ist natürlich, wer will die ja loswerden, die Kram, ne?
1: Panisch. Eigentlich ist der Ratschlag, dass man da ruhig bleiben soll, ja.
6: Ja, und das war ja Hochsommer, denn da war ja richtig Sommer, jetzt ist ja im Moment noch nicht so, ist im Moment ein bisschen verhalten das Wetter, aber da war es richtig heiß gewesen den Tag auch, also da waren die richtig aggressiv dann auch, ne? Weil ich da drüber gefahren bin dann, ne?
1: Das war denn eine Lektion. Beim nächsten Mal Rasenmähen denkst du wahrscheinlich dran, hoffentlich kein Wetterfest.
6: Muss ich aufpassen, ja. Das war, ja, das ist mir eine Lektion erstmal. Klar, muss ich jetzt ein bisschen aufpassen, wenn ich das nochmal mache, ne?
1: Sehr gut. Dem Fuß geht's inzwischen besser oder hast du genauso wie deine Vorrednerin Iris noch Stellen, wo man da ganz klar sieht, da war ich gestochen worden?
6: Nee, das ist schon ein paar Jahre her. Das war ja damals mal gewesen, wo ich da noch gearbeitet hatte, bei einem Restaurant da, ne? Im Garten, aber das geht jetzt auch nicht. Da passe ich auch wieder jetzt auf, ne? Hier auf dem Balkon bei mir, wo ich hier wohne, da war auch früher mal so ein Nest gewesen, aber das haben sie ein bisschen erneuert. Also da haben sie eine Außenverkleidung am Balkon gemacht und das ging, da war auch so ein Nest. Wenn ich dann immer draußen frühstücke so meist mittags, ne? Und da kamen die immer um mich rumgeschwört, wenn ich dann Marmeladenbrot oder was esse, das soll man natürlich auch nicht unbedingt, ne? Dann kamen die auch mal rumgeschwört. Da musste man immer wegjagen, aber das ist, glaube ich, jetzt auch weg, das Nest. Ne? Also das war oben am Balkon, so ein Giebel, da haben sie mir da versteckt da drin. Ne? Das geht auch mittlerweile jetzt. Ne? Ja, ist besser geworden. Ne?
1: Kannst froh sein, dass er da nicht eine allergische Reaktion hat. Es gibt ja Menschen, die wirklich lebensbedrohlich da reagieren auf das Gift im Stachel und da kann das wirklich übel enden. Ja.
6: Ja, da müsste man auch, was sie eben auch sagte, da mit dem Wasser, was das Zerstäuber kann man auch machen, ne?
1: Das funktioniert ganz gut.
6: Ich habe auch mal gehört, irgendwie alten Kaffee, so Kaffeepulver verbrennen, das wäre auch ganz gut. Das
1: habe ich probiert und ich muss sagen, nee, das war ein Tipp, den ich schon relativ früh bekommen habe, den habe ich auch ausprobiert. Der funktioniert zum Teil und das ist eher nervig, weil du zündest das dann an und je nachdem, wie der Wind gerade weht, kriegst du vielleicht diesen ganzen Qualm ins Gesicht und die Wespe, die kümmert es quasi gar nicht. Daher kann ich diesen Tipp leider nicht weitergeben. Ich habe ihn jetzt schon mehrfach probiert. War leider nicht empfehlenswert. Das mit der Wasserflasche ist da wesentlich besser.
6: Ist auch
1: unkomplizierter.
6: Ja,
1: also wenn ihr irgendwo so eine kleine Mini-Flasche habt, die leer ist, weil da mal früher was anderes drin war, spült die ordentlich aus und dann macht ihr da Wasser rein und dann habt ihr die vielleicht immer in der Handtasche zum Beispiel. Ich habe es bei mir im Auto liegen, weil ich öfters mal gerne irgendwo mich ins Café setze im Sommer, weißt du, und dann nimmst du die einfach mit. Wenn du aussteigst, nimmst du die kleine Flasche mit und ist wunderbar. Wirklich.
6: Ja, klar. Also wenn es im Ohr sticht, es geht dann aber natürlich, muss aufpassen mit dem Hals. Wenn man die, das kann natürlich lebensbedrohlich werden, wenn die jetzt in den Hals stechen würde und man verschluckt die aus Versehen, ne? Das ist natürlich saugefährlich dann, ne?
1: Boah, Albtraum, wirklich.
6: Das ist wirklich fürchterlich. Das darf natürlich nicht passieren. Ne? Muss man aufpassen. Ne?
1: Na gut, Heiko. Danke dir.
6: Ja, und gut.
1: Alles Gute.
6: Alles klar. Wünsche dir auch einen schönen Abend dann. Ne? Ja.
1: So, ciao.
6: Tschüss.
1: So, offene Runde heute, die Wespenrunde, habe ich das Gefühl, denn wir haben schon so viele Wespengeschichten gerade gehört. Vielleicht geht's gleich weiter mit der Wespengeschichte oder mit eurem ganz eigenen Thema. Das entscheidet ihr, die Nummer zu mir.
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1: Wen haben wir dran? Mit der 1-4, hallo.
7: Hallo.
1: Wer da woher?
7: Ja, hallo, hier ist Ebro aus Dortmund mittlerweile.
1: Ebro, schön, dass du anrufst.
7: Ja, hallo.
1: Hatten wir
7: Danke.
1: Schon mal die Ehre?
7: Ja.
1: Ah, deswegen hast du gesagt mittlerweile.
7: Das ist ein bisschen lange her tatsächlich. War das vor 3 Jahren, glaube ich, ungefähr. 3-4 Jahren. Da wohnte ich noch in Mannheim.
1: So lange haben wir uns nicht mehr gehört. Was war dazwischen? Hast du sehr viel zu tun gehabt? Bist du abends nicht dazu gekommen?
7: Ja, ja. Ich war ganz in meiner eigenen Welt tatsächlich. Da habe ich dann nicht so viel Radio gehört. Ja.
1: Aber geht's dir gut
7: aber
1: heute?
7: Jetzt inzwischen wieder. Ja, ja, sehr tatsächlich. Und ich wollte heute berichten, dass ich heute in der Freilichtbühne war in Herdringen und mir ein Theaterstück angesehen habe. Und dieses Theaterstück heißt Rabatz im Zauberwald und da geht es darum, dass Märchenwesen bestohlen werden von einer bösen Rattenbande und die Gegenstände, die die für die Märchen benötigen, beziehungsweise die Schlüsselgegenstände aus den Märchen werden gestohlen, wie zum Beispiel Schneewittchen, der Apfel oder der gestiefelte Kater, die Stiefel. Und die können die Märchen dann nicht weitererzählen und es besteht die Gefahr, dass die Märchen dann in Vergessenheit geraten und genau, und dann wird eine Märchenpolizei gegründet, von dem König ernannt. Und ja, genau, also das war eine sehr schöne Geschichte. Und es gab natürlich ein Happy End. Es wurden alle Gegenstände wieder zurückbeschaffen und der böse Zauberer, der die Gegenstände hat stehlen lassen, der wurde dann auch besiegt und alles ist gut.
1: Jetzt
7: ja.
1: Hast du verraten, wer es war. Mensch. Spoiler-Alarm.
7: Habe ich das verraten? Nein, was habe ich denn verraten?
1: Der Zauberer war es, hast du doch gerade gesagt. Der böse Zauberer.
7: Ja, okay. Ja, verdammt.
1: Verdammt.
7: Aber trotzdem ist das Zauberstück, das Theaterstück, ganz toll.
1: Das Theaterstück ist zauberhaft. Okay.
7: Genau, genau.
1: Wie lange ging das Ganze? Ich schätze mal so 2 Stunden.
7: Ja, also ein bisschen länger tatsächlich heute.
1: Mit Pause dazwischen?
7: Ja, ja. Mit Pause dazwischen, genau, 20 Minuten Pause gab's. Und ja, das kann ich nur empfehlen. Also es ist ein schönes Familientheaterstück.
1: Ich finde ja, wir müssen Kultur mehr fördern. Wir müssen vor allem auch dahin gehen, ne, und uns das anschauen und das unterstützen. Ich finde das so wichtig.
7: Also das auf jeden Fall. Und ich möchte hier an dieser Stelle natürlich auch nochmal meinen Dank aussprechen all den Menschen, die kulturschaffend sind und die sehr viel Zeit und Kraft und Herzblut investieren in so Theaterstücke zum Beispiel und andere Kunst. Das auf jeden Fall gilt zu fördern, mit Sicherheit.
1: Schon interessant, wie sich manchmal auch so das eigene Denken irgendwie verändert. Ich dachte, als Kind dachte ich immer so, das ist für uns, Theater ist für uns, damit wir unterhalten werden. Dann so als Teenager fand ich es mega langweilig, dachte auch so, wer geht denn in Theaterstücke und sowas und wer guckt sich denn Musicals an? Und all das, was da irgendwie noch dazu gehört. Ja, aber je älter man wird, dann denkt man sich so, ey, das ist richtig schön, das ist wirklich toll und das begeistert einen. Und heute muss ich sagen, ja, ich komme viel zu selten dazu. Und ich muss auch sagen, ja, die Sachen, die man sich dann angucken möchte, die kosten dann auch ein bisschen was, muss man dazu sagen. Ne? Ist jetzt auch nicht ganz ohne. Aber es ist immer wieder ein Erlebnis. Und ja, ich will's nicht missen.
7: Mit Sicherheit ist das Theaterstück in der Freilichtbühne Herdringen, Rabatz im Zauberwald, empfehlenswert, wenn du das nächste Mal wieder ins Theater gehen möchtest und nicht ganz so weit entfernt bist. Dann würde ich dir das empfehlen.
1: Cool.
7: Das kostet auch nicht so viel. Nur 10 Euro oder 11.
1: Das geht ja, wirklich.
7: Ja, wirklich. Und es ist immer sehr herzwärmend und ja, ich bin den Theatermenschen sowieso sehr verbunden seit meiner Zeit im Theater an der Uni. Da hat mein Lieblingsmensch das Theater gegründet und ich hatte die Ehre, dann auch mit Teil davon zu sein. Und ja, und deswegen ja, habe ich da eine andere Verbindung zu. Das ja, blüht immer wieder auf, wenn ich dann auch so ein Theaterstück besuche. Und das ist
1: hast du mal selbst eine mitgespielt?
7: Ja, genau. Ich hatte nur eine kleine Rolle zwar. Ich war so ein Einhorn im auch einem Zauberwald, aber genau. Das hat mir sehr viel Freude bereitet. Ich habe eher so die Kostüme und Requisiten fertiggestellt und habe dann so kleine Rollen zwischendurch übernommen. Ja, ich bin auch nicht so der Mensch, der besonders viel auswendig lernen kann. Deswegen sind so kleine Rollen eher für mich.
1: Vielleicht wäre Impro-Theater was für dich.
7: Ja, ja, das auf jeden Fall.
1: Da braucht man keinen Text.
7: Das hat mir auch sehr viel Spaß gemacht. Genau, da braucht man keinen Text. Das ist gut. Genau, das habe ich auch gerne gemacht, ja.
1: Das habe ich leider bisher nur im Fernsehen gesehen. Ich würde es mir gerne mal live anschauen, so ein Impro-Theater. Das ist, glaube ich,
7: ja,
1: auch
7: du kannst
1: cool.
7: Ja auch dann direkt drin teilnehmen. Eigentlich gibt es auch so interaktive Impro-Angebote. Ja.
1: Schöner Vorschlag. Also, falls ihr diesen Sommer noch nichts vorhabt, warum denn nicht mal sowas sich anschauen? So eine Freilichtbühne besuchen mit der Family kann was richtig Schönes sein. Danke dir, Ebro.
7: Ja, sehr gerne. Ich wünsche noch eine schöne Nacht.
1: Dir auch.
7: Einen schönen Abend, wollte ich sagen, aber schöne Nacht.
1: Schöne Nacht.
7: Gute
1: dir.
7: Nacht.
1: Bis dann. Tschüss.
7: Ja, danke. Tschüss.
1: So, wir haben eine nächste Leitung. Schauen wir doch mal.
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1: Wen haben wir in der nächsten Leitung? Jemand mit der 72. Hallo, wer da? Woher? 72.
8: Hallo.
1: Hallo, wer da?
8: Hallo, hier ist die Marina. Hörst du mich?
1: Hallo Marina, woher rufst du an? Aus welcher Ecke?
8: Ja, oh, ich freue mich. Ich komme aus Karlsruhe und ich hatte neulich tatsächlich oder vor ein paar Monaten eine Reise geplant mit einer Freundin, die mich dazu überredet hat, obwohl ich wegen meiner, sag ich mal jetzt so, familiäre Situation nicht so einverstanden hat, aber sie mich da überredet hat, eine Reise nach Italien über eine Reiseagentur und inklusive Frühstück und Abendessen auch und zwei Ausflüge, Venedig und Padova war es, ja. Und ich habe eine Vorleistung gemacht von 264 Euro und die Frau schwieg 2-3 Monate und hat sich so seltsam verhalten. Dann habe sie einfach darauf angesprochen, ja, was ist jetzt mit Italien, dass sie mir sagt, so, ich komme nicht mit. Also war die Frage jetzt von mir an Sie, ja, und wann wolltest du mir das sagen? Weil ich musste dann quasi für ein 3-Sterne-Hotel für 2 Personen bis Ende April die Gesamtkosten bezahlen und sie wollte mir das nicht sagen.
1: Wer war diese Person? War das eine Freundin, eine Nachbarin? Wer war denn
8: ja,
1: diese Person?
8: Ja, eine Bekanntin, nicht eine Bekanntin. So eine gute Freundin, sondern eine Bekanntin.
1: So, und du wolltest mit ihr das zusammen machen, diese Reise? Du hast ihr das Geld für die Reise vorgestreckt und sie hat dich bis zum letzten Moment zappeln lassen, ob sie überhaupt mitkommt.
8: 64 Euro bezahlt und das war ja der Hammer und sie hat geschwiegen und dann habe ich sie gefragt. Und weil mir, ich hatte nicht so viel Zeit, weil ich musste die Reise bis Ende April bezahlen, gell? Das war ja der Hammer. Und ich frage sie und dann sagt sie, nee, ich komme nicht mit. Und ja, weil sie dachte und weil sie aus Ukraine kommt. Sie dachte, das ist alles so, ach, was ist das denn nur? Das ist nur am Computer ein Name wegzustreichen und fertig aus. Aber die Reise war ja an meinen Namen gebucht, sage ich mal jetzt. Und sie war ja nur als zweite Person hingeschrieben, gell?
1: Auch hattest du noch die Möglichkeit, einen, jemand anderes zu fragen oder gar nicht?
8: Ja, das war ja auch der Hammer. Also dann habe ich gesagt, okay, ich musste das erstmal verarbeiten, habe gedacht, was machst du jetzt? Oder fragst du jemanden, der mit dir reisen tut? Oder bezahlst du die Reise, gehst gar nicht hin? Weil das war nicht meine Idee. Italien, Venedig und Padova und was weiß ich, alleine hätte ich das nie gemacht in meiner Situation.
1: Da hättest du mich fragen können, ich wäre mitgekommen. Weißt du? Das hätte ich mir gerne mal angeschaut.
8: Ja, weil auf die Idee kommt kein Mensch alleine da hinzufahren nach Venedig und Padova. Also der letzte Gedanke, gell? Aber die, ich will unbedingt, bitte, bitte, bitte. Und dann, wo ich das gebucht habe, war alles in Eimer, sage ich mal jetzt so. Dann habe ich eine andere Freundin tatsächlich gefragt, würdest du mit mir hinreisen? Und sie sagte ja, aber nur, wenn mein Chef mir das erlaubt. Okay, jetzt warte bis zum letzten Drücker, ob ihr Chef ja oder nein sagt. Okay, ihr Chef hat ja gesagt. Ich sage jetzt nicht den Namen der Agentur. Es war, sage ich mal, anders als ich es mir vorgestellt habe. Es war aber lustig, es war nicht schlimm. Wir waren in einem Ort, sofort am nächsten Tag, also in Venedig. Die Freundin hat die Differenz bezahlt, 30 Euro für die Umbuchung, was die erste Person, sage ich mal, die mit mir reisen wollte, wollte sie das nicht übernehmen. Ich musste das übernehmen, auf meine Kosten, gell? 5 Tage aus Italien pro Person mit Frühstück und Abendessen war und 2 Ausflüge, ja, waren 528 Euro. Das ist okay, würde ich sagen. Es war auch schön, aber wo ich mit der zweiten Person dahin kam, wo meine Freundin ist seit vielen Jahren, was macht sie? Sie rennt zur Rezeption und nimmt den Schlüssel, eigentlich war die Reise auf meinen Namen gebucht, Schlüssel an sich und hat sie die 5 Tage an sich behalten, wo ich auch, wenn ich aus dem Zimmer ging, nicht den Schlüssel mitnehmen könnte, sondern ich sollte am Zimmer anklopfen.
1: War das ein Schlüssel oder eine Zimmerkarte?
8: Das war ein Schlüssel. Aber ich finde, die Reise ist auf meinen Namen gebucht. Du nimmst den Schlüssel an dich von dem ersten Tag, obwohl ich sage, hallo, ich gehe jetzt raus, weil sie wollte schlafen um 9 Uhr abends. Wenn ich in Urlaub bin, dann gehe ich in Urlaub und was weiß ich, erkundige was. Aber sobald sie in Deutschland ist, geht sie feiern, wo ich das nicht verstehe. Also wenn ich in Deutschland bin, dann arbeite ich nur in Deutschland. Sorry, wenn ich das jetzt sage so. Aber mir war diese Person, aber das ist ja meistens so, man egal wie lange man die Menschen glauben zu kennen, ja. Man lernt die erst kennen in den Urlaub, wie sie sich verhalten. Also, und das war furchtbar, auch mit der zweiten Person, obwohl sie mir die Kosten von der Reise gedeckt hat, sage ich mal, weil die erste abgesprungen hat. Aber nie wieder wird mich jemand an eine Reise überreden, lieber reise ich egal, alleine, wo ich will, aber nie mehr mit jemandem oder mit Freundinnen. Das war mir eine Lehre, mit den beiden tatsächlich. Das war so furchtbar, ich weiß nicht. Um 9 Uhr, ich will schlafen, sagt sie, ich darf nicht mal an der Terrasse von dem Hotel sitzen mit den Rentnern, die mit uns dabei waren in unserer Gruppe, sage ich mal jetzt so, das war wie eine Kaffeefahrt, gell? Die schreibt mir, kommst du jetzt ins Zimmer, weil meine Augen schließen bald und so. Ich sage, ja, gib mir den Schlüssel und die sagt, nee, der ist bei mir, du sollst anklopfen an der Tür und ich sage, ja, und was, wenn du einschläfst, soll ich vor dem Zimmer schlafen oder wie läuft das jetzt? Also
1: warum wollte sie den Schlüssel nicht rausrücken? Warum wollte sie da quasi darüber entscheiden, wann du ins Bett zu kommen hast?
8: Ersten Tag so, sie ist an der Rezeption gegangen und hat meinen Schlüssel genommen. Ich sage, was soll das? Das ist auf meinen Namen. Und ich habe das total ignoriert. Also ich fand das unverschämt von dem Tag 1. Gell? Und in diesen 5 Tagen, was wir in Italien verbracht haben, obwohl Venedig und Padova sehr schön waren, zwischendurch die 2 Ausflüge, wir hatten in diesen 5 Tagen 3-mal Krach, richtig Krach, weil ich habe mir das nicht gefallen lassen. Also irgendwo.
1: Aber hat sie hat das nicht begründet, warum sie diesen Schlüssel an sich reißt?
8: Nee, gar nicht.
1: Warum hast du ihn dir nicht einfach genommen? Einfach ganz ohne Worte genommen? Es ist ja dein Schlüssel.
8: Nee, das war für mich unverschämt. Und dann hat sie, wir sind am ersten Tag hingekommen, nachmittags, ja. Am nächsten Tag war ja schon der Ausflug nach Venedig. Was macht sie dann? Sie schickt ihre Freundinnen die Bilder von mir und ihr nach Deutschland hier. Und ich frage sie ja, wann bekomme ich die Bilder? Und die meinte ja, morgen, heute, nächst. Ich habe mir gar keine Bilder geschickt. Also ich habe nur Bilder von diesen, sage ich mal, Gebäuden gemacht. Aber all diese Bilder, wo ich oder sie zusammen oder wo wir 2 zusammen waren, waren auf ihrem Handy. Aber von Gebäuden oder so, von diesen allen großen, ich weiß nicht, was soll ich sagen, also.
1: Du hast bis heute kein Bild bekommen?
8: Vorstellen. Doch, aber wann? Wir kamen am Dienstag, einen Dienstag zurück nach Deutschland und sie hat mir erst am Freitag die Bilder geschickt, wo ich gesagt habe, was ist denn los mit dir? Geht's dir nicht gut? Weil sie hat ihre Freundin, während wir in Italien noch waren, die Bilder nach Deutschland geschickt und mir wollte sie keine schicken. Und dann war auch ein Tag, dann waren auch so Tage, sage ich mal, wie gesagt, Trinken war ja nicht kostenlos. Ich wollte Sprudel, also Mineralwasser mit Gas und sie sagt, nein, ich will stilles Wasser. Und dann kommt der Kellner, bringt stilles Wasser und ja, wer darf zahlen? Ich. 4 € im Hotel.
1: Warum hast du das gezahlt für sie?
8: Am nächsten Abend, Marina, bist du dran.
1: Ach so, du wolltest abwechseln quasi.
8: Nee, ich habe gedacht, so wird's laufen. Aber am nächsten Tag hat sie wieder das Gleiche erwartet von mir. Dann habe ich die 4 Tage verzichtet auf das. Wir haben nur gegessen, ohne was zu trinken. Ich bin dann gegenüber in einen Shop gegangen, einfach einkaufen, Mineralwasser, 6 Stück kleine für mich und ich gucke blöd. Cola gekauft, Fanta gekauft, alles gekauft. Und dann wollte ich tatsächlich am Abschluss, weil unser letzter Abend am Montag war, habe ich gedacht, okay, wir haben 5 Tage gar keinen Alkohol getrunken, gar nichts. Ich war da in diesem Ort, wo wir waren, in ein Spa und die sprechen da nur Italienisch und ich kann kein Englisch, nur Deutsch. Das war tatsächlich blöd. Aber ich habe da eingekauft, bisschen Nudeln und was weiß ich, Kekse für Deutschland hier und Limoncello. Natürlich, darf nicht fehlen, original aus Italien. Und ich habe so ein Tetrapack gefunden von Rotwein von 033. Mhm. Und habe gedacht, okay, zum Abschluss des Abends trinken wir das im Hotelzimmer, ja?
1: Moment mal, ganz kurz. Du hast da eine Woche mit ihr verbracht. 3-mal habt ihr euch gestritten in dieser Zeit. Es gab immer wieder Situationen, in denen du dich wahnsinnig über sie geärgert hast, über ihr Verhalten. Und dann kaufst du für den Abschluss dieser fast schon furchtbaren, also traumatischen Reise, kaufst du sogar noch einen Wein, den du mit ihr zusammen trinken willst? Warum?
8: Aber das war eine kleine Packung 033, weil sie so geizig war. Ich habe gedacht, okay, komm zum Abschluss des Abends, aber was macht sie denn? Ich komme zurück mit dem und sie hat mich verpisst aus dem Zimmer sozusagen, weil sie das nicht ertragen konnte, meine Meinung, kontra ihr. Und sie sagt zu mir, ich sag, komm, wir trinken jetzt diesen Abend. Wir haben nichts getrunken zum Abschluss, unser letzter Abend, es war ja schön und so, noch noch habe ich es versucht, schön zu reden. Was macht sie? Sie nimmt den Tetrapack von 033 Rotwein in ihre Tasche, in meine Tasche, wo sie meine Tasche hat sie beschlagnahmt, also meine Handtasche, schwarze Handtasche, wenn sie das zuhört, ich würde es mir wünschen, tatsächlich, und sagt, nein, ich bin müde, ich gehe jetzt schlafen und wir trinken es morgen auf der Rückfahrt. Ich sage, spinnst du wie die Penners vor den anderen Leuten? Und die sagt, ja. Und so war es auch. Also, ich lasse mich nur ausnutzen. Es war eine richtig, ich sag mal, von Italien kann ich nicht sagen, es war schön. Sie war langweilig, ich hatte keinen Spaß, es war nur mühsam. Und wenn ich das gewusst hätte, hätte ich auch alleine die ganze Fahrt bezahlt und alleine dorthin gegangen. Und nie mehr mache ich das mit. Mit niemandem.
1: Also schaut, die Botschaft ist, schaut euch genau an, wen ihr damit in den Urlaub nehmt und nehmt euch eine Person, die ihr vielleicht vorher schon kennt und nicht.
8: Aber guck mal, so das ist ja das. Man denkt, man kennt niemanden, bis man nicht mit der Person irgendwo ist. Ich bin müde, ich will schlafen. Sobald sie schon zurückging, war sie feiern mit ihren Freundinnen, wo ich dachte, ja, geht's hier noch gut?
1: Ach, ärger dich nicht drum. Marina, gut, dass du es mit uns geteilt hast. Du hast mich gerade inspiriert, daraus vielleicht ein Thema zu machen. Also nach dem Motto, erst im Urlaub lernt man sich kennen. Vielleicht machen wir das mal als Thema.
8: Natürlich.
1: Finde ich nämlich ganz spannend. Da könnte ich nämlich ehrlich gesagt auch sehr viele Geschichten erzählen. Aber ich habe auch schon mal ab und zu eine hier in der Sendung erzählt, wo ich ähnliche Erfahrungen gemacht habe wie du. Ich muss leider weiterziehen, Marina. Ich danke dir.
8: Aber es ist nichts perfekt, gell? Ja. Und das ist ja blöd. Absolut. Es ist so gelaufen und gut ist.
1: Und
8: ich habe was draus gelernt. Und
1: genau. Dir einen schönen Abend. Pass auf dich auf, Marina.
8: Nie wieder.
1: Ja, bis bald.
8: Ja, danke schön.
1: Mach's gut, Marina.
8: Ebenso.
1: Tschüss.
8: Und vielen Dank für deine Geduld mit mir, sag ich mal jetzt so.
1: Kein Problem, bis dann. Mach's
8: ja,
1: gut.
8: Tschüssi.
1: So, anrufen dürft ihr vom Handy vom Festnetz die Nummer zu mir ins Studio.
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1: So, wen haben wir in der nächsten Leitung? Schauen wir doch mal. Da ist wer mit der Endziffer 5. Hallo, wer da woher? Hallo, wer hat die 3-5 am Ende? Die 3-5 zum Ersten. Mag jemand Hallo sagen? Nein, dann legen wir auf und gehen weiter. Und zwar zu Gitta nach Obertshausen. Gitta, grüß dich.
9: Hallo, grüß dich. Vorhin haben so viele von Wespen gesprochen. Mein Hund wurde letzten Woche Montag auch gestochen von der Wespe. Und zwar ins Augenlid. Das Problem bei ihr ist, sie fängt gerne Fliegen, aber die Fliegen fängt sie einfach. Bei Wespen bellt sie immer. Ich war in der Küche und habe schon gehört, sie bellt. Dachte ich, oh Gott, sie hat eine Wespe. Bin ich raus auf den Balkon und dann habe ich ihr dreimal gesagt, komm rein, nix. Dann habe ich die Tür ein paar Mal zugemacht, sie kam nicht. Gehe im Flur, hol ihre Leine, komm. Derzeit, wo ich rausgelaufen bin, habe ich schon gehört, sie quietscht. Sag schon, jetzt ist sie gestochen worden. Bin ich rein, habe sie reingeholt ins Wohnzimmer, dann hat sie erstmal da gesessen, habe ich gemeint, habe ich erstmal nichts gesehen, weil so schnell ist es gar nicht dick geworden. Und ich wusste aber, dass sie gestochen wurde. Habe ich dann gleich beim Tierarzt angerufen. Also er hat mir erklärt, wenn nichts ist, also kein Durchfall, kein Erbrechen oder so, dann ist alles in Ordnung. Aber abends war erstens mal ihr Augenlid total dick und ich glaube, sie hatte Fieber, weil die war so, sie wollte nicht im Bett schlafen, weil sie hatte ihre Decke auf dem Bett, wollte sie nicht rein und sie lag nur auf dem Boden. Und dann habe ich mir gedacht, wenn das morgen nicht besser ist, dann muss ich doch zum Tierarzt. Mhm. Also die Ohren waren dann kalt, aber abends wollte sie immer noch nicht im Bett schlafen, immer noch auf dem Boden. Aber am Mittwoch war es besser. Meine Tochter kam am nächsten Tag und die Schwellung war auch zurückgegangen vom Auge, also vom Augenlid. Und dann sagte meine Tochter, das war das linke Auge, gell? Und ich so, ja. Sagte, man sieht es noch. Also mir ist es nicht mehr aufgefallen, weil es nicht mehr so extrem dick war. Aber meine Tochter hat es noch gesehen. Das Problem ist, ich habe auch auf dem Balkon zurzeit ein Wespennest, habe aber eigentlich eine Sperre hin, dass der Hund da nicht hin kann. Weil meine Schwester hat ja gemeint, weil die das in den Inliner reingemacht haben, ich soll den einfach in den Wald schmeißen. Habe ich gesagt, ich hasse es, wenn Leute was in den Wald werfen und ich schmeiße jetzt da einen Inliner hin oder was. Kommt gar nicht in Frage.
1: Was ist
9: denn
1: das? Ein Inliner? Was ist das?
9: Inlineskater.
1: Ach so. Wieso soll man die in den Wald schmeißen, die Inlineskater?
9: Weil die Wespen ihre Nester reingemacht haben.
1: Damit die haben ein Nest in die Inlineskates gemacht.
9: Ja, von meiner Tochter, die Inliner stehen noch auf dem Balkon und sie hat da rein, die haben da ihr Dings reingemacht, ihr Wespennest. Und ich habe das aber gesperrt, dass der Hund gar nicht hin der kann.
1: Ja. Weil ich habe mich. Nee, also in den Wald werfen wir schon mal gar nicht. Also das ist ja, dann ist dieser Inliner da im Wald und verrottet, was weiß ich, wie viele 100 Jahre, das geht nicht.
9: Also er ist immer noch auf dem Balkon im Regal. Er liegt da immer, er steht da immer noch drin. Und ich habe einfach nur Sperrchen gemacht, dass der Hund nicht mehr hinter kann. Die Wespen, also ich war gestern und habe da dreimal Wäsche aufgehängt. Ich habe nicht eine gesehen. Das Problem ist nur, wenn sie hintergeht an diesen Inliner, dann kommen die raus. Und dann versucht sie zu fangen. Mhm. Ja, das ist das Problem. Also meine Freundin hat gesagt, lass es einfach bis im Herbst da liegen, mach die Sperre dahin und im Herbst sind die eh weg.
1: Dann das wollte ich gerade sagen. Also wenn es wieder kälter wird, wenn es euch jetzt aktuell nicht stört, warten, bis es kühl wird und dann ist das Nest, dann kann man sich da eher drum kümmern.
9: Ja, genau. Das hat meine Freundin auch gesagt. Ich habe halt jetzt meinen Tisch vom Balkon, das ist so ein Plastiktisch, den habe ich hochkant gestellt. Da ist ja die Bank noch, die Sitzbank, und dann kann sie da nicht durch. Also das funktioniert nicht. Es sei denn, sie kommt auf den Tisch, sie läuft unter der Bank durch. Was ich jetzt nicht hoffe. Auf die Idee ist noch nicht gekommen. Ja,
1: unterschätzt sie nicht.
9: Ja, aber bis jetzt.

0: habe schon ganz häufig gehört, dass ein Hund irgendwie in die Schnauze gestochen wurde, in die Nase oder so.
1: Mhm.
0: Ja, das ist nicht schön.
1: Ja, das stimmt. Und dann wollte ich noch was sagen. Wir haben hier in Obertshausen so ein neues Parkkonzept. Wir dürfen nicht mal mit dem PKW halb auf dem Gehweg stehen. Kostet 55 Euro Strafe. Und es gibt wirklich Anwohner, die das nicht akzeptieren wollen. Die regen sich darüber auf. Aber das ist einfach nur, damit Leute mit Kinderwagen und Rollstuhlfahrer auf dem Gehweg fahren können.
0: Mhm.
1: Ja, weil letztens hat sich einer im Facebook darüber aufgeregt. Und ich stecke dort jeden Morgen eine Zeitung. Und ich komme selbst nicht mal an das Zeitungsrohr dran, weil die Autos so weit auf dem Gehweg stehen, dass man da nicht ran kann. Mhm. Und ich hatte mal eine Dame, die da drin wohnt, gebeten, das Auto in Smart nicht so weit auf den Gehweg zu stellen. Dann sagt sie zu mir, die Frau ist gehbehindert. Da habe ich mir gedacht, gerade sie müsste doch wissen, dass es auch Rollstuhlfahrer gibt, die da durch müssen. Ja? Und sie haben nichts geändert. Und jetzt hat sich eine in dem Haus beschwert, sie ist hochschwanger, hat zwei Kinder und jetzt muss sie den Einkauf so weit tragen. Und dann hat ihr einer drunter geschrieben, aber sehen Sie es mal positiv, wenn Sie mit dem Kinderwagen laufen, kommen Sie wenigstens durch. Und das fand sie nicht so toll. Und ich habe ihr drunter geschrieben, Sie haben einen großen Hof, stellen Sie die Autos doch da rein. Ja, da können die Kinder nicht mehr spielen. Also sie hatte für alles einen Kommentar. Ja, aber auf der anderen Seite sage ich mir, die Schwangerschaft dauert nur 9 Monate. Dann ist das Problem gelöst. Dann kann sie auch den Einkauf wieder tragen. Ja, normal tragen. Ja.
0: Das wird sich aber am Verhalten nicht verändern. Ne? Ich glaube, es ist oftmals so, dass, ja, da merkt man wieder dieses sehr egoistische, einfach, dass wir heute immer wieder in der Gesellschaft erleben, dass jeder an sich denkt.
1: Ja. Ja, das ist halt echt. Ich merke das ja auch nachts, wenn ich Zeitung trage, wie das manchmal ist. Also wie ich noch auf dem Fahrrad gefahren bin, da war das extrem. Ich konnte mit dem Fahrrad gar nicht auf dem Gehweg fahren. Und wenn man das Fahrrad auf die Straße gestellt hat, da musste man aufpassen, dass es nicht immer umkippt. Ja, wenn man die Zeitung da hinten drauf hat. Auch jetzt mit dem Roller. Ich habe den Roller dann auf die Straße gestellt, bin durch die parkenden Autos durch und hau mir das Knie an der Anhängerkupplung ab. Und das war auch nicht gerade ohne.
0: Mhm.
1: Ja, auf der einen Seite kann ich ja so eine Frau, die schwanger ist und Kinder hat, kann ich verstehen. Auf der anderen Seite sage ich mir, man kann ja auch kurz vor der Tür halten, den Einkauf in den Hof stellen und dann die Tor wieder zumachen und das Auto wegfahren. Ja, ist ja auch eine Lösung. Ja, das ist halt die Einsicht, ja. Und vor allen Dingen, wenn man die Leute noch drauf anspricht, ja, dass sie das nicht verstehen wollen. Ja, weil ich kenne eine Frau, die sitzt im Rollstuhl, die fährt immer mit so einem Elektro Dings rum, ja, und die, als ich dir das erzählt hat, die wohnt jetzt in Schnuppertshausen, in Holzenstamm, die hat gesagt, richtig so. Die hat gleich gesagt, richtig so, weil sie fährt mit ihrem Elektroding nicht auf der Straße, weil sie hatte mal einen Unfall, seitdem hat sie Angst, auf der Straße zu fahren.
0: Nachvollziehbar.
1: Sie sagt, richtig.
0: Ja. Ja. Gitta, meinst du, dieses neue Bußgeld, dieses neue Parkkonzept wird was bringen langfristig?
1: Naja,
0: also ich finde die Summe schon heftig. Also was, 55 hast du gesagt?
1: Ja, ich wusste das gar nicht, weil in der einen Straße standen die einfach ohne Parkverbotsschilder korrekt auf der Straße. Und dann habe ich reingeschrieben, Facebook, man muss auch mal loben, es gibt auch Straßen, wo das von alleine funktioniert. Und dann schreibt der andere drunter, ja, nachdem wir alle 55 Euro fürs Falschparken bekommen haben, hat es funktioniert. Deswegen, ich wusste nicht, dass 55, weil ich parke sowieso nicht auf der Straße, auf dem Gehweg. Das habe ich noch nie gemacht. Ja, deswegen betrifft mich das nicht. Wusste ich nicht, dass die Leute 55 Euro bekommen, Geldstrafe bekommen, weil bei uns in der Straße, wo ich stehe, stehen sie alle auf der Straße und an der Stelle, wo der Gehweg eng wird, da parken sie auf dem Gehweg. Da komme ich mit meinem Hund nicht durch, da lausche ich jetzt meinem Hund auf die Straße runter. Ja, da habe ich mich auch gefragt, warum kriegen die denn keine Geldstrafe, dass sie da auf dem Gehweg stehen?
0: Hm.
1: Ich denke schon, dass es langfristig funktioniert. Ja, ich denke mal, es wird immer einer geben, der sich nicht dran hält. Und der vielleicht dann auch Glück hat, solange das Ordnungsamt nicht unterwegs ist, wird er keine Geldstrafe bekommen. Ne?
0: Ich glaube, am Ende führt kein Weg daran vorbei. Denn das, weiß ich nicht, das Appellieren an die Vernunft funktioniert oftmals nicht. Das Appellieren an Rücksichtnahme funktioniert leider auch nicht immer. Ich glaube, es führt dann manchmal kein Weg dran vorbei, wenn sich nichts ändert. Aber das passt ja auch zu vielen anderen Themen, die wir ja schon behandelt haben, wo ich mir auch jedes Mal denke, naja, wir sind immer gegen neue Regeln, gegen neue Strafen. Ja, die bräuchten wir ja auch nicht, wenn sich alle dran halten würden.
1: Ja, eben. Und ich habe jetzt letztens auch gelesen, dass es da eine bestimmte Kennzahl geben muss, dass man auf dem Gehweg parken darf. Wenn das in der Straße gar nicht angegeben ist, darf man gar nicht auf dem Gehweg parken. Wusste ich auch noch nicht. Das hat letztens irgendeiner in Facebook reingeschrieben. Da muss eine bestimmte Kennzahl, irgendwie 300, war das 300 noch was? Und dann dürfte man auf dem Gehweg parken. Aber wenn das nicht dasteht, darf man das gar nicht. Hab ich noch nie gehört. War für mich neu.
0: Na gut. Gitta, danke dir für die Info.
1: Ja,
0: dann dir
1: bitte
0: einen schönen
1: schön.
0: Abend. Alles Gute
1: danke
0: dir und dem Hund. Bis bald.
1: Ja.
0: Tschüss.
1: Ja, danke. Ciao.
0: So, Anruf.

0: Dürft ihr vom Handy vom Festnetz. Ein paar Minuten haben wir noch.
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0: Die Nummer zu mir ins Studio. Was haben wir bis jetzt gehört? Ach, die Sendung ist ja bald schon wieder rum. Wahnsinn. Also, wir haben gehört die ja, sehr emotionale Geschichte von Jörg, der uns erzählt hat, dass letzte Woche seine Mutter verstorben ist. Wir haben Dominik gehört, der eine Kreuzfahrt plant Ende des Jahres. Und zwar USA einmal und dann einmal Karibik. Ich glaube, das wird großartig. Und dann kam Jürgen aus dem Westerwald mit seiner Wespengeschichte. Und der hat tatsächlich einen wunden Punkt getroffen, so wie die Wespe. Denn plötzlich haben sich alle mit ihren Wespengeschichten und Erfahrungen, Erlebnissen gemeldet. Das dürft ihr gerne auch noch machen, die nächsten 20 Minuten. Oder euer eigenes Thema mitbringen. Wie Ebru zum Beispiel, die über die Freilichtbühne gesprochen hat, über ein Stück, das sie sich angeschaut hat. Oder die Marina, die sich aufgeregt hat, dass sie Urlaub gemacht hat oder Urlaub geplant hat. Ihr dann einmal die Freundin abgesprungen ist und die andere, die war ein wahrer Albtraum im Urlaub. Gehen wir mal weiter. Wen haben wir dran mit der Endziffer 35? Hallo? Wer da woher?
2: Hallo Daniel.
0: Hi, wer ist dran?
2: Anja aus Laufen.
0: Anja aus Laufen, das sagt mir was.
2: Früher aus Heilbronn. Klingelt?
0: Ja. Anja.
2: So bitte.
0: Du bist wieder da. Okay. Ich kenne nur die Stimme. Die Stimme, ja. die kenne ich.
2: Ja, genau. Grüß dich.
0: Wie kommt's?
2: Ja.
0: Bist du umgezogen?
2: Also ich hatte gerade Zeit. Ja, vor einiger Zeit, ja. Ich habe den Kontakt zu meiner gesamten Familie abgebrochen. Und das war das Beste, was ich jemals in meinem Leben gemacht habe. So, aber das ist nicht das Thema.
0: Ach so, jetzt. Ich habe gedacht, das wird das. Ach so, okay, gut. Ja, was bringst du mit?
2: Aber, ach komm, das ist schon gestern. Wenn du das Ganze machst, wenn du sagst, okay, ich gehe raus aus dem ganzen missbräuchliche Ding, dann ist irgendwann der Punkt, da musst du sagen, jetzt ist Schluss. Dann machst du nicht mehr weiter.
0: Verstehe.
2: So, aber was mich tatsächlich brutal interessiert, jetzt gerade, also ich habe mir schon die ganze Sendung angehört. Was bringt dich dazu und wie bringst du dich selber dazu, zu unsere mitunter ziemlich krasse Beiträge, deine Kontenance zu bewahren? Also wie schaffst du das, wenn dir jemand irgendwas erzählt, was total hanebüchen ist? Ja? Wie schaffst du das, cool zu bleiben?
0: Was meinst du mit hanebüchen?
2: Und hanebüchen meine ich mit Dinge, wo man schon weiß, dass es nicht stimmt.
0: Oh, ja, aber das finde ich schwierig, Anja, weil ich mir immer die Frage stelle, nur anhand der Stimme zu unterstellen, dass die Story nicht echt ist. Wie komme ich da drauf?
2: Ich meine nicht die Stimme, ich meine tatsächlich Fakten. Also wenn jemand erzählt, das und das ist so und so, und du weißt ganz genau, die Forschung hat gesagt, das ist was anderes.
0: Sag mal, dann mach mal ein Beispiel. Hast du da heute was gehört?
2: Da fängst du mich jetzt. Nein, tatsächlich, ich kann dir gerade kein Beispiel geben.
0: Ich habe da heute was gehört, aber ich glaube, ich habe da auch was zu gesagt, wenn ich mich nicht irre. Bin mir aber gerade nicht ganz sicher.
2: Ich weiß es nicht.
0: Ja.
2: Aber es gibt so viele Dinge, ja, wo die Forschung sagt, oh, das könnte so und so sein. Und der Erfahrungswert der Bevölkerung sagt was ganz anderes. Aber worauf ich hinaus wollte, ist eigentlich deine Art und Weise, wie du mit Dingen umgehst, die dir begegnen. Weil das ist, was mir tatsächlich total fehlt. Ja, also ich versuche zu lernen, damit umzugehen, wie andere Menschen reagieren. So, und ich stelle fest, du bist jemand, der reagiert brutal kompetent. Und
0: das ist nett, dass du das sagst, aber das ist nicht unbedingt immer mein Eindruck. Aber ich finde es schön, dass du das so siehst.
2: Es ist mein Eindruck. Ich bin ein Zuhörer. Ich nehme wahr, das, was du im Radio wiedergibst. Mhm. Ich bin mir darüber im Klaren, dass das nicht du bist. nicht deine Persönlichkeit. Aber das, was du da wiedergibst...
0: Na, ich glaube schon. Also ein bisschen Persönlichkeit, das wäre ja Quatsch zu sagen, dass ich hier ein wildfremder Mensch bin. Aber zu den Fakten. Also es ist so, ich kann ja nicht alles wissen. Ne? Gerade so eine offene Runde ist immer eine Herausforderung, weil mich Leute überraschen mit ihren Themen. Und ich kann ja nicht auf allen Bereichen irgendwie Experte sein. Ist auch gar nicht meine Aufgabe. Sondern ich höre mir einfach eure Sachen gerne an.
2: Nein, danke nicht.
0: Ne? Ich höre sie mir an. Ja. Ich... kommentiere das eventuell, aber wenn ich irgendwie was nicht weiß, dann prüfe ich das im Nachhinein. Ich gucke mir dann immer gerne mal an, stimmt das nicht? Ist da was dran, ist da nichts dran und so weiter? Aber nicht bei jeder Aussage. Ich glaube, das machen aber auch die wenigsten, dass sie wirklich jedes einzelne Wort auf die Goldwaage legen. Wo kommen wir da hin?
2: Ja, da bin ich so ein bisschen anders. Ich bin autistisch, ich mache das und das macht mir das Leben echt schwer. Insofern interessiere ich mich genau dafür und genau aus dem Grund dafür, wie machst du das? Wie nimmst du das alles in dir auf? Ja, gehst drauf ein und nimmst trotzdem nicht zu Herzen. Weil dir begegnen so viele Menschen. Du hast so viele verschiedene Meinungen um dich herum. Und du brauchst so ein breit gefächertes Verständnis. Und du hast an viele Punkte immer wieder die Aufgabe, dein eigenes Empfinden zu unterdrücken, weil du den anderen gerecht werden musst. Wie machst du das? Gibt es da einen Trick?
0: Das ist nett, dass du das so siehst. Anja, du hast ja gerade gesagt, wenn du irgendein Thema hast oder jemand erzählt dir was, dann kommst du nicht drum rum. Du musst das einfach prüfen. Du musst schauen, was die Person gesagt hat. Wenn du dann rausgefunden hast, dass die Person Quatsch erzählt hat, konfrontierst du die Person dann mit deinen Erkenntnissen oder weiß ich nicht, oder sagst du, nö, das muss ich nicht. Hast du das Bedürfnis, die Person dann...
2: Es kommt drauf an, wer das gesagt hat. Ja. Es kommt drauf an, wer das gesagt hat. Wenn das jemand ist, der von sich selber einfach nur zufrieden, überzeugt ist, ja.
0: Welche Erfahrungen hast du gesammelt, nachdem du etwas rausgefunden hast und dieser Person, die dir vielleicht auch wichtig ist, dann gesagt hast, du, pass auf, ich habe das jetzt mal geschaut, was du mir erzählt hast, das stimmt so gar nicht. Wie haben die reagiert? Dann verrate ich dir, wie die Leute bei mir reagiert haben.
2: Okay, also es gibt für mich zwei verschiedene Beispiele. Das eine ist totale Abwertung, totale Negotiation, also totales, du bist nichts. Geh weg. Mit meinem Freund, den ich jetzt seit über 2 Jahren habe, der sagt, oh cool, danke, ey, oh mein Gott, da muss ich mal gucken. Super, cool, danke. Und auch die Freunde, die in die Richtung gehen, genau dasselbe.
0: Die in die Richtung
2: also
0: gehen?
2: Also beide Richtungen.
0: Achso.
2: Die in die Richtung gehen, dass sie sich selber betrachten. Und schauen, hey, was habe ich denn für einen Anteil an dem, was da gerade passiert?
0: Ja. Nun, ich finde, man entwickelt vielleicht mit der Zeit ein gewisses Gespür dafür, ob die Person das, was sie sagt, glauben möchte, ob sie davon überzeugt ist und das auch gar nicht irgendwie, dass an dieser Wahrheit, an dieser Realität gerüttelt wird. Und manche sind offen und die sagen dann, ah, danke, dass du mich da korrigiert hast, dass du da dir die Mühe gemacht hast, nachzuschauen, das zu prüfen. Frage ist dann immer nur, die ich mir stelle, bleibt das dann? Ne? Weil oftmals ist es so, das ist dann...
2: Tatsächlich, es gibt auch...
0: Ne?
2: Entschuldigung.
0: Nee, sag ruhig.
2: Entschuldige, ich habe dich unterbrochen. Ich glaube, es gibt auch beides zur selben Zeit. So wie ich das erlebe, ist bei mir selber, bei meinem Freund, bei seinem Kumpel, ja, wir wollen eigentlich... Aber irgendwas in uns verhindert, dass wir können.
0: Ja, und weißt du, was ich glaube, was das ist?
2: Ich bin eigentlich nicht so richtig. Bitte sag mir's.
0: Ich glaube, das ist unsere Betrachtung, unser Blick auf die Welt. Und wenn jemand anfängt, an diesem, wie wir die Welt sehen, zu rütteln, dann passt uns das gar nicht.
2: An unserem Ego.
0: Das heißt, wir müssen plötzlich etwas überdenken und das wollen wir eigentlich nicht. Also ist so mein Verständnis dafür, ob ich richtig liege, weiß ich nicht.
2: Oh.
0: Und das kann, je nach Thema, kann das jeden von uns auch mal treffen. Das hat mich auch schon manchmal getroffen. Und
2: natürlich.
0: Mit dem Unterschied, dass ich durchaus bereit bin, mir auch gerne mal die Gegenseite mal anzuhören, zu schauen. Und Ja, ich glaube, es gibt wenige Themen, wo ich dann wirklich sage, ja, mag sein, dass du recht hast, aber ich bleibe trotzdem bei meiner Meinung. Das kommt bei mir selten vor, aber das kann durchaus auch mal vorkommen.
2: Oh Gott, ja.
0: Ich habe einen sehr, sehr guten Freund, mit dem telefoniere ich regelmäßig. Und wir haben öfters mal genau diese Differenzen. Er ist für etwas oder gegen etwas und ich bin für etwas. Und dann reden wir eine Stunde und zählen gegenseitig Argumente auf, wobei eigentlich von seiner Seite aus eher so eine Art Kreuzverhör kommt. Das heißt, er will von mir, dass ich gute Argumente liefere, warum seine Perspektive blöd ist. Und ich merke auch, dass diese Reibung da ist und da wird man auch mal vielleicht, ich will nicht sagen, dass wir streiten, also uns anschreien, aber man wird dann schon ein bisschen deutlicher, man wird auch ein bisschen härter vom Ton her. Aber das Schöne ist, Anja, und das fehlt mir heutzutage, wir beenden das Gespräch mit, hey, war mal wieder cool, wünsch dir einen schönen Abend. Und am nächsten Tag oder ein paar Tage später telefoniert man wieder und es ist überhaupt nicht so, dass man darüber noch nachdenkt und das einem nachträgt oder übel nimmt, sondern man hat sich ausgetauscht, man hat miteinander geredet, man ist nicht auf einen gemeinsamen Nenner gekommen, ist auch nicht wichtig, weil das nicht entscheidend ist.
2: Natürlich nicht.
0: Und das würde ich mir wünschen, wenn das mehr Leute irgendwie so machen.
2: Das ist total toll. Also ich meine, ich lache jetzt vor mich hin. Du darfst das bitte richtig verstehen. Ich freue mich so für euch beide, weil ich sehe so zwei Menschen vor mir, die so sich im Spaß im Endeffekt bekriege. Ja,
0: ja doch. Also, man kann auch Spaß haben. Manchmal ja, genau.
2: Genau, das ist so geil. Ja.
0: Und das ist wichtig, finde ich. Und das haben wir vielleicht so ein Stück weit verlernt.
2: Ja,
0: ne, dass man immer dann am Ende sagt, der ist doch doof oder der ist doch blöd, mit dem will ich nichts mehr zu tun haben.
2: Was heißt du, ja.
0: Oder so eingeschnappt irgendwie zu sein.
2: Noch nie gelernt. Vielleicht ist es nichts, was wir verlernt haben. Vielleicht ist es was wir noch nie erlernt haben. Weil früher gab es immer Stämme und diese ganze Territorialkämpfe. Ja, permanent. Diesen Frieden, den wir uns heute wünschen, den hat es noch nie gegeben. Und wenn dann irgendeiner kommt von wegen Atlantis, Lemuria, ich kriege immer einen Lachkrampf. Weil, also vor allem Lemuria, Leute, guckt euch an, wo der Begriff Lemuria herkommt. Ich sage das nicht mehr. Aber einfach, wir glauben, wir kommen irgendwo her, wo wir eigentlich gar nicht herkommen. Sondern das sind ganz, ganz simple Grundsätze. Wie du sagst, ne? Also ihr habt da diese Freundschaft und da gibt es diese Auseinandersetzungen. Und danach ist alles okay und man macht weiter. Und das ist etwas, was sich bei uns verloren hat durch unser wahnsinnig geniales präfrontale Kortex. Ja, also unser Gehirn, unser Denkhirn, was sich echt total verloren hat. Wir glauben, wir sind so toll und wir müssen andere beurteilen und verurteilen und was auch immer. Und wir vergessen dabei, dass wir alle eine sind. Eine Art, eine Rasse, eine Art, ein Wesen sind.
0: Eine Spezies, Rasse würde ich jetzt nicht sagen. Ja.
2: Eine Spezies, ein Ding. Ein Ding
0: sind wir. Sehr gut. Ich muss gerade an einen Satz denken, den ich letzte Woche gehört habe. Ich glaube, es war letzte Woche. Da ging es auch zum Beispiel um den Unterschied zwischen jemand ist umstritten und jemand ist streitbar. Finde ich auch einen großen Unterschied.
2: Ja, brutal. Aber tatsächlich, was dieses Ding betrifft, meine ich jetzt zum Beispiel, ich habe vor einiger Zeit angefangen, Kunstwerk zu produzieren für einen internationalen Kunstwettbewerb. Und es ist so, das symbolisiert eigentlich alles, was ist ein Ding. Und dieses Ding ist alles. Sehr in jeder Form.
0: Anja, ich muss weiterziehen. Ich danke dir erstmal für diesen kleinen Deep Talk. Ich wünsche dir einen schönen Abend und alles Gute dir. Pass auf dich auf.
2: Danke.
0: Und lass dich nicht ärgern von den Leuten. Bis dann.
2: Mach's du dich gut. Auch nicht. Oh Tschüss. Gott, du dich auch nicht.
0: Ciao.
2: Bye-bye.
0: So, anrufen dürft ihr vom Handy vom Festnetz die Nummer zu mir ins Studio.
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0: So, wen haben wir in der nächsten Leitung? Da haben wir den Heinz aus Stuttgart. Heinz, schön, dass du da bist.
3: Ja, schönen guten Morgen, Daniel. Ich wollte mich heute auch mal gerne melden, weil das eine freie Runde ist, gell? Und mich beschäftigt in letzter Zeit, also die Zeitungsmeldung, dass es immer mehr kriminelle Kinder gibt, also bis 14 Jahre. Ne? Und
0: also die Jugendkriminalität hat zugenommen, hast du gelesen?
3: Ja. Also man kann sagen, nicht die Jugend, die Kinderkriminalität, ne? Also unter 14-Jährige. Also das macht mir schon wirklich also Sorgen. Im ersten Quartal 26 hatten wir 4 vorsätzliche Morde in Deutschland ausgeführt von unter 14-Jährigen.
0: Ich bin mir gerade nicht sicher, aber ich glaube, ich hatte das als Thema gehabt dieses Jahr. Und ich glaube,
3: ich bin da nicht durchgekommen. Ich bin da nicht durchgekommen, weil man das irgendwie doch am Herzen liegt, weil ich finde, das ist nicht zu unterschätzen, gell? Und es ist arg. Man kann sich schon wirklich, also ich nehme ja das Wort normal nicht gern in den Mund, ne? Aber in dem Fall sagen, das ist ja absolut abwegig.
0: Ich habe ja in der Sendung auch die Fragen gestellt, zum Beispiel, wie kommt es überhaupt dazu? Was die Vermutungen sind, was dahinter steckt? Was ist denn deine Vermutung, woran das liegt?
3: Ich wünsche mir, ich wäre gern in dem Fall Neurochirurg und Psychiater und Hirnchirurg, was weiß ich, was es da alles gibt. Ne? Das ist schwierig. Ich nehme an, das hat was mit dem Ego zu tun, der eigentlich von Gewaltmedien, die Gewalt ausstrahlen oder bringen, mit beeinflusst wird, gell? Das vermute ich. Wir hatten jetzt hier in der Gegend in Stuttgart, ich sage jetzt mal keine Gemeinde, aber es ist eine Gegend von Stuttgart, jetzt im zweiten Quartal wurden 3 Jugendliche verwischt, gell, im Alter 15 bis 16, ne? Die haben tatsächlich einen Mord an einem 14-Jährigen geplant und wollten den auch klar ausführen. Aber jetzt kommt der Riesenhammer. Die Polizei ist durch Zufall auf die aufmerksam geworden, weil die denen ihre bei Internetüberprüfungen festgestellt haben, dass die wegen Handeln und Benutzung von Kinderpornografie betrieben haben. Ne?
0: Ach du meine Güte, okay.
3: Ja. Also das ist ja wirklich, also ich meine gerade, ich wohne hier neben einem Glockenturm, ne? Also man kann es gar nicht mehr glauben. Also das macht mir Sorgen, deswegen rufe ich da auch mal an, gell? Weil ich wollte das gerne als Eckpunkt setzen, ne? Also es ist schon, das ist alles nicht normal, so Sachen. Das hat es doch früher in dem Umfang oder sonst wie nicht gegeben, ne?
0: Ja, aber du merkst ja, dass sich ein Druck aufbaut, nicht erst seit gestern, schon in den letzten Jahren. Wenn du mich jetzt privat gefragt hättest, was glaubst du, was dahinter steckt? Ich glaube, einer der ganz großen Faktoren ist soziale Ungleichheit. Ja, also ich glaube, da steckt gerade die steigende Armut bei uns im Land. Dann natürlich auch die Bildung und so weiter. Auch sehr, sehr schwieriges Thema heutzutage. Die Perspektiven auf dem Arbeitsmarkt bekommen wir gerade mit. Ist ja in letzter Zeit auch häufiger bei uns Thema KI, Thema Löhne, Thema, wo brauchen wir Leute, wo haben wir zu viele. Also das alles sind so viele Faktoren. Ich glaube, das einfach zu beantworten mit einem Satz geht nicht.
3: Ja, das geht leider wirklich nicht, ne? Schade. Aber ich sag auch so, dann haben wir hier in Stuttgart, ich sag's auch nochmal, vor kurzem uns im Wochenblatt auch ein großer Artikel gewesen, die Streetcamper. Daniel, das sind also wird auf 500 bis 600 Kinder geschätzt, ja, oder Jugendliche, also klipp und klar unter 18, die Streetcamper, die kein Zuhause haben, die sich irgendwo nachts rumtreiben und verstecken.
0: Jugendliche auf den Straßen quasi, obdachlose, ja. Jugendliche.
3: Ja, Kinder sogar, ja. Ne? Weil vor kurzem auch einer, der Christoph Sonntag hat sich das, der ist ein Kabarettist, der hat sich der Sache angenommen und macht Schirmherr über dieses Phänomen. Und ein ehemaliger als Wohnsitzloser, der es jetzt nicht mehr ist, hat auch ein Herz durchgefasst, nicht, weil er vom Alkohol auch losgekommen, kümmert sich drum. Der hat gesagt, den Jüngsten, den er dann bei denen schon entdeckt hat, der war 15 Jahre alt, aber, also nee, der Jüngste, das war 15, und der ist aber schon seit dem 11. Lebensjahr, lebt er auf der Straße.
0: Das ist erschreckend sowas, ne? Heinz, wir müssen zum Schluss kommen, die Sendung ist gleich vorbei.
3: Ja, es ist arg. Ich sag so, da gibt's ja auch noch die Systemknacker, gell? Da tut sich das Kinderheim St. Josef in Stuttgart-Ost damit beschäftigen, das genau. Die Eltern haben die rausgeschmissen, gell? Mama liegt besoffen in der Ecke, hat keine Lust mehr. Papa ist abgehauen, ne? Und sonst wie, ne?
0: Ja, und das macht die Situation dann noch schwieriger, noch brisanter.
3: Ich hab mich mal, aber ich müsste jetzt ein bisschen ausholen.
0: Das schaffen wir nicht mehr, Heinz. Die Sendung ist ja vorbei. Jetzt müssen wir uns verabschieden. Aber wir können gerne nach der Sendung noch ein bisschen reden, wenn du das möchtest.
3: Ja, gerne, aber ich habe kein Internet, gell?
0: Nein, du bleibst einfach am Telefon und dann können wir einfach weiterreden.
3: Ja, ja,
0: wenn
3: ja,
0: du das möchtest. Ich zwinge niemanden länger dran zu bleiben, wie du möchtest.
3: Ich bin sowieso wach, gell?
0: Okay, dann machen wir das so. Dann bleib dran. Euch da draußen, vielen Dank fürs Zuhören, fürs Mailschreiben und fürs Posten. Das war's für heute. Die offene Runde der Wespen ist vorbei und ich hoffe, ihr hattet eine gute Unterhaltung. Wir hören uns wieder ab 12 Uhr mit einem neuen Thema. Bis dahin, bleibt gesund und munter. Macht's gut. Tschüss.
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4: Ich bin Thomas Brock. Wochenlang wurde verhandelt. Nun haben die USA und der Iran nach Angaben des Vermittlers Pakistan und der US-Regierung eine vorläufige Übereinkunft für einen Ausweg aus dem Iran-Krieg gefunden. Nach intensiven Gesprächen sei ein Abkommen erzielt, schrieb Pakistans Ministerpräsident Sharif auf der Plattform X. Kurz darauf bestätigte auch US-Präsident Trump den Abschluss eines Abkommens.
5: Der Deal ist erst perfekt, wenn er unterschrieben ist. Und das soll Ende der Woche in der Schweiz passieren, angeblich persönlich und offiziell. Geburtstagsgeschenk für Trump, die Straße von Hormuz wird frei befahrbar. Beide Länder heben ihre Seeblockaden auf. Ob der Iran Gebühren erheben wird, ist unklar. Weitere Verhandlungen über alle technischen Details sind nun geplant. Das iranische Atomprogramm, die Uranvorräte und der Stopp einer Unterstützung von Terrormilizen wie Hisbollah oder Hamas. Aus den USA, Tina Eck.
4: Die deutsche Fußballnationalmannschaft ist mit einem deutlichen Sieg in die WM gestartet. Das Team von Bundestrainer Nagelsmann gewann in Houston gegen den WM-Neuling Curaçao mit 7:1. Die Tore erzielten Metscher, Schlotterbeck, Musiala, Brown, Undav und zweimal Havertz. In einer weiteren Partie trennten sich die Niederlande und Japan 2:2 unentschieden. Die Schweizer haben einen Vorstoß von Rechtskonservativen zur Begrenzung der Migration klar abgelehnt. Bei einer Volksabstimmung sprachen sich rund 55% dagegen aus, einen Bevölkerungsdeckel einzuführen.
6: Am Ende ist das Ergebnis doch recht deutlich. Die Schweizer wollen die Migration nicht mit einem künstlichen Bevölkerungsdeckel begrenzen. Was aber klar ist, das Thema bleibt. Viele Menschen sind, wie in Deutschland und anderen Ländern, besorgt über die Zahl der Ausländer im Land. Der Wirtschaftsverband sagt, man müsse das Inlandspotenzial besser ausschöpfen, heißt durch Aus- und Weiterbildung, damit weniger Fachkräfte aus dem Ausland rekrutiert werden müssen. Aus Genf, Christiane Ulrich.
4: Ein zunächst friedlicher Protest gegen den bevorstehenden G7-Gipfel in Frankreich ist in Genf zunehmend eskaliert. Am Nachmittag und Abend schmissen Vermummte zahlreiche Scheiben ein. Die Polizei setzte mehrfach Tränengas ein. Das Treffen der G7-Staats- und Regierungschefs beginnt heute in Evian auf der französischen Uferseite des Genfer Sees. Genf liegt rund 50 Kilometer entfernt, aber Frankreich wollte keine Proteste dulden. Deshalb meldeten die Organisatoren die Demo in Genf an.
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7: A6 Richtung Nürnberg zwischen Bretzfeld und Öhringen. Vorsicht, Unfallaufnahme. Rechter Fahrstreifen gesperrt. Gefahrenstelle. Nach Kurve bitte wachsam bleiben. A98. Richtung Schaffhausen Einfahrt kann dann gesperrt wegen Ölspur auf Beschleunigungsstreifen. Mehr Zeit einplanen. Enzkreis. Kreisstraße zwischen Illingen und Schützingen in beiden Richtungen komplett gesperrt. Hier wird ein Unfall aufgenommen. Alternativroute nutzen. Gute Fahrt.
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